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1: Mit Wolken und Regen geht es durch die Nacht und die Temperaturen gehen auf Werte um 14 Grad in Lonzen und in Eschweiler und auf 10 Grad in Heimbach und in Amel zurück. Sonnenaufgang am Freitag um 5.08 Uhr. Viel Sonne haben wir nicht zu erwarten, zumeist dominieren die Wolken und gelegentlich fällt Regen bei 15 bis 18 Grad. Nicht mehr richtig frühsommerlich, auch der Radio 700 Wettertrend am Samstag und am Sonntag. Viele Wolken, etwas Sonnenschein, aber auch einzelne Schauer oder Gewitter. Die Höchsttemperaturen zumindest wieder ein bisschen milder. Am Samstag Höchstwerte zwischen 18 und 21, am Sonntag bei 17 bis 20 Grad.
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2: Ich bin Tine Klimach. Zur finanziellen Stabilisierung der Pflegeversicherung soll nach Plänen von Gesundheitsministerin Wagen ein Paket mit Ausgabenbremsen und zusätzlichen Einnahmen kommen. So sind Änderungen bei den Zuschlägen für Heimbewohner vorgesehen und höhere Beiträge für Versicherte ohne Kinder.
3: Die Zuzahlungen für die Versorgung in Pflegeheimen sollen langsamer ansteigen als bisher, Einsparziel 2,6 Milliarden Euro. Kinderlose sollen ab dem kommenden Jahr 0,1% mehr Beitrag zahlen. Außerdem geplant Einschränkungen bei der beitragsfreien Mitversicherung von Ehepartnern und eine höhere Einkommensgrenze, bis zu der Versicherungsbeiträge fällig werden. Aus Berlin, Thomas Thonfeld.
2: Vor dem Hintergrund stockender US-amerikanischer Vermittlungen hat sich der ukrainische Präsident Selenskyj in einem offenen Brief an den russischen Staatschef Putin gewandt und direkte Friedensgespräche angeboten. Die Staatsführer sollten die Schlüsselfragen selbst besprechen, hieß es in dem Schreiben. Kiew und Moskau als Ort für die Unterredungen schloss Selenskyj dabei aus. Als Antwort wiederholte der Kreml nur sein altes Angebot für Verhandlungen in Moskau. Der Tankrabatt geht in die zweite Halbzeit. Die befristete Steuersenkung auf Benzin und Diesel läuft Ende des Monats aus. Die Chefin des Verbraucherzentrale Bundesverbands, Ramona Popp, fordert deshalb weitere Entlastungen für private Haushalte.
4: Die Stromsteuer soll für alle Privathaushalte gesenkt werden. Das ist die Forderung der Verbraucherchefin. Das würde die Menschen dauerhaft entlasten und gleichzeitig die Abhängigkeit von fossilen Energien verringern, sagt sie. Union und SPD hatten eine solche Maßnahme im Koalitionsvertrag angekündigt, sie bisher aber nur für bestimmte Wirtschaftsbereiche umgesetzt. Laut einer Forsa-Umfrage hat eine große Mehrheit der Befragten ohnehin nicht das Gefühl, dass die bisherigen Maßnahmen ihren Alltag spürbar erleichtern. Zoe Tassovali, Redaktion.
2: In einem Prozess in Frankreich ist der in Deutschland bereits wegen dreifachen Kindsmords verurteilte sogenannte Maskenmann wegen eines weiteren Mordes zu lebenslanger Haft verurteilt worden. Das Gericht sprach den deutschen Serientäter Martin N. wegen des Mordes an dem damals 10-Jährigen schuldig. In Deutschland hatte er während fast 20 Jahren kleine Jungen missbraucht und drei von ihnen ermordet. Der Pädagoge war in Norddeutschland nachts maskiert an die Betten dutzender Opfer getreten.
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2: Mit Wolken und Regen geht es durch die Nacht und die Temperaturen gehen auf Werte um 14 Grad in Lonzen und in Eschweiler und auf 10 Grad in Heimbach und in Amel zurück. Sonnenaufgang am Freitag um 5.08 Uhr. Viel Sonne haben wir nicht zu erwarten, zumeist dominieren die Wolken und gelegentlich fällt Regen bei 15 bis 18 Grad. Nicht mehr richtig frühsommerlich, auch der Radio 700 Wettertrend am Samstag und am Sonntag. Viele Wolken, etwas Sonnenschein, aber auch einzelne Schauer oder Gewitter. Die Höchsttemperaturen zumindest wieder ein bisschen milder. Am Samstag Höchstwerte zwischen 18 und 21, am Sonntag bei 17 bis 20 Grad.
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3: Ich bin Tine Klimach. Kreml-Chef Putin hat die Warnungen vor einem womöglich baldigen Angriff Moskaus auf ein NATO-Land als Unsinn zurückgewiesen. Es sei eine bewusste Provokation, sagte Putin bei einem Treffen mit Vertretern großer internationaler Nachrichtenagenturen.
4: Putin warf dem Westen Desinformation vor, es gehe nur darum, vor den Bürgern höhere Verteidigungsausgaben zu rechtfertigen. Klar ist aber auch, dass Putin mit seinem Angriffskrieg gegen die Ukraine jedwedes Vertrauen im Westen verspielt hat. Bei dem Treffen hier in St. Petersburg mit Journalisten kritisierte er vor allem Deutschland für seine Waffenlieferungen an die Ukraine. Und er lobte die AfD, deren Vertreter sich hier beim Wirtschaftsforum für eine Wiederaufnahme von Gaslieferungen an Deutschland einsetzen. Putin sagte, dass Russland sofort wieder liefern könne. Aus St. Petersburg, Ulf Mauder.
3: Unionsfraktionschef Jens Spahn hat Gesundheitsministerin Wagen gegen Kritik an ihren Plänen zur finanziellen Stabilisierung der Pflegeversicherung verteidigt. Es sei ein notwendiger Schritt, sagte Spahn im ARD-Interview der Woche. Pflegeversicherung wie Krankenversicherung seien schlicht pleite. Nach den neuen Gesetzesplänen müssen sich Heimbewohner, Gutverdiener und Menschen ohne Kinder auf Mehrbelastungen einstellen. Sozialverbände kritisieren die Pläne scharf. Mit Streiks im Einzelhandel will die Gewerkschaft Verdi auch heute Druck in den laufenden Tarifverhandlungen machen. In verschiedenen Städten wie Berlin, Erfurt, Ingolstadt oder Saarbrücken sind Kundgebungen geplant. Für Kunden erwartet der Handelsverband keine großen Auswirkungen.
5: Ein Kompromiss im Tarifstreit ist weiter nicht in Sicht. Verdi fordert 7% mehr Geld für die Beschäftigten im Handel. Die Angebote der Arbeitgeber liegen noch deutlich darunter, auch wegen längerer Laufzeiten. Die Gewerkschaft spricht von einer Frechheit, zumal es den Konzern wirtschaftlich hervorragend gehe. Viele Beschäftigte wüssten aber gar nicht mehr, wie sie ihr tägliches Leben finanzieren sollen. Vor allem auch im Einzelhandel, wo besonders viele in Teilzeit arbeiten. Aus Berlin, Thomas Brockt.
3: Die Obduktion des als Temi bekannten Buckelwals auf dem Strand der dänischen Insel Anholt ist in den späten Abendstunden beendet worden. Eine klare Todesursache konnte das Expertenteam bei den Untersuchungen zunächst nicht feststellen. Etwa eine Verletzung sei nicht zu erkennen gewesen, hieß es. Klar ist nun auch, dass das Tier, wie bereits vermutet, ein Weibchen ist. Die Ergebnisse der entnommenen Proben werden erst in ein paar Monaten erwartet.
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1: Der Freitag startet verbreitet mit Auflockerungen und etwas Sonne. Ab dem Nachmittag dominieren wieder die Wolken und dann muss verbreitet mit Regen oder auch mit Gewittern gerechnet werden. Die Höchstwerte erreichen 19 Grad in Eupen und in Eschweiler, 16 Grad in St. Witt und in Nideggen. Am Abend und in der Nacht dichte Wolken und gelegentlich etwas Regen, kühl bei 13 bis 8 Grad. Am Samstag mal Sonne, mal Wolken und nur gegen Abend hier und da etwas Schauer bei Höchstwerten von wieder milderen 18 bis 21 Grad.
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2: Ich bin Tine Klimach. Die gesetzliche Pflegeversicherung steckt in chronischen Finanznöten. Bundesgesundheitsministerin Nina Wagen will das System stabilisieren. Jetzt liegt ein Reformkonzept auf dem Tisch. Heimbewohner, Gutverdiener und Menschen ohne Kinder müssen sich auf Mehrbelastungen einstellen. Gesundheitsministerin Wagen verteidigte die Pflegepläne.
3: Wir haben jetzt einen Gesetzentwurf vorgelegt, der zum einen dafür sorgt, dass die Finanzen wieder stabilisiert werden, der aber zum anderen, das ist mir auch wichtig, dafür sorgt, dass sich die Versorgung für die Menschen auch verbessert.
2: Das neue Konzept zur Pflegeversicherung soll bis zur Sommerpause ins Kabinett kommen. Bisher konnte keine Waffenruhe im Libanon Frieden zwischen Israel und der Hisbollah schaffen. Jetzt hat die Hisbollah einen neuen Anlauf zurückgewiesen. Deren Chef lehnte vor allem Forderungen nach einer Entwaffnung ab.
4: Die Hisbollah habe niemanden zugesagt, auf Widerstand oder Vergeltung zu verzichten. So drückte sich ihr Generalsekretär aus. Solange die Angriffe Israels anhielten, werde die Organisation ihre militärischen Aktionen fortsetzen. Die jüngste Vereinbarung wurde zwischen Israel und dem Libanon getroffen, ohne Beteiligung der Hisbollah. Demnach soll die Miliz ihre Angriffe auf Israel einstellen und sich aus dem Südlibanon zurückziehen. Die Hisbollah will einer Waffenruhe erst zustimmen, wenn die israelischen Angriffe eingestellt werden. Bereits seit dem Morgen kam es im Libanon erneut zu mehreren Angriffen. Aus Beirut, Amira Rajab.
2: Beim Internationalen Wirtschaftsforum in St. Petersburg hat der russische Präsident Putin eine Pressekonferenz für ausländische Nachrichtenagenturen gegeben. In seinen Antworten zeigt er sich für seinen Krieg gegen die Ukraine weiter siegesgewiss. Parallel dazu hat ihm der ukrainische Präsident Selenskyj in einem offenen Brief direkte Friedensgespräche in einem Drittstaat angeboten. Als Antwort wiederholte der Kreml nur sein altes Angebot für Verhandlungen in Moskau. Die Entertainer Joko Winterscheid und Klaas Häufer-Umlauf haben ihre freie Sendezeit bei ProSieben genutzt, den Alltag an der ukrainischen Front aus Sicht Betroffener zu dokumentieren. Die eigentlich geplanten 15 Minuten Sendezeit, die die beiden bei ihrem Haussender ProSieben in einer Spielshow gewonnen hatten, wurden am Abend für den Film Joko und Klaas Live – Don't Look Back Away auf mehr als 3 Stunden verlängert. 6 Menschen, darunter ein Evakuierungshelfer und ein Polizist, erzählen und zeigen das Grauen des mittlerweile mehr als 1500 Tage dauernden Krieges.
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Hallo und herzlich willkommen. Sie hören einen Beitrag der Stiftung Missionswerk Werner Heukelbach zum Thema Glauben und Leben. Vor ein paar Jahren fanden Jäger in Alaska einen verschollenen Abenteurer in einem verlassenen Bus. Der Mann war tot. Er hatte einen Hilferuf und eine kurze Abschiedsnotiz hinterlassen. Daraus ging hervor, dass er sich bei einem Sturz auf dem Eis verletzt hatte. Seine Aufzeichnungen belegen, wie er mit einem Gewehr wild jagte und sich von Pflanzen ernährte. Dennoch wurde er allmählich immer schwächer. Was er nicht wusste, nur wenige Kilometer von ihm entfernt befand sich eine Blockhütte für Wildhüter mit einem reichen Vorrat an Lebensmitteln. Seine Rettung war so nah und trotzdem erreichte sie ihn nicht. Rudolf Möckel spricht heute über eine Rettung, die alle Menschen angeht und von der deshalb auch jeder erfahren soll. Sie auch. Bleiben Sie also dran, denn gleich geht's los.

Eine tragische Situation. Die rettenden Nahrungsmittel waren ganz nahe. Der Mann hätte die Blockhütte ohne Schwierigkeiten erreichen können. Aber er hatte keine Kenntnis davon. Ihm fehlte eine kleine, aber entscheidende Information. Hätte er Zugang zu ihr gehabt, hätte alles gut werden können. Hätte. Aber es kam nicht dazu. Und so verhungerte der Mann jämmerlich in dem verlassenen Bus. Die Begebenheit hat mehr mit uns und unserem Leben zu tun, als wir zunächst vermuten. Sie könnte auch ein Bild für die Situation von uns Menschen sein. Denn auch wir sind von Natur aus in einer jammervollen Situation. Auch wir sind vom Tode bedroht. Aber auch wir könnten das Leben gewinnen, wenn nur einige kleine, aber absolut entscheidende Informationen zunächst unseren Verstand und dann unser Herz erreichen würden. Im Kino lief vor ein paar Monaten ein richtig guter Film, der das in großer Tiefe deutlich macht. Der Film trägt den Titel Flight, was so viel bedeutet wie Flug oder Flugreise. Es geht darin um einen Piloten, der zwar sehr begabt, aber alkoholabhängig ist und sich das nicht eingesteht. Der Film schildert, wie der Pilot rund um seine Alkoholabhängigkeit einen Wall von Lügen aufbaut. Einen Wall von Lügen, der dazu dient, sich selbst und andere über seinen wahren Zustand zu belügen. Aber es kommt der Tag, es kommt der Augenblick, da hält er es mit all den Lügen in seinem Leben nicht mehr aus. Er hat das Gefühl, an all seinen Lügen zu ersticken. Er spürt, dass das Maß voll ist und er keine einzige Lüge mehr verkraften wird. Und da bricht das ganze Lügengebäude zusammen. Und das ist der Punkt, wo der Mann aus der tiefsten Tiefe seines Herzens anfängt, nach Gott zu fragen. Und am Ende sitzt er da, im Knast mit ein paar Mitgefangenen und dankt Gott, dass der ihn aus dem Irrsinn seines Lebens mit all den Lügen herausgeholt hat. Natürlich geht es im Leben von Menschen nicht immer so dramatisch zu wie in diesem Film, klar. Aber oft, sehr oft ist es so, dass Menschen einfach nicht mehr zurechtkommen mit all der Schuld, die sich in ihrem Leben angesammelt hat. Sie spüren, dass ihre Schuld Dunkelheit verströmt in ihrem Leben. Sie fühlen, wie diese Dunkelheit zunimmt und sich immer weiter ausbreitet in ihrem Leben, aber nie wagen sie es, mit anderen darüber zu sprechen. Sie spielen Theater. Aber vielleicht sitzen sie eines Tages in einem Gottesdienst, schauen in die Gesichter der anderen und fragen sich, ob sie sich einem von ihnen wohl anvertrauen könnten. Und sie sind so allein, so unendlich allein mit ihrer Schuld. Und das ist der Punkt, wo Menschen anfangen, nach Jesus zu fragen, zu schreien aus der tiefsten Tiefe ihres Herzens. Und wenn's gut läuft, dann stoßen sie in diesem Augenblick auf Christen, die sich trauen, den Mund aufzumachen. Wenn's gut läuft, finden sie Christen, die ihnen erklären, dass der lebendige Gott ihr Problem längst kennt und dass er eigens für die Lösung dieses Problems seinen Sohn Jesus, den Retter, geschickt hat. Dieser wurde auf einem Hügel nahe der Stadt Jerusalem an ein Holzkreuz angenagelt. Jesus gab dort sein Leben als Gegenwert für die unermessliche Schuld der Menschen. Wenn's gut läuft, findet so ein schuldgeplagter Mensch Christen, die ihm die entscheidende Information zukommen lassen, dass Gott mit dem Problem der Schuld in seinem Leben ein für allemal Schluss machen will. Dass dieses Problem wirklich abgehakt sein soll. Für immer. Und dann wird es wie ein Aufatmen durch das Leben dieses Menschen gehen. Er wird noch einmal Hoffnung schöpfen. Und es wird dann ein Kampf in ihm beginnen. Es ist ein Kampf auf Leben und Tod. Ob er seine Schuld wirklich vor Jesus offenlegen soll. Scham und Hoffnung
werden in ihm miteinander ringen. Das Dunkle in ihm wird sich massiv dagegen wehren, ins Licht Gottes geholt zu werden. Aber wenn's gut läuft, wird er sich am Ende an Jesus, den Retter, wenden, seine Schuld bekennen und erfahren, wie Jesus sein Leben freimacht.

Ein Theologieprofessor aus Norwegen hat diesen Vorgang in einem seiner Bücher sehr anschaulich beschrieben. Hier sind seine Worte. Eines Tages, unerwartet und plötzlich, geschieht das Wunder an dir wie an Millionen vor dir. Meistens ist es ein kleines Wort der Bibel, das der Seele plötzlich lebendig wird. Wie durch ein kleines Fenster siehst du durch dieses Wort hinein in die unsichtbare Welt und alles liegt klar vor deinem inneren Auge. Den Erlöser, das Kreuz, Gottes ewige Liebe siehst du nun in ganz neuem Licht. Alle deine Zweifel und Schwierigkeiten sind wie weggefegt. Du erkennst nun, was du in deinem Erlöser besitzt. Alle deine Sünden und dein böses Herz verschwinden im endlosen Meer der Gnade. Sie bedeuten nicht mehr als ein Funke, der in den Ozean fällt. Nun bist du überzeugt, dass deine Sünden vergeben sind, dass du von Gott geliebt wirst und sein Kind bist. Das Ganze ist nun sonnenklar für dich. Du begreifst nicht, wie du die ganze lange Zeit hindurch nicht fassen konntest, was so einfach ist, dass Christus an deiner Stelle hingegangen ist und für alle deine Sünden gesühnt hat, damit du frei bist. Und darum, wenn Sie das Gewicht der Schuld in Ihrem Leben spüren, dann bitte, nehmen Sie doch diese entscheidende Information der Bibel zur Kenntnis. Im 1. Timotheusbrief, Kapitel 1, Vers 15 heißt es, Jesus Christus ist in die Welt gekommen, um Sünder zu retten. Wenn Sie wollen, können Sie auch für das Wort Sünder in diesem Satz einfach Ihren Namen einsetzen. Dann lautet er so, Jesus Christus ist in die Welt gekommen, um mich zu retten. Und das ist nicht nur ein Satz, der irgendwo in der Bibel steht. Dieser Satz ist wirklich wahr. Sie können es erfahren.

0: Wollen Sie mehr wissen über Gott und den Glauben an Jesus Christus? Wollen Sie uns etwas mitteilen oder haben Sie Fragen? Gerne helfen wir Ihnen. 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Mein Name ist Christian Kaspari und ich sage Tschüss, bis morgen früh.
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0: Hallo, seien Sie jetzt gespannt auf diese Sendung der Lutherischen Stunde.
1: Über seinen Schatten springen. Haben Sie schon einmal versucht, über Ihren Schatten zu springen? Versucht, im hellen Sonnenschein den schwarzen Schatten loszuwerden? Ich habe ein Kind dabei beobachtet. Es lief schnell weg, schlug Purzelbäume. Sein Schatten machte alles mit, als klebte er fest. Was ich mache, macht er auch. Wo ich eben lieblos war, wo ich so dahergeredet und getan habe, was ich lieber nicht hätte tun sollen. Ich wusste genau, das war falsch. Das Gewissen schlägt, versetzt in Unruhe. Ich müsste mein Verhalten korrigieren. Gottes Gebote zeigen deutlich an, was Recht und Unrecht, was gut und was böse ist in deinen Augen. Wiedergutmachung wäre angesagt. Man müsste ein besserer Mensch werden. Aber springen Sie mal über Ihren Schatten. Wie außerordentlich gut zu wissen, Gott der Herr, unser aller Schöpfer, ist über alle Schatten dieser Welt gesprungen. In der Person Jesus Christus, dem einzig vollkommenen Menschen, hat er sämtliche Todesschatten ausgetilgt. Im Lichtkegel des Kreuzes Christi scheint helles Licht, ohne Schatten. So löscht er unsere Schuld aus. Wir können im Glauben an ihn tatsächlich unseren Schatten loswerden. Leben im Licht ist angesagt, in der Lebensbeziehung zum Auferstandenen. Ein besserer Mensch werden. Goethes edle Worte mögen für Poesiealben reichen. Für ein gelingendes Leben reichen sie nicht. Edel sei der Mensch, hilfreich und gut. Sprüche, nichts als Sprüche. Die Moral hat nicht die Kraft zur grundlegenden Erneuerung des Menschen. Diese müsste nämlich zu Herzen gehen. Normalerweise lautet unser Herzpulsschlag doch: Erst komm ich und dann komm ich. Pausenlos geht es um mich, wie es Manfred Siebald in einem Lied beschreibt. Doch das kann sich ändern. Er textet nämlich weiter: Was mich aus dem Strudel reißt, ist, Herr, dein Geist. Eine Veränderung zum Positiven wird eintreten unter Gottes Einfluss. Wenn nämlich dein Wort in meinem Herzen starke Wurzeln schlägt. Also, Bibel aufgeschlagen, gelesen, mit dem Herzen gehört und wahrgenommen, und ihre Worte schließen einem den Himmel auf. Wir entdecken Jesus darin, unser Lebenslicht, unsere große helle Hoffnung. Man braucht es nur zu wagen, eben ausprobieren. Wer es glaubt, wird selig. Und ein neuer Mensch mit reinem Herzen. Denn dafür starb Gottes Sohn am Kreuz, damit wir Vergebung unserer Schuld erfahren und immer wieder neu anfangen und so auch mit ihm über unseren Schatten springen können. Sie hörten eine Sendung der Medienmission Lutherische Stunde von Konrad Uecker, gesprochen und produziert von Helmut Poppe.

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15: Der Freitag startet verbreitet mit Auflockerungen und etwas Sonne. Ab dem Nachmittag dominieren wieder die Wolken und dann muss verbreitet mit Regen oder auch mit Gewittern gerechnet werden. Die Höchstwerte erreichen 19 Grad in Eupen und in Eschweiler, 16 Grad in St. Witt und in Nideggen. Am Abend und in der Nacht dichte Wolken und gelegentlich etwas Regen, kühl bei 13 bis 8 Grad. Am Samstag mal Sonne, mal Wolken und nur gegen Abend hier und da etwas Schauer bei Höchstwerten von wieder milderen 18 bis bis 21 Grad.
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16: Ich bin David Büchner. Es gibt weiter Kritik an den Plänen von Bundesgesundheitsministerin Nina Wagen zur Stabilisierung der Pflegeversicherung. Der grünen Gesundheitsexperte Janosch Dahmen sagte der deutschen Presseagentur, der größte Sparposten bestehe ausgerechnet darin, den Zugang zu Pflegeleistungen einzuschränken. Gleichzeitig würden Pflegebedürftige bei Eigenanteilen belastet und Kommunen müssten mit mehr Sozialhilfekosten rechnen. Der Präsident des Deutschen Städtetages Burkhard Jung sagte den Funke-Medien, dieser Entwurf dürfte so niemals den Bundestag passieren. Kreml-Chef Wladimir Putin hat die im Westen verbreiteten Warnungen vor einer russischen Gefahr und einem womöglichen Angriff Moskaus auf ein NATO-Land als Unsinn zurückgewiesen. Das sei eine bewusste Provokation, so Putin.
17: Putin warf dem Westen Desinformation vor, es gehe nur darum, vor den Bürgern höhere Verteidigungsausgaben zu rechtfertigen. Klar ist aber auch, dass Putin mit seinem Angriffskrieg gegen die Ukraine jedwedes Vertrauen im Westen verspielt hat. Bei dem Treffen hier in St. Petersburg mit Journalisten kritisierte er vor allem Deutschland für seine Waffenlieferungen an die Ukraine. Und er lobte die AfD, deren Vertreter sich hier beim Wirtschaftsforum für eine Wiederaufnahme von Gaslieferungen an Deutschland einsetzen. Aus St. Petersburg, Ulf Mauder.
16: Mit Streiks im Einzelhandel will die Gewerkschaft Verdi auch heute Druck in den laufenden Tarifverhandlungen machen. In verschiedenen Städten wie Berlin, Erfurt, Ingolstadt oder Saarbrücken sind Kundgebungen geplant. Für Kunden erwartet der Handelsverband jedoch keine großen Auswirkungen.
18: Ein Kompromiss im Tarifstreit ist weiter nicht in Sicht. Verdi fordert 7% mehr Geld für die Beschäftigten im Handel. Die Angebote der Arbeitgeber liegen noch deutlich darunter, auch wegen längerer Laufzeiten. Die Gewerkschaft spricht von einer Frechheit, zumal es den Konzern wirtschaftlich hervorragend gehe. Viele Beschäftigte wüssten aber gar nicht mehr, wie sie ihr tägliches Leben finanzieren sollen. Vor allem auch im Einzelhandel, wo besonders viele in Teilzeit arbeiten. Aus Berlin, Thomas Brockt.
16: Die Obduktion von Buckelwald Timmy am Strand der dänischen Insel Anholt ist am späten Abend beendet worden. Klar ist nun, der Wal ist wie vermutet ein Weibchen. Eine klare Todesursache konnte zunächst nicht festgestellt werden. Die Ergebnisse der Proben werden erst in den kommenden Monaten erwartet.
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21: Guten Morgen in Eifel und Euregio und willkommen in der Frührevue. Ich bin Thomas Schall. Wir haben Freitag, der 5. Juni und heute ist übrigens Weltumwelttag. Ein guter Anlass, die Natur um uns herum mal ein bisschen bewusster wahrzunehmen. Gleich haben wir für Sie hier einen kleinen ESC-Moment. Tommy Seebach und Debbie Cameron, ihr Song Straight or Curly Hair war Dänemarks Beitrag beim Eurovision Song Contest 1981. Den Start in die Stunde macht jetzt Chantal. In diesem Augenblick.
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0: Am Freitagmorgen weckt sie Tommy Seebach und Debbie Cameron in der Frührevue bei Radio 700. Wir schauen mal kurz auf die nächste halbe Stunde. Um kurz vor 6:30 blicken wir auf den 5. Juni. Was hat dieser Tag in der Geschichte hinterlassen? Und gleich nimmt uns Julia Braun mit ins Hohe Venn. Das Birkhuhn soll zurückkehren. Wie das Wiederansiedlungsprojekt läuft, das hören Sie gleich nach den Flippers.
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0: Ja, seit 1964 eine der erfolgreichsten Schlagergruppen Deutschlands. 45 Alben, 24 Mal davon Gold, 5 Mal Platin. Sie hören die Frührevue bei Radio 700 mit den Flippers und einer für alle. Gleich hören Sie noch Helen Shapiro mit Walking Back to Happiness. Vorher schauen wir mal ins hohe Fenn. Das Birkhuhn, das war dort fast vollständig ausgerottet. Aber seit einigen Jahren werden Tiere aus Skandinavien im Naturschutzgebiet wieder ausgewildert. 35 Birkhühner allein in diesem Jahr. Wie das Projekt läuft und warum Klimawandel und Fressfeinde die Sache so ein bisschen verkomplizieren, Julia Braun berichtet.
1: Das hohe Fenn ist ein wichtiger Rückzugsort für seltene Tiere und Pflanzen. Einstmals gab es aber noch mehr Bewohner im Hochmoor. Seit einigen Jahren wird nun versucht, das Birkhuhn wieder anzusiedeln. Dazu werden Tiere aus Skandinavien in Ostbelgien ausgewildert. 35 Birkhühner waren es in diesem Jahr, sagt Stefan Benker, Natura 2000 Beauftragter der Forstdirektion Malmedy.
2: Wir haben da ein Team von Fachleuten, also Ornithologen, aber auch Förster, die sich auf die Reise begeben nach Schweden, Nordschweden. Dort kommt das Birkhuhn noch relativ häufig hoch und dort wird dann im Monat April immer eine Expedition gestartet, um diese Tiere dort in ihrem natürlichen Lebensraum einzufangen. Wenn das passiert ist, werden die Tiere gemessen, gewogen, die werden mit einem Chip ausgestattet, also nicht alle Tiere, aber auch ungefähr die Hälfte der Tiere werden mit einem Sender, mit einem Peilsender ausgestattet. Die werden dann unter strengstens genormten Vorkehrungen nach Belgien transportiert und werden dort dann wieder in die Freiheit gelassen, im Hohen Fenn, im Naturschutzgebiet.
1: Die GPS-Sender zeigen lediglich an, wo sich die damit ausgestatteten Tiere gerade befinden. Alles andere muss vor Ort beobachtet werden. Wie gut das Wiederansiedlungsprojekt wirklich läuft, lässt sich derzeit noch nicht sagen. Dafür gibt es mehrere Gründe.
2: Zum einen ist das Birkwild abhängig von geeigneten Lebensräumen. Da haben wir also die eigentlich sehr gute Voraussetzungen geschaffen, indem wir in den letzten 15 bis 20 Jahren konsequent Renaturierungsmaßnahmen im Hohen Fenn durchgeführt haben, auch teils mit EU-Geldern, um die Lebensräume wieder zu renaturieren. Und das kommt dem Birkhuhn natürlich sehr entgegen. Dann haben wir andere Faktoren, auf die wir etwas weniger Einfluss haben, wie zum Beispiel Prädatoren, also Beutegreifer. Da kann nur bedingt reguliert werden. Zu den Prädatoren zählen zum Beispiel Wildschweine, da zählt aber auch der Waschbär oder auch Greifvögel. Also da ist der Handlungsspielraum überschaubar. Und ein Faktor, ein sehr wichtiger Faktor, auf den wir eigentlich gar keinen Einfluss haben, das ist die Witterung bzw. der Klimawandel. Also das Birkhuhn ist abhängig von einer gewissen Schneelast. Die hat ja in den vergangenen Jahren deutlich abgenommen. Also das kommt dem Birkhuhn nicht entgegen. Und was wir auch feststellen, ist, dass wir während der Monate Mai und Juni, also wenn die Birkhühner am Brüten sind, wenn wir da sehr starke Niederschläge haben in dieser Periode, dann ist der Bruterfolg sehr stark davon abhängig. Also da haben wir keine wirkliche Handhabe drauf.
1: Und längst nicht alle der bislang ins hohe Fenn gebrachten Birkhühner bleiben dort auch dauerhaft am Leben. Dies ist aber nicht ungewöhnlich.
2: Wir halten eine sehr hohe natürliche Sterblichkeitsrate, die ist aber natürlich bei dieser Art von Wildvögeln. Aber es sind trotzdem auch hohe Verluste zu vermerken, sodass wir da momentan, ist es noch zu früh, da wirklich jetzt Schlüsse zu ziehen. Wir geben uns noch 2 Jahre Zeit, um dann die Auswertung vorzunehmen, ob diese Auswilderung jetzt von Erfolg gekrönt war oder nicht. Was wir bereits jetzt jedes Jahr machen, sind Zählungen, Birkwildzählungen. Das geschieht immer im Frühjahr. Wir haben jetzt im April 3 Zählungen vorgenommen und da haben wir festgestellt, also dass der Bestand doch relativ stabil zu sein scheint, aber auch nicht so angestiegen ist, wie wir uns das erhofft hatten.
1: Das Birkhuhn gehört eigentlich ins hohe Fenn, doch die Tierart hat hier schwere Zeiten hinter sich. Zuletzt galt sie als fast vollständig ausgerottet.
2: Wir hatten in den 70er Jahren hatten wir noch sehr hohe Birkwildbestände im hohen Fenn, also bis zu über 200 Menschen, die da erfasst worden sind. Und das ist dann in den Mitte 70er, Anfang 80er, 90er Jahre ist das dramatisch abgefallen. Sodass wir jetzt Mitte der 2000er Jahre, 2010 darum, hatten wir eigentlich nur noch sehr, sehr kleine Restbestände, einige wenige männliche Exemplare, die noch hier vorhanden waren, sodass die Population eigentlich ausgestorben wäre im Hohen Fenn, wenn wir hier nicht Gegenmaßnahmen ergriffen hätten. Also es ist schon ziemlich dramatisch, der Einbruch. Der ist aber generell in ganz Mitteleuropa festzustellen, dieser Einbruch.
1: In 2 Jahren soll es erste Ergebnisse zum Erfolg des Birkhuhn-Projektes geben. Im nächsten Jahr werden aber erst noch einmal 35 weitere Birkhühner im Hohen Fenn ausgewildert.

Das sind die Faros bei Radio 700 und wir schauen jetzt mal auf den 5. Juni, historisch gesehen. 1288 fand vor den Toren unserer Region die Schlacht von Worringen statt. Sie beendete den Limburger Erbfolgestreit, schwächte den Erzbischof von Köln und legte den Grundstein für den Aufstieg der Städte Köln und Düsseldorf. Ein Datum also, das die Geschichte unserer Region bis heute prägt. 1947 am 5. Juni verkündete US-Außenminister George Marshall den europäischen Hilfsplan, den sogenannten Marshallplan. Er machte den Wiederaufbau eines zerstörten Kontinents nach dem Zweiten Weltkrieg überhaupt erst möglich. Und 1972 begann in Stockholm die erste Weltumweltkonferenz, der Startschuss für ein weltweites Umweltbewusstsein. Und seitdem ist der 5. Juni der internationale Weltumwelttag, den wir heute also nicht zufällig begehen. Weitere Themen aus Eifel und Euregio hören Sie gleich in den Regionalnachrichten bei uns immer 5 Minuten früher um 5 vor halb 7.

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1: Der Freitag startet verbreitet mit Auflockerungen und etwas Sonne. Ab dem Nachmittag dominieren wieder die Wolken und dann muss verbreitet mit Regen oder auch mit Gewittern gerechnet werden. Die Höchstwerte erreichen 19 Grad in Eupen und in Eschweiler, 16 Grad in St. Witt und in Nideggen. Am Abend und in der Nacht dichte Wolken und gelegentlich etwas Regen, kühl bei 13 bis 8 Grad. Am Samstag mal Sonne, mal Wolken und nur gegen Abend hier und da etwas Schauer, bei Höchstwerten von wieder milderen 18 bis 21 Grad.
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2: Ich bin Dieter Speth. Nach dem Großbrand in Alexianerkrankenhaus ist die Schadensbilanz jetzt auf mehrere Millionen Euro beziffert worden. Das teile die Leitung der Psychiatrie der Klinik mit. Auch 2 Monate nach dem Feuer laufen die Sanierungsarbeiten auf vollen Touren. Durch Rauch und Flammen waren im April mehrere Stationen stark beschädigt worden. 30 von insgesamt 200 stationären Therapiebetten stehen derzeit nicht zur Verfügung. Das Krankenhaus muss mit verringerter Kapazität und teilweise mit Überbelegung arbeiten, hieß es weiter. Der Brand war durch einen Patienten ausgelöst worden. Verletzt wurde niemand. Die Sanierungsarbeiten können noch rund ein weiteres Jahr dauern. Die Pater-Damian-Sekundarschule in Eupen wird ab dem kommenden Schuljahr ein eigenes Schulfach politische Bildung einführen. Damit soll die politische Bildung junger Menschen systematisch gestärkt werden. Die SP-Ostbelgien begrüßt das Projekt und fordert gleichzeitig das DG-Parlament zum Handeln auf. Seit Jahren werde über eine solche Einführung beraten und man sei sich einig, dass kein Weg daran vorbeiführe. Dennoch passiert hier von Seiten der zuständigen Minister nicht genug, kritisiert Parteichefin Linda Zwartbol in einer Pressemitteilung. Aus ihrer Sicht unterstreiche der Alleingang die Dringlichkeit deutlich. Die SP Ostbelgien unterstütze das Vorgehen und sieht die zuständigen Minister nun in der Verantwortung, das Thema endlich in den Fokus der Prioritäten zu rücken, hieß es weiter. In der Nacht zuvor Leichnam ist in Mechernich-Katzwey ein Mann mit einem E-Scooter in einen Graben gefahren. Der 70-Jährige wurde bei dem Unfall leicht verletzt. Nach ersten Erkenntnissen der Polizei war der Rentner zum Unfallzeitpunkt betrunken unterwegs. Das Unglück ereignete sich auf einer stark abschüssigen Strecke. Der Alkoholtest ergab einen Wert von 2,2 Promille. In Stolberg-Ficht laufen seit Dienstag Tiefbauarbeiten auf der Jägersfahrt. Dort muss eine neue Gasleitung verlegt werden. Bis zum kommenden Freitag bleibt die Fahrbahnbreite eingeschränkt. Autos können die Straße weiter nutzen. Für größere Fahrzeuge gilt eine Umleitung. Am kommenden Mittwoch und Donnerstag ist zeitweise die Durchfahrt nur in Notfällen möglich. Anwohner müssen in dieser Zeit den Parkplatz des Gasthofs Fichter Landhaus nutzen, heißt es in einer Mitteilung der Stadt Stolberg. 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

Da sind die schönsten Schlager und die besten Oldies. Maywood bei Radio 700, das niederländische Duo, das in den frühen 80ern mit zarten Popsongs ganz Europa verzauberte. Wir schauen mal ins Programm. 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Jetzt für Sie Doris Day. Guten Morgen.

0: Eine Stimme, die den Morgen sofort wärmer macht. Sie hören die Frührevue bei Radio 700 mit Doris Day und Move Over Darling. Gleich noch Joe Dassin, aber jetzt erstmal die Gedanken zum Auftanken.
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2: Zunächst ein Wort aus der Bibel. Als ihn nun die obersten Priester und die Diener sahen, schrien sie und sprachen: Kreuzige, kreuzige ihn! Pilatus spricht zu ihnen: Nehmt ihr ihn hin und kreuzigt ihn, denn ich finde keine Schuld an ihm. Johannes 19, Vers 6. Was ist das Besondere am Tod Jesu? Eine berechtigte Frage. Besonders wenn man an die vielen Opfer im Lauf der Menschheitsgeschichte denkt, deren Todeskampf sogar noch länger dauerte und denen vorher noch mehr Folterqualen zugefügt wurden. Aber die Bibel gibt uns die Antwort. All die Menschen in der Geschichte, die von anderen gequält wurden, haben eines gemeinsam. Sie waren Menschen wie du und ich. Sie hatten keine Chance, dem Tod zu entgehen. Man hätte ihnen höchstens wünschen können, dass ihr Sterben nicht vorzeitig und weniger grausam geschah. Bei Jesus Christus ist das anders. Er war zwar auch Mensch von Fleisch und Blut und mit dem gleichen Empfinden für Schmerzen ausgestattet wie wir, aber er war gleichzeitig auch Sohn Gottes. Ihm stand zu jedem Zeitpunkt seines Leidens seine göttliche Macht zur Verfügung. So wie er mit einem Wort dem tobenden Sturm auf dem See Genezareth Einhalt gebot, hätte er mit einem einzigen Hauch seines Mundes alle seine Peiniger hinwegfegen können. Jeder andere Mensch an seiner Stelle hätte das wohl getan. Nicht so Jesus Christus. Er hielt all die Schmerzen, die Peitschenhiebe, den Spott, die Demütigungen aus, weil das der einzige Weg war, um uns in Sünde gefallenen Menschen aus den Klauen des Teufels zu befreien und vor Gott gerecht zu machen. Als der Sohn Gottes war er vollkommen ohne eigene Schuld und konnte deshalb als einziger die Schuld anderer wirklich sühnen. Kein Mensch kann aus eigener Kraft vor Gott gerecht werden. Nur wer das Leiden und Sterben Jesu als für sich persönlich geschehen in Anspruch nimmt, der wird im Gericht Gottes so behandelt, als ob er nie gesündigt hätte. Kennen Sie jemanden außer Jesus Christus, der ein solches Opfer hätte bringen können?
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In gerade mal 10 Minuten aufgenommen sollte dieser Song eigentlich nur als B-Seite dienen. Entstanden ist eine der meistverkauften Singles von 1974. Da sind die schönsten Schlager und die besten Oldies hier mit Carl Douglas und Kung Fu Fighting bei Radio 700. Wir schauen um kurz vor 7 nochmal in die Welt. Die Weltnachrichten gibt's dann bei uns immer 5 Minuten früher. Jetzt für Sie Chris Andrews.

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10: Der Freitag startet verbreitet mit Auflockerungen und etwas Sonne. Ab dem Nachmittag dominieren wieder die Wolken und dann muss verbreitet mit Regen oder auch mit Gewittern gerechnet werden. Die Höchstwerte erreichen 19 Grad in Eupen und in Eschweiler, 16 Grad in St. Witt und in Nideggen. Am Abend und in der Nacht dichte Wolken und gelegentlich etwas Regen, kühl bei 13 bis 8 Grad. Am Samstag mal Sonne, mal Wolken und nur gegen Abend hier und da etwas Schauer bei Höchstwerten von wieder milderen 18 bis 21 Grad.
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11: Ich bin Babette Büchner. Die Pläne, mit denen die Kassen der Pflegeversicherung wieder gefüllt werden sollen, stoßen weiter auf Kritik. Der grünen Gesundheitsexperte Janosch Dahmen sagte der deutschen Presseagentur, der größte Sparposten bestehe ausgerechnet darin, den Zugang zu Pflegeleistungen einzuschränken.
12: Für den grünen Politiker steht fest, vor allem Pflegebedürftige und deren Angehörige werden belastet und auf Kommunen kämen höhere Kosten zu. Der Deutsche Städtetag hat gegen die Reformpläne bereits protestiert, genauso wie Pflegeverbände. Hintergrund: In der Pflege fehlen Milliarden. Deshalb plant die Bundesgesundheitsministerin nun unter anderem Einschränkungen für Heimbewohner und deren Familien sowie höhere Beiträge für Kinderlose. Claudia Wächter, Nachrichtenredaktion.
11: Beim Internationalen Wirtschaftsforum in St. Petersburg hat Kreml-Chef Wladimir Putin eine Pressekonferenz für ausländische Nachrichtenagenturen gegeben. In seinen Antworten zeigte er sich für seinen Krieg gegen die Ukraine weiter siegesgewiss. Parallel dazu bot ihm der ukrainische Präsident Selenskyj in einem offenen Brief direkte Friedensgespräche in einem Drittstaat an. Als Antwort wiederholte der Kreml sein altes Angebot für Verhandlungen in Moskau. Deutsche Autohersteller verlieren beim Umsatz im Vergleich zur internationalen Konkurrenz. Nach Zahlen der Beratungsgesellschaft EY ging ihr Umsatz von Januar bis März um 4,3% zurück. Bei Automarken aus anderen Ländern gab es dagegen ein Plus.
13: Die europäischen Konkurrenten Stellantis und Renault steigerten ihren Umsatz um 6,7%. Deutlich zulegten auch US- und japanische Hersteller. Wie die deutschen Autobauer weniger Umsatz verzeichneten chinesische Marken. Der Rückgang ist aber nicht so deutlich. EY schließt aus diesen Zahlen, VW, Mercedes und die anderen deutschen Hersteller haben ihre strukturellen Probleme noch immer nicht gelöst. Also den Umstieg auf E-Autos, wegbrechende Märkte in China und den USA und teure Überkapazitäten. Jan-Henner Reitze, Nachrichtenredaktion.
11: Die Obduktion von Bukkevaj Timi am Strand der dänischen Insel Anholt ist am späten Abend beendet worden. Warum der Wal gestorben ist, haben die Experten dabei nicht herausgefunden. Es seien keine Verletzungen zu erkennen gewesen, auch wurden keine Netze im Magen oder Maul gefunden. Nach der Untersuchung steht aber fest, dass Timi wie vermutet ein Bukkevaj-Weibchen war.
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15: Einen schönen guten Morgen, Radio 700 mit der Frührevue. Ich bin Thomas Schall. Es ist Freitag, der 5. Juni, der letzte Arbeitstag der Woche, zumindest für die meisten. Noch ein bisschen durchhalten, dann haben wir es gemeinsam geschafft. Gleich bringen uns die Spinners mit dem Rubberband Man zum Tanzen. Den Start in die neue Stunde macht die bekannteste Countryband aus der Nähe von Hamburg. Truck Stop mit Alabama Moon.
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0: Am Freitagmorgen wecken Sie The Spinners, The Rubber Band Man in der Frührevue. Das ist Radio 700. Guten Morgen. Wir schauen mal kurz auf die nächste halbe Stunde. Andi Holz, der meldet sich gleich aus Hörtchenwald mit dem Regio-Wetter für Eifel und Euregio. Und nach Jimmy Ruffin weiß Isabel Jauernig, was die Sterne heute für Sie bereithalten.
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0: Naja, eigentlich war dieser Song für die Spinners geschrieben, die haben wir ja kurz zuvor ja schon im Programm gehört, doch Jimmy Ruffin hörte den Titel zufällig im Studio, überzeugte die Autorin und machte ihn zum Klassiker. Sie hören die Frührevue bei Radio 700 mit eben Jimmy Ruffin und What Becomes of the Broken Hearted. Gleich noch mit dabei Michael Holm, jetzt aber Isabel Jauernig mit dem Horoskop.
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2: Widder. Mit Mond in ihrem Sternzeichen kann es heute zu Spannungen kommen. Singles haben einfach zu viele Verehrer an der Angel.
3: Stier.
2: Beruflich steht ihnen eine tolle Woche bevor. Es ist vor allem der Merkur, der sie einen großen Schritt weiterbringt.
3: Zwillinge.
2: Vertrauen Sie lieber auf Ihr Wissen als auf Ratschläge anderer Leute. Damit kommen Sie nicht weiter.
3: Krebs.
2: Einsame Herzen aufgepasst. Die Sterne sorgen dafür, dass es Ihnen in dieser Woche leicht fällt, andere Menschen kennenzulernen.
3: Löwe.
2: Mars ist super gelaunt in dieser Woche und erleichtert Ihnen mit seiner Energie alle Tätigkeiten und Aktivitäten, die Sie angehen.
3: Jungfrau.
2: Zwischendurch geht es durchaus mal rund. Der Mai bringt aber Gemütlichkeit mit sich.
3: Waage.
2: Finanziell sollten Sie nun solide planen. Damit kommen Sie am weitesten.
3: Skorpion.
2: Eine etwas eingerostete Partnerschaft können Sie mit ein bisschen Fantasie wieder aufpeppen.
3: Schütze.
2: Finanziell sollten Sie es etwas langsamer angehen. Dann bleibt auch für den Sommerurlaub etwas mehr übrig.
3: Steinbock.
2: Wenn Sie Fragen und Probleme haben, ist es verkehrt, alleine zu grübeln. Vielleicht weiß ein guter Freund weiter.
3: Wassermann.
2: Venus macht Sie fast ein bisschen zu bequem. Gehen Sie dem entgegen und bewegen Sie sich im Freien.
3: Fische.
2: Durch den Einfluss von Venus dürfen Sie sich auf einige Impulse einstellen. Gehen Sie heute Abend unbedingt aus.

0: Das ist Gänsehaut, egal um wie viel Uhr. Céline Dion bei uns in der Frührevue auf Radio 700. Gleich noch Francine Jordi, aber jetzt meldet sich Andi Holz aus Hörtchenwald mit dem Wetter für Eifel und Euregio.
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2: Der Freitag startet mit vielen Auflockerungen und etwas Sonnenschein. Im Tagesverlauf schieben sich aber immer mehr Wolken vor die Sonne und gegen Abend muss verbreitet wieder mit Schauern, örtlich in der Eifel auch mit Gewittern gerechnet werden. Ziemlich unterkühlt für Anfang Juni bei Höchstwerten um 19 Grad in den Bördegebieten rund um Zülpich oder Jülich, 18 Grad in einer Linie zwischen Stolberg, Aachen, Eupen und Verviers, 17 Grad rund um Rötchen, Monschau oder Simmerath und 16 Grad im Bereich zwischen Bünningen, Bütchenbach, St. Vith, aber auch Kall, Dahlem und Blankenheim. Am Abend und in der Nacht regnet es zunächst, anschließend ziehen sich die dichten Wolken nur langsam wieder zurück. Frisch wird es bei Temperaturen von 12 Grad in den größeren Städten, 10 Grad am Ruhrsee und am Obersee, aber auch nur 7 Grad in den Eifelhöhenlagen und in einigen Hochtälern der Eifel. Das Wochenende startet dann insgesamt wieder freundlicher, mehr Sonnenanteile, weniger Wolken, etwas milder, aber nicht ganz regenfrei.
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1: Der Freitag startet verbreitet mit Auflockerungen und etwas Sonne. Ab dem Nachmittag dominieren wieder die Wolken und dann muss verbreitet mit Regen oder auch mit Gewittern gerechnet werden. Die Höchstwerte erreichen 19 Grad in Eupen und in Eschweiler, 16 Grad in St. Witt und in Nideggen. Am Abend und in der Nacht dichte Wolken und gelegentlich etwas Regen, kühl bei 13 bis 8 Grad. Am Samstag mal Sonne, mal Wolken und nur gegen Abend hier und da etwas Schauer, bei Höchstwerten von wieder milderen 18 bis 21 Grad.
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2: Ich bin Dieter Spieth. Nach dem Großbrand in Alexianerkrankenhaus ist die Schadensbilanz jetzt auf mehrere Millionen Euro beziffert worden. Das teilte die Leitung der Psychiatrie der Klinik mit. Auch zwei Monate nach dem Feuer laufen die Sanierungsarbeiten auf vollen Touren. Durch Rauch und Flammen waren im April mehrere Stationen stark beschädigt worden. 30 von insgesamt 200 stationären Therapiebetten stehen derzeit nicht zur Verfügung. Das Krankenhaus muss mit verringerter Kapazität und teilweise mit Überbelegung arbeiten, hieß es weiter. Der Brand war durch einen Patienten ausgelöst worden. Verletzt wurde niemand. Die Sanierungsarbeiten können noch rund ein weiteres Jahr dauern. Die Pater Damian Sekundarschule in Eupen wird ab dem kommenden Schuljahr ein eigenes Schulfach politische Bildung einführen. Damit soll die politische Bildung junger Menschen systematisch gestärkt werden. Die SP Ostbelgien begrüßt das Projekt und fordert gleichzeitig das DG-Parlament zum Handeln auf. Seit Jahren werde über eine solche Einführung beraten und man sei sich einig, dass kein Weg daran vorbeiführe. Dennoch passiert hier von Seiten der zuständigen Minister nicht genug, kritisiert Parteichefin Linda Zwartbol in einer Pressemitteilung. Aus ihrer Sicht unterstreiche der Alleingang die Dringlichkeit deutlich. Die SP Ostbelgien unterstütze das Vorgehen und sieht die zuständigen Minister nun in der Verantwortung, das Thema endlich in den Fokus der Prioritäten zu rücken, hieß es weiter. In der Nacht zuvor Leichnam ist in Mechernich-Katzwey ein Mann mit einem E-Scooter in einen Graben gefahren. Der 70-Jährige wurde bei dem Unfall leicht verletzt. Nach ersten Erkenntnissen der Polizei war der Rentner zum Unfallzeitpunkt betrunken unterwegs. Das Unglück ereignete sich auf einer stark abschüssigen Strecke. Der Alkoholtest ergab einen Wert von 2,2 Promille. In Stolberg-Fischt laufen seit Dienstag Tiefbauarbeiten auf der Jägersfahrt. Dort muss eine neue Gasleitung verlegt werden. Bis zum kommenden Freitag bleibt die Fahrbahnbreite eingeschränkt. Autos können die Straße weiter nutzen. Für größere Fahrzeuge gilt eine Umleitung. Am kommenden Mittwoch und Donnerstag ist zeitweise die Durchfahrt nur in Notfällen möglich. Anwohner müssen in dieser Zeit den Parkplatz des Gasthofs Fischter Landhaus nutzen, heißt es in einer Mitteilung der Stadt Stolberg. 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

Sie sind dabei in der Frührevue bei Radio 700. Das ist Peter Kent und Take a Ride on the Peace Train. 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Jetzt für Sie im Programm Howard Carpendale. Schönen guten Morgen.

0: Der Mann mit dem englischen Akzent, der seit Jahrzehnten die Herzen der deutschen Schlagerfans höher schlagen lässt. Howard Carpendale mit Würdest du wissen in der Frührevue hier bei Radio 700. Gleich noch mit dabei Nino De Angelo. Vorher aber die Veranstaltungstipps von Lukas Blasius.
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2: Heute startet die Kirmes in St. Veit. Am Viehmarkt gibt es zahlreiche Buden und Fahrgeschäfte. Und heute Abend ist ab 20 Uhr Kirmesdisco im Festzelt. Jo, der Gaukler, lädt zum Rittermahl, eine Reise in die Vergangenheit. Erwartet Sie ab 18 Uhr in der Villa Kronenburg im Herzen von Dahlem-Kronenburg. In der Reihe der Schlosskonzerte spielt heute Abend Kirchenorganist Laurent Jochum aus Paris. Auftakt ist um 19 Uhr in der Schleidener Schlosskirche. Der kreative Austausch steht heute Abend wieder beim Künstlertreff im Mittelpunkt ab 19 Uhr im Literaturhaus Nettersheim. Paul Potts ist auf Tour. Mit seiner Show Unforgettable Moments gastiert er um 20 Uhr in der alten Tuchfabrik in Euskirchen. An diesem Wochenende ist Food Truck Festival mit internationaler Küche frisch vom Laster. Starkbierbude, Live-Musik und Festzelt. Heute ab 17 Uhr auf dem Rollduckplatz in Walhorn. Nach einer arbeitsreichen Woche wird wieder zur After-Work-Party eingeladen. Um 18 Uhr startet der Feierabend auf der Terrasse vom Kulturzentrum Alter Schlachthof in Eupen. Luma sorgt dabei mit Afro-Pop und heißem Latin für gute Stimmung. Im Ortszentrum von Aachen-Cornelimünster ist wieder historischer Jahrmarkt mit vielen Ständen und Fahrgeschäften wie zu Großvaters Zeiten. Der Corneliusmarkt hat von 11 bis 22 Uhr geöffnet. Große Stars haben sich angesagt zum Open Air am Dürener Badesee. Mit dabei sind Sido, Kool Savas, Esther Graf und andere. Los geht's dort um 15 Uhr. Alma und Didier Laloy spielen um 19 Uhr Live-Musik im Aachener Kuckuck im alten Zollhaus direkt am Köpfchen. Ein echter Bühnenklassiker wird in der Aachener Barockfabrik gespielt. Um 19.30 Uhr wird hier Faust 2 und die Launen der Verliebten von Johann Wolfgang von Goethe aufgeführt. William Shakespeares Musical-Klassiker Romeo und Julia wird zum Start in die Open-Air-Saison auf Burg Wilhelmstein in Wirselen gespielt. Die Aufführung beginnt um 20 Uhr. Wortgewaltig wird es auch bei der nächsten Runde des Poetry-Wettstreits Satz nach vorn. Reden geschwungen werden ab 20 Uhr in der Aachener Raststätte. Heute Abend werden die Neuveröffentlichungen des Plattenlabels Grenzland Records bei einer großen Release-Show präsentiert. Los geht's um 20.30 Uhr im Aachener Musikbunker. Heute startet die beliebte Kirmes in Amel. Ab dem frühen Abend ist Kirmestreiben im Dorfzentrum. Erster Tag bei der Kirmes in Schoppen. Hier wird ab 18 Uhr der Kirmesbaum vor dem Dorfhaus aufgestellt. Dritter Tag beim großen Sportfest der Sportfreunde 69 Marmagen auf dem örtlichen Sportplatz. Heute mit dem Fußballturnier und dem Auftakt zum Beachvolleyballturnier. Am Abend ist dann Kinderdisco und Dartsturnier für Erwachsene. Außerdem findet wieder das beliebte Reibekuchenessen statt. Und zurück in die Vergangenheit geht es auch in diesem Jahr wieder beim 9. historischen Kohlemeiler. Wie in früheren Zeiten wird über 3 Wochen hinweg Holzkohle gewonnen. Der Meiler muss rund um die Uhr bewacht werden. Besucher sind am Meilerplatz in Heimbach-Tüttling ausdrücklich erwünscht. Einfach eine E-Mail an veranstaltungen@radio700.eu schicken und schon ist auch Ihr Event im Kalender auf dem Sender.
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Jigsaw bei Radio 700. Sky High heißt der Titel. Ein Song, der einem morgens gleich Flügel verleiht. Kurz vor 8 nochmal ein Blick in die Welt. Da gibt's die Weltnachrichten bei uns, wie immer 5 Minuten früher um 5 vor 8. Jetzt Christian Anders bei Radio 700. Guten Morgen.

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22: Der Freitag startet verbreitet mit Auflockerungen und etwas Sonne. Ab dem Nachmittag dominieren wieder die Wolken und dann muss verbreitet mit Regen oder auch mit Gewittern gerechnet werden. Die Höchstwerte erreichen 19 Grad in Eupen und in Eschweiler, 16 Grad in St. Witt und in Nideggen. Am Abend und in der Nacht dichte Wolken und gelegentlich etwas Regen, kühl bei 13 bis 8 Grad. Am Samstag mal Sonne, mal Wolken und nur gegen Abend hier und da etwas Schauer bei Höchstwerten von wieder milderen 18 bis 21 Grad.
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23: Ich bin Babette Büchner. Außenminister Johann Wartefuhl hat den russischen Präsidenten Wladimir Putin eindringlich zu Verhandlungen über eine Friedenslösung in der Ukraine aufgerufen. Dabei sollten Deutschland und die EU mit am Tisch sitzen, so Wartefuhl. Hintergrund ist das Angebot des ukrainischen Präsidenten Selenskyj, sich direkt mit Putin zu treffen.
24: Setzen wir uns zusammen, klären die Schlüsselfragen, beenden den Krieg, schreibt Selenskyj in einem offenen Brief. Möglicher Ort solch eines Treffens könnte die Schweiz oder die Türkei sein, heißt es weiter. Kreml-Chef Putin meinte dazu nur lapidar, der ukrainische Präsident könne ja nach Moskau kommen und gibt sich gleichzeitig siegessicher. Doch er gerät immer stärker unter Druck, auch weil immer mehr russische Zivilisten den Krieg hautnah spüren und die russische Wirtschaft mittlerweile den Bach runtergeht. Claudia Wächter, Nachrichtenredaktion.
23: Die Kritik an den Pflegereformplänen von Bundesgesundheitsministerin Nina Wagen reißt nicht ab. Mecklenburg-Vorpommerns Ministerpräsidentin Manuela Schwesig sprach gegenüber dem Portal Politico etwa von einem Belastungspaket. Rückendeckung bekommt Wagen hingegen von Unionsfraktionschef Jens Spahn. Er sagte in der ARD, niemand kürze gerne Leistungen, aber die Pflegeversicherung sei schlicht und ergreifend pleite. Mit Streiks im Einzelhandel will die Gewerkschaft Verdi auch heute Druck in den laufenden Tarifverhandlungen machen. In verschiedenen Städten wie Berlin, Erfurt oder Saarbrücken sind Kundgebungen geplant. Für Kunden erwartet der Handelsverband keine größeren Auswirkungen.
4: Ein Kompromiss im Tarifstreit ist weiter nicht in Sicht. Verdi fordert 7% mehr Geld für die Beschäftigten im Handel. Die Angebote der Arbeitgeber liegen noch deutlich darunter, auch wegen längerer Laufzeiten. Die Gewerkschaft spricht von einer Frechheit, zumal es den Konzern wirtschaftlich hervorragend gehe. Viele Beschäftigte wüssten aber gar nicht mehr, wie sie ihr tägliches Leben finanzieren sollen. Aus Berlin, Thomas Brockt.
23: Fanartikel sind vor der Fußball-WM besonders gefragt. Experten zufolge sind dabei gerade jetzt viele gefälschte Trikots im Umlauf. Wie hoch der Schaden ist, lässt sich nach Angaben des Markenverbands dabei nicht abschätzen, weil der Verkauf nicht erfasst wird. Eine YouGov-Umfrage zeigt, fast jeder Fünfte in Deutschland hat schon mindestens einmal ein Fußballtrikot gekauft, bei dem es sich vermutlich nicht um ein Originalprodukt handelte.
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9: Einen schönen guten Morgen wünsche ich. Ich bin Thomas Schall hier in der Frührevue bei Radio 700. Es ist Freitag, es ist der 5. Juni und der letzte Morgen der Arbeitswoche für die meisten zumindest. Bald geht's dann auch schon ins Wochenende. Ja, gleich dreht Peggy March die Uhr zurück zum Anfang. Die Frau, die 1963 mit gerade mal 15 Jahren den Nummer 1 Hit I Will Follow Him landete und damit bis heute als jüngste Sängerin an der Spitze der US-Charts gilt. Gleich hier bei uns im Programm den Start in die Stunde macht eine Norwegerin, die Deutschland im Sturm erobert hat. Natürlich Wenche Myhre. Willst du jetzt immer noch von mir träumen?
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Sie sind dabei in der Frührevue bei Radio 700 mit Peggy March. Wir schauen mal kurz auf die nächste halbe Stunde. Jochen Späth verrät gleich, wie das Wetter heute auf unseren Körper wirkt. Das Gesundheitswetter in wenigen Minuten. Und nach dem nächsten Song, das ist Dana Winner, berichtet Julia Braun aus Aachen. Denn die Jobcenter in der Städteregion haben ihre Jahresbilanz vorgelegt. Ich sag schon mal so viel, es gibt Licht und Schatten.

0: Das sind die schönsten Schlager, die besten Oldies. Dana Winner ist das in der Frührevue hier bei Radio 700. Gleich noch mit dabei Heidi Brühl mit ihrem Song Tag für Tag bekomme ich 3 Küsse von dir. Mal sehen, wen sie damit meint. Vorher geht's nach Aachen, denn die Jobcenter der Städteregion haben ihre Jahresbilanz für 2025 vorgelegt. Fast 3.500 Menschen konnten in sozialversicherungspflichtige Jobs integriert werden. Ja, aber die Langzeitarbeitslosigkeit, die nimmt auch weiter zu. Julia Braun berichtet.
1: In den letzten Tagen werden auch die regionalen Jahresbilanzen der Jobcenter für das zurückliegende Jahr veröffentlicht. Einfacher ist die Situation nicht geworden. Und auch in Aachen wurde Licht und Schatten vermeldet. Daniel Gehring, Pressesprecher beim Jobcenter der Städteregion.
2: In der Stadt Aachen erreichten 2025 trotz schwieriger Rahmenbedingungen ein recht solides Ergebnis. Der Leistungsbezug sank spürbar. Die Integrationstätigkeit unseres Hauses hat leicht zugelegt und auch die Integrationsquote hat sich verbessert. Aber trotzdem bleiben in Aachen die zentralen Herausforderungen. Es ist immer noch ein hoher Bestand an Leistungsberechtigten und insbesondere die Langzeitarbeitslosigkeit nimmt leicht zu. Das heißt, die Personen, die länger als 21 Monate im Leistungsbezug sind, als auch weiterhin fehlende Abschlüsse sind unser zentrales Thema in 2025.
1: Und vor allem die mangelnde Qualifikation vieler Langzeitarbeitslosen macht den Jobvermittlern zu schaffen. Das spiegelt sich auch in den Zahlen für die Stadt Aachen wider.
2: In Aachen wurden 2025 insgesamt knapp 3.500 in Integration erzielt. Das heißt, 3.500 Menschen konnten ihre sozialversicherungspflichtige Beschäftigungen integrieren. Somit haben wir einen sinkenden Bedarf an Leistungsgemeinschaften und zwar um 4,3%, sodass wir nur noch um die 12.000 Bedarfsgemeinschaften in der Stadt Aachen haben.
1: Etwas abweichend sieht die Bilanz für die Städteregion Aachen aus.
2: In der Städteregion haben wir ein großes Gesamtbild, das heißt, wir haben verschiedenste Interessenlagen. Trotzdem haben wir auch in der gesamten Städteregion einen klaren rückläufigen Leistungsbestand an Menschen und wir haben insgesamt auch einen insgesamt guten Integrationsleistung. Besonders stark sind die Rückgänge bei den erwerbsfähigen Leistungsberechtigten, bei Personen in Bedarfsgemeinschaften sowie Kindern, was sehr wünschenswert ist, und an nicht erwerbsfähigen Leistungsberechtigten. Das heißt, dort konnten wir mehr Kinder aus der Armut, im Prinzip aus dem SGB-II-Bezug herausbekommen.
1: Trotzdem bleibt die Situation schwierig. Eine echte Entspannung zeichnet sich nicht ab. Sie wird es erst dann geben, wenn sich die Wirtschaft erholt und zuversichtlicher wird. Und das wird nur bei politischen Reformen und nach einer Beruhigung der geopolitischen Lage der Fall sein.

0: am Freitagmorgen wegzieht. Tanja Lasch, verdammt nochmal, in der Frührevue bei Radio 700. Gleich noch Julian Lennon. Da hört man auch ganz klar, wer da der Vater ist, hinter der Musik. Aber jetzt meldet sich Jochen Späth mit dem Gesundheitswetter.
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3: Witterungsbedingt muss heute verbreitet mit einer erhöhten Neigung zu Kopfweh und Migräne gerechnet werden. Außerdem kann jetzt der Blutdruck ein bisschen nach unten fallen und das kann dann wieder Schwindel oder auch Herz-Kreislauf-Probleme auslösen, dann ein wenig langsamer machen. Die Pollen machen nicht langsam. Wenn es eine Regenpause gibt, und davon sind ja heute schon wieder ein paar mehr drin, dann sind wieder reichlich davon in der Luft. Wir haben eine mäßige bis starke Konzentration von Ampfer-, Wegerich- und Gräserpollen. In mäßiger Belastung sind außerdem noch Linden, Kiefer- und Roggenpollen in der Luft und in schwacher bis mäßiger Belastung tummeln sich auch noch Buchen- und Hainbuchenpollen, außerdem noch Eichen-, Gänsefuß- und Nesselpollen. Ihnen allen einen angenehmen Start in den Freitag.
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1: Der Freitag startet verbreitet mit Auflockerungen und etwas Sonne. Ab dem Nachmittag dominieren wieder die Wolken und dann muss verbreitet mit Regen oder auch mit Gewittern gerechnet werden. Die Höchstwerte erreichen 19 Grad in Eupen und in Eschweiler, 16 Grad in St. Witt und in Nideggen. Am Abend und in der Nacht dichte Wolken und gelegentlich etwas Regen, kühl bei 13 bis 8 Grad. Am Samstag mal Sonne, mal Wolken und nur gegen Abend hier und da etwas Schauer bei Höchstwerten von wieder milderen 18 bis 21 Grad.
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2: Ich bin Dieter Spieth. Nach dem Großbrand in Alexianerkrankenhaus ist die Schadensbilanz jetzt auf mehrere Millionen Euro beziffert worden. Das teilte die Leitung der Psychiatrie der Klinik mit. Auch zwei Monate nach dem Feuer laufen die Sanierungsarbeiten auf vollen Touren. Durch Rauch und Flammen waren im April mehrere Stationen stark beschädigt worden. 30 von insgesamt 200 stationären Therapiebetten stehen derzeit nicht zur Verfügung. Das Krankenhaus muss mit verringerter Kapazität und teilweise mit Überbelegung arbeiten, hieß es weiter. Der Brand war durch einen Patienten ausgelöst worden. Verletzt wurde niemand. Die Sanierungsarbeiten können noch rund ein weiteres Jahr dauern. Die Pater Damian Sekundarschule in Eupen wird ab dem kommenden Schuljahr ein eigenes Schulfach politische Bildung einführen. Damit soll die politische Bildung junger Menschen systematisch gestärkt werden. Die SP Ostbelgien begrüßt das Projekt und fordert gleichzeitig das DG-Parlament zum Handeln auf. Seit Jahren werde über eine solche Einführung beraten und man sei sich einig, dass kein Weg daran vorbeiführe. Dennoch passiert hier von Seiten der zuständigen Minister nicht genug, kritisiert Parteichefin Linda Zwartbol in einer Pressemitteilung. Aus ihrer Sicht unterstreiche der Alleingang die Dringlichkeit deutlich. Die SP Ostbelgien unterstütze das Vorgehen und sieht die zuständigen Minister nun in der Verantwortung, das Thema endlich in den Fokus der Prioritäten zu rücken, hieß es weiter. In der Nacht zuvor Leichnam ist in Mechernich-Katzwey ein Mann mit einem E-Scooter in einen Graben gefahren. Der 70-Jährige wurde bei dem Unfall leicht verletzt. Nach ersten Erkenntnissen der Polizei war der Rentner zum Unfallzeitpunkt betrunken unterwegs. Das Unglück ereignete sich auf einer stark abschüssigen Strecke. Der Alkoholtest ergab einen Wert von 2,2 Promille. In Stolberg-Fischt laufen seit Dienstag Tiefbauarbeiten auf der Jägersfahrt. Dort muss eine neue Gasleitung verlegt werden. Bis zum kommenden Freitag bleibt die Fahrbahnbreite eingeschränkt. Autos können die Straße weiter nutzen. Für größere Fahrzeuge gilt eine Umleitung. Am kommenden Mittwoch und Donnerstag ist zeitweise Durchfahrt nur in Notfällen möglich. Anwohner müssen in dieser Zeit den Parkplatz des Gasthofs Fischter Landhaus nutzen, heißt es in einer Mitteilung der Stadt Stolberg. 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

Die beiden Alberts, Albert Hammond und Albert West, kurz Hammond and West, mit Give a Little Love in der Frührevue bei Radio 700 am Freitag, dem 5. Juni. 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Ich wünsche Ihnen einen schönen Freitagmorgen jetzt mit The Trucks.

0: Das ist auch wieder so ein Song, ja. Nur 10 Minuten aufgenommen, sollte er eigentlich nur als Lückenfüller am Ende einer Studio-Session dienen. Entstanden ist wieder mal einer der prägendsten Rocksongs der 60er Jahre. So kann es sein. Das sind die schönsten Schlager und die besten Oldies. Trucks mit Wild Thing bei Radio 700. Gleich für Sie noch Nicole mit Song for the World. Aber jetzt ein Blick aufs Wetter für Eifel und Euregio.
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2: Der Freitag startet mit vielen Auflockerungen und etwas Sonnenschein. Im Tagesverlauf schieben sich aber immer mehr Wolken vor die Sonne und gegen Abend muss verbreitet wieder mit Schauern, örtlich in der Eifel auch mit Gewittern gerechnet werden. Ziemlich unterkühlt für Anfang Juni bei Höchstwerten um 19 Grad in den Wördegebieten rund um Zülpich oder Jülich, 18 Grad in einer Linie zwischen Stolberg, Aachen, Eupen und Verviers, 17 Grad rund um Rötchen, Monschau oder Simmerath und 16 Grad im Bereich zwischen Güllingen, Büttchen, St. Vith, aber auch Kall, Dahlem und Blankenheim. Am Abend und in der Nacht regnet es zunächst, anschließend ziehen sich die dichten Wolken nur langsam wieder zurück. Frisch wird es bei Temperaturen von 12 Grad in den größeren Städten, 10 Grad am Ruhrsee und am Obersee, aber auch nur 7 Grad in den Eifelhöhenlagen und in einigen Hochtälern der Eifel. Das Wochenende startet dann insgesamt wieder freundlicher, mehr Sonnenanteile, weniger Wolken, etwas milder, aber nicht ganz regenfrei.
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Sie sind dabei, das ist die Frührevue, das ist Radio 700 mit Adamo und Mädchen, wildes Mädchen. Der belgische Chansonnier, der in den 60ern ganz Europa verzaubert hat. Gleich blicken wir für Sie nochmal in die Welt, auf das Geschehen, die Weltnachrichten immer 5 Minuten früher, um 5 vor 9. Jetzt Marina Koller.

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22: Der Freitag startet verbreitet mit Auflockerungen und etwas Sonne. Ab dem Nachmittag dominieren wieder die Wolken und dann muss verbreitet mit Regen oder auch mit Gewittern gerechnet werden. Die Höchstwerte erreichen 19 Grad in Eupen und in Eschweiler, 16 Grad in St. Witt und in Nideggen. Am Abend und in der Nacht dichte Wolken und gelegentlich etwas Regen, kühl bei 13 bis 8 Grad. Am Samstag mal Sonne, mal Wolken und nur gegen Abend hier und da etwas Schauer, bei Höchstwerten von wieder milderen 18 bis 21 Grad.
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23: Ich bin Babette Büchner. Außenminister Johann Wadephul hat den russischen Präsidenten Wladimir Putin eindringlich zu Verhandlungen über eine Friedenslösung in der Ukraine aufgerufen, unter Beteiligung der Europäer. Alle würden sehen, dass der Konflikt in der Phase sei, die danach schreie, beendet zu werden, so der Minister. Der ukrainische Präsident Selenskyj hatte Putin zuvor ein direktes Treffen vorgeschlagen, in der Schweiz, der Türkei oder einem arabischen Staat. Die Pläne, mit denen die Kassen der Pflegeversicherung wieder gefüllt werden sollen, stoßen weiter auf Kritik. Der grünen Gesundheitsexperte Janosch Dahmen sagte der deutschen Presseagentur, der größte Sparposten bestehe ausgerechnet darin, den Zugang zu Pflegeleistungen einzuschränken.
24: Für den grünen Politiker steht fest, vor allem Pflegebedürftige und deren Angehörige werden belastet und auf Kommunen kämen höhere Kosten zu. Der Deutsche Städtetag hat gegen die Reformpläne bereits protestiert, genauso wie Pflegeverbände. Hintergrund: in der Pflege fehlen Milliarden, deshalb plant die Bundesgesundheitsministerin nun unter anderem Einschränkungen für Heimbewohner und deren Familien sowie höhere Beiträge für Kinderlose. Claudia Wächter, Nachrichtenredaktion.
23: Deutsche Autohersteller verlieren beim Umsatz im Vergleich zur internationalen Konkurrenz. Nach Zahlen der Beratungsgesellschaft EY ging ihr Umsatz von Januar bis März um 4,3% zurück. Bei Automarken aus anderen Ländern gab es dagegen ein Plus.
25: Die europäischen Konkurrenten Stellantis und Renault steigerten ihren Umsatz um 6,7%. Deutlich zulegten auch US- und japanische Hersteller. Wie die deutschen Autobauer weniger Umsatz verzeichneten chinesische Marken. Der Rückgang ist aber nicht so deutlich. EY schließt aus diesen Zahlen, VW, Mercedes und die anderen deutschen Hersteller haben ihre strukturellen Probleme noch immer nicht gelöst, also den Umstieg auf E-Autos, wegbrechende Märkte in China und den USA und teure Überkapazitäten. Jan-Henner Reitze, Nachrichtenredaktion.
23: Mit Rock am Ring und Rock im Park starten heute die ersten großen Musikfestivals des Sommers. Die Veranstalter erwarten bei Rock am Ring am Nürburgring in der Eifel etwa 90.000 Musikfans. Bei Rock im Park in Nürnberg sollen es 80.000 werden. Beide Festivals sind komplett ausverkauft.
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0: Ich begrüße Sie zur neuen Stunde der Frührevue hier bei Radio 700. Ich bin Thomas Schall. Es ist Freitag, 5. Juni, der letzte Morgen der Arbeitswoche. Bald haben wir es geschafft, bald ist Wochenende versprochen. Gleich reist Trio Rio von New York über Rio nach Tokio. Der Kölner Eurodisco-Hit von 1986, der Platz 3 der deutschen Charts erreichte. Den Start in die Stunde macht eine Frau, die in Sibirien geboren wurde und heute Deutschlands größter Schlagerstar ist. Jeder weiß, wer gemeint ist. Helene Fischer, mitten im Paradies.
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0: Sie hören die Frührevue bei Radio 700 mit Trio Rio. Wir schauen mal kurz auf die nächste halbe Stunde. Jan-Paul Mohr verrät uns gleich, warum ein beladenes Auto mehr Sprit schluckt als nötig. Die Energiespartipps in wenigen Minuten. Und nach Tina Rainford weiß Isabel Jauernig, was die Sterne heute für sie bereithalten.
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0: Der Freitagmorgen mit Tina Rainford. Einmal wird es Sterne regnen hier in der Frührevue auf Radio 700. Aber wird es das wirklich Sterne regnen? Isabel Jauernig mit dem Horoskop.
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2: Widder. Mit Mond in ihrem Sternzeichen kann es heute zu Spannungen kommen. Singles haben einfach zu viele Verehrer an der Angel.
3: Stier.
2: Beruflich steht Ihnen eine tolle Woche bevor. Es ist vor allem der Merkur, der Sie einen großen Schritt weiterbringt.
3: Zwillinge.
2: Vertrauen Sie lieber auf Ihr Wissen als auf Ratschläge anderer Leute. Damit kommen Sie nicht weiter.
3: Krebs.
2: Einsame Herzen aufgepasst. Die Sterne sorgen dafür, dass es Ihnen in dieser Woche leicht fällt, andere Menschen kennenzulernen.
3: Löwe.
2: Mars ist super gelaunt in dieser Woche und erleichtert Ihnen mit seiner Energie alle Tätigkeiten und Aktivitäten, die Sie angehen.
3: Jungfrau.
2: Zwischendurch geht es durchaus mal rund. Der Mai bringt aber Gemütlichkeit mit sich.
3: Waage.
2: Finanziell sollten Sie nun solide planen. Damit kommen Sie am weitesten.
3: Skorpion.
2: Eine etwas eingerostete Partnerschaft können Sie mit ein bisschen Fantasie wieder aufpeppen.
3: Schütze.
2: Finanziell sollten Sie es etwas langsamer angehen. Dann bleibt auch für den Sommerurlaub etwas mehr übrig.
3: Steinbock.
2: Wenn Sie Fragen und Probleme haben, ist es verkehrt, alleine zu grübeln. Vielleicht weist ein guter Freund weiter.
3: Wassermann.
2: Venus macht Sie fast ein bisschen zu bequem. Gehen Sie dem entgegen und bewegen Sie sich im Freien.
3: Fische.
2: Durch den Einfluss von Venus dürfen Sie sich auf einige Impulse einstellen. Gehen Sie heute Abend unbedingt aus.

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2: Was haben wir nicht alles im Auto? Neben den vorgeschriebenen Dingen sind häufig andere Dinge dort verstaut. Dinge, die wir vielleicht irgendwann mal benötigen oder einfach mal keine Lust hatten, sie aus dem Kofferraum zu räumen. Neben Werkzeugkoffern, Leergut, Trinkreserven und Blumenerde liegen häufig noch Kleidung und Ersatzteile dort. Dies bedeutet für das Fahrzeug jedoch, dass unnötig viel Gewicht transportiert werden muss. Bei 50 Kilo zusätzlichem Gewicht macht das zum Beispiel bei einem 90 PS Fahrzeug bis zu 2% Verbrauch zusätzlich aus. Also meine Lieben, achtet auf das Idealgewicht eures Fahrzeugs.
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1: Der Freitag startet verbreitet mit Auflockerungen und etwas Sonne. Ab dem Nachmittag dominieren wieder die Wolken und dann muss verbreitet mit Regen oder auch mit Gewittern gerechnet werden. Die Höchstwerte erreichen 19 Grad in Eupen und in Eschweiler, 16 Grad in St. Witt und in Nideggen. Am Abend und in der Nacht dichte Wolken und gelegentlich etwas Regen, kühl bei 13 bis 8 Grad. Am Samstag mal Sonne, mal Wolken und nur gegen Abend hier und da etwas Schauer bei Höchstwerten von wieder milderen 18 bis 21 Grad.
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2: Ich bin Dieter Speth. In allen Fragen rund um Diskriminierung stehen die Fachleute von UNIA zur Seite. Seit dieser Woche gibt es eine neue Anlaufstelle in Eupen. Ziel des Büros ist es, einen Ort für Schulung, Beratung und Lobbyarbeit zu bieten. Das Zentrum für Chancengleichheit ist schon länger in der DG präsent. Bislang gab es bereits regelmäßige Sprechstunden im Parlament der DG. Mit dem Umzug soll das Angebot ausgebaut und auch leichter zugänglich werden. Aus der DG waren im vergangenen Jahr rund 50 Meldungen über Diskriminierung bei UNIA eingegangen. Für die Zukunft plant UNIA auch eine Anlaufstelle in der belgischen Eifel. Auf der B258 beginnen zwischen Röthgen und Petersensfeld am Montag die lange angekündigten Sanierungsarbeiten. Bereits ab heute wird die Verkehrssicherung auf der Himmelsleiter eingerichtet. In einem ersten Bauabschnitt wird die Rahrener Straße im Bereich Petersensfeld vollgesperrt. Die erste Bauphase soll etwa 4 Monate dauern. Anschließend soll der Verkehr zeitweise einspurig über die B258 geleitet werden. Im letzten Abschnitt ist eine erneute Vollsperrung für den Neubau einer neuen Asphaltdecke vorgesehen. Der Lions Club Eupen hat nach der Weihnachtsaktion Jedes Los gewinnt nun die Spenden übergeben. Insgesamt 25.000 Euro wurden an 10 karitative Einrichtungen aus dem Eupener Land ausgeschüttet. Gefördert werden Projekte zur sozialen Teilhabe, unter anderem Ferienangebote für Kinder und Jugendliche, Hilfsangebote für Menschen mit Behinderung, Seniorenprojekte und die Palliativpflege. Geld fließt aber auch an das Animationszentrum EFATA, die Organisation Soziale Integration und Alltagshilfe, der Josef-Koch-Service, das Marienheim Raren, die Initiative Wir für Euch, die Behindertenwerkstatt in Eupen, das Seniorenzentrum St. Franziskus, das Foyer Horizons und Viva aus Belgium. Die Scheckübergabe hatte bereits Ende Mai im Viertelhaus Gardein in Eupen stattgefunden. Spielende Kinder haben auf einer Wiese in Welkenrath eine gefährliche Schnappschildkröte gefunden. Das schreibt die Zeitung La Meuse unter Berufung auf die Hilfeleistungszone Westerhönje-Eplateau. Die Entdeckung soll sich bereits am Samstagabend ereignet haben. Die Kinder hätten umsichtig reagiert, Abstand gehalten und einen Erwachsenen gerufen. Schnappschildkröten können in einer Bedrohungslage kräftig zubeißen. Die Bevölkerung wird deshalb aufgefordert, die Tiere niemals anzufassen und Sichtungen den Behörden zu melden. Schon im vergangenen Jahr hatte es Warnungen vor der sich ausbreitenden Art gegeben, um die Bevölkerung zu sensibilisieren. 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

Mehr als 100 ihrer Songs standen in den US-Billboard-Charts und ihr Song Hard Rock Café erschien übrigens vor der gleichnamigen Restaurantkette. Das sind die schönsten Schlager, die besten Oldies, Carole King in der Frührevue bei Radio 700. Wir haben Wochenende, morgen ist Samstag und morgen ist wieder Star-Talk-Zeit bei uns. Ohio Express sind zu Gast, kennen Sie wahrscheinlich noch, ja, die Erfinder des Bubblegum-Sounds, so hieß das damals, Ende der 60er Jahre mit Yummy, Yummy, Yummy und Chewy, Chewy. Hat die Band insgesamt mehr als 8 Millionen Platten verkauft und stehen bis heute auf der Bühne. Ja, jetzt gibt's sogar einen neuen Song und Jochen Speth spricht morgen mit Ohio Express, mit der Band, ab 12 Uhr im Star Talk hier bei Radio 700. Ich wünsche Ihnen einen schönen Freitagmorgen mit Melanie Sanders.

0: Sie sind dabei in der Frührevue bei Radio 700 mit Melanie Sanders, gleich noch Vicky Leandros. Aber jetzt geht's um die Rose. Die Königin der Blumen beginnt zu blühen. Was jetzt zu tun ist, wie Rosen richtig gepflegt werden und was nach der Blüte auch noch ansteht, das sagt Ihnen jetzt unser Gärtnermeister Schmitz.
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2: Wir sind heute wieder in der Gartenbaumschule Schmitz in Zülpich-Ilpenich. Und Anfang Juni duftet es hier immer besonders gut. Und ein gigantisches Blütenmeer empfängt uns. Das ist die Rosenblüte. Für jeden Blumenfreund immer ein besonderer Moment, meint auch Gärtnermeister Karl-Josef Schmitz.
3: Jetzt kann man sich die Königin des Gartens ansehen und auch erfahren. Man kann die Pflanze sehen, die Blüte, man kann die Pflanze riechen. Und es ist jetzt eine gigantische Vielfalt. Wir in unserem Gartencenter haben alleine 3.500 Rosen in 60 verschiedenen Sorten.
2: Da ist für jeden die richtige Rose dabei. Manch einer hat aber Angst vor der Rosenpflege. Ein bisschen anspruchsvoll ist die Königin der Blumen natürlich. Das sollte aber nicht abschrecken.
3: Rosen sind Tiefwurzler. Das heißt, sie müssen beim Pflanzen darauf achten, dass sie den Boden entsprechend tief lockern. Verwenden Sie bitte auch eine Rosenerde, die entsprechend für die Rosen aufgedüngt ist. Rosen brauchen viele Nährstoffe, denn bei genügender Nährstoffversorgung können die Rosen auch sehr schöne Blüten hervorbringen. Bei Trockenheit, starker Trockenheit bzw. auch weniger Nährstoffen ist die Blüte entsprechend schwächer. Wenn eine Rose gut versorgt ist, ist sie auch widerstandsfähig gegenüber Krankheiten, wie zum Beispiel den Rosenmilter oder den Sternruster.
2: Bleibt also noch die Qual der Wahl. Höhe, Größe, Farbe, Standort, das alles sollte mit bedacht werden. Obwohl, es gibt auch einen Lokalmatador, sozusagen die Rosenkönigin der Eifel.
3: Und zwar ist das die Rose de Tolbia, eine Rose, die wir zur Landesgartenschau 2014 auf den Markt gebracht haben. Rose de Tolbia. Tolbia kommt das römische Zülpich. Die Rose von Zülpich.
2: Da können Sie dann mal richtig gegenüber Ihrem Nachbarn auftrumpfen. Auch die schönste Rosenblüte geht aber irgendwann zu Ende. Dafür hat der Gärtnermeister noch einen wichtigen Tipp.
3: Wichtig ist auch, wenn Ihre Rosen verblüht sind, dass Sie die entsprechende verblühte Blüte abschneiden. Denn dann kann die Rose wieder neue Kraft sammeln und gleich wieder austreiben und neue Blüten ausschlagen.
2: Also an alle Frauen draußen vor dem Radio, ihr müsst nicht warten, bis euch die Männer mit Rosen verwöhnen. Sie im eigenen Garten und später auch mal in einer Vase zu haben, geht viel einfacher, als viele denken. Ich habe mir auch schon eine ausgesucht und die kommt gleich mit nach Hause.
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Crimson and Clover, ein Song, der 1968 über 5 Wochen auf Platz 1 der US-Charts stand. Den hören Sie hier in der Frührevue bei Radio 700. Tommy James and the Shondells. Gleich noch mit dabei Julio Iglesias und Chantal. Und dann sind auch schon die letzten Minuten der Frührevue angebrochen. Ab 10 Uhr übernimmt meine Kollegin Barbara Müller das Studio und begleitet Sie mit Infos, Musik durch Ihren Freitagvormittag im Rendezvous bei Radio 700. Am Mikrofon ist Thomas Schall. Ich darf mich verabschieden, sage danke fürs Zuhören und wünsche Ihnen einen guten Start ins Wochenende, wenn es dann soweit ist. Machen Sie es gut und bis bald.

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3: Der Freitag startet verbreitet mit Auflockerungen und etwas Sonne. Ab dem Nachmittag dominieren wieder die Wolken und dann muss verbreitet mit Regen oder auch mit Gewittern gerechnet werden. Die Höchstwerte erreichen 19 Grad in Eupen und in Eschweiler, 16 Grad in St. Witt und in Nideggen. Am Abend und in der Nacht dichte Wolken und gelegentlich etwas Regen, kühl bei 13 bis 8 Grad. Am Samstag mal Sonne, mal Wolken und nur gegen Abend hier und da etwas Schauer, bei Höchstwerten von wieder milderen 18 bis 21 Grad.
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4: Ich bin Babette Büchner. Das Vertrauen in die Arbeit der Bundesregierung ist nicht groß. Laut ZDF-Politbarometer geht nur eine Minderheit davon aus, dass die Koalition die Probleme bei den Sozialversicherungen lösen kann. 74% sehen das anders.
5: Die schwarz-rote Bundesregierung erhält für ihre Arbeit unverändert schlechte Noten, genauso wie der Kanzler. Das schlägt sich nieder. Würde am Sonntag gewählt werden, käme die AfD mit 27% auf Platz 1, 2 Punkte vor der Union, während die SPD weiter auf ihrem Rekordtief von 12% dahindümpelt. Aktuell sorgen Vorschläge von Gesundheitsministerin Wagen für Unmut, die Pflegebedürftige und deren Familien schlechter stellen würden, um Kosten in dem Bereich zu drücken. Tanja Wagner, Nachrichtenredaktion.
4: Außenminister Johann Wadephul hat Kreml-Chef Wladimir Putin eindringlich zu Verhandlungen über eine Friedenslösung in der Ukraine aufgerufen, unter Beteiligung der Europäer. Der ukrainische Präsident Selenskyj hatte Putin zuvor ein direktes Treffen vorgeschlagen.
6: Setzen wir uns zusammen, klären die Schlüsselfragen, beenden den Krieg, schreibt Selenskyj in einem offenen Brief. Möglicher Ort solch eines Treffens könnte die Schweiz oder die Türkei sein, heißt es weiter. Kreml-Chef Putin meinte dazu nur lapidar, der ukrainische Präsident könne ja nach Moskau kommen und gibt sich gleichzeitig siegessicher. Doch er gerät immer stärker unter Druck, auch weil immer mehr russische Zivilisten den Krieg hautnah spüren und die russische Wirtschaft mittlerweile den Bach runtergeht. Claudia Wächter, Nachrichtenredaktion.
4: Deutschland und Frankreich wollen die EU-Erweiterung beschleunigen. Bundeskanzler Friedrich Merz und der französische Präsident Emmanuel Macron wollen dafür heute beim EU-Westbalkan-Gipfel in Montenegro eine Initiative starten. Die Westbalkan-Staaten sollen demnach schon vor dem Beitritt enger in die EU eingebunden werden. Werden bestimmte Aufnahmekriterien erfüllt, soll beispielsweise der Zugang zum EU-Binnenmarkt ermöglicht werden. Bei der Fußball-WM gibt es eine weitere Änderung. Während vor Beginn des Spiels die Nationalhymne läuft, sollen nun auch die Ersatzspieler mit auf dem Platz stehen. Alle Akteure der Teams werden sich um das Banner im Mittelkreis versammeln, gab die FIFA bekannt. Zum Handschlag der Spielführer und Mannschaftsfoto der Startelf sind die Ersatzspieler dann nicht mehr auf dem Feld. Die WM beginnt am nächsten Donnerstag.
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9: Der Freitagvormittag, 3 Stunden lang Rendezvous mit Barbara Müller. Ich begrüße Sie ganz herzlich und wünsche Ihnen einen wunderschönen guten Morgen.
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0: Tja, die einen sind schon drinnen und die anderen sind auf dem Weg dorthin. Ich meine natürlich das Wochenende. Für die einen ist es ein langes Wochenende, denn gestern war auf deutscher Seite des Sensegebietes ja Feiertag und in Belgien war ganz normaler Arbeitstag. Somit starten unsere belgischen Hörerinnen und Hörer eben heute ins Wochenende. Was auch immer sie tun, ob sie den Brückentag genießen oder ob sie bei der Arbeit sind, ich wünsche Ihnen auf jeden Fall einen schönen Vormittag mit ganz viel Musik und spannenden Informationen. Naja, nächste Woche startet ja die Fußball-Weltmeisterschaft. Ich muss zugeben, ich bin schon ein bisschen im WM-Fieber. Und wenn man mit Freunden Fußball schaut, dann überlegt man sich natürlich, was stellt man denn so zu essen hin? Ein paar Tipps dazu gibt's nach Sylvia Martens und Wenn das Liebe ist. Sehr schöne Ballade.
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1: In den nächsten Stunden ziehen immer mehr Wolken auf und schieben sich vor die Sonne. Verbreitet muss dann wieder mit Schauern und Gewittern gerechnet werden. So richtig warm will's auch nicht werden. 19 Grad in Einatten und in Aachen nur 16 Grad in Hürtchenwald und in Büttchenbach. Am Abend und in der Nacht noch viele Wolken und gebietsweise Regen, frisch mit 12 bis 8 Grad. Am Samstag wechseln sich Wolken und Auflockerungen mit etwas mehr Sonne als in den vergangenen Tagen ab. Zwischendurch ist aber auch Regen möglich, bei Höchstwerten zwischen 18 und 21 Grad.
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2: Ich bin Dieter Speth. In allen Fragen rund um Diskriminierung stehen die Fachleute von UNIA zur Seite. Seit dieser Woche gibt es eine neue Anlaufstelle in Eupen. Ziel

0: des Büros ist es, einen Ort für Schulung, Beratung und Lobbyarbeit zu bieten. Das Zentrum für Chancengleichheit ist schon länger in der DG präsent. Bislang gab es bereits regelmäßige Sprechstunden im Parlament der DG. Mit dem Umzug soll das Angebot ausgebaut und auch leichter zugänglich werden. Aus der DG waren im vergangenen Jahr rund 50 Meldungen über Diskriminierung bei UNIA eingegangen. Für die Zukunft plant UNIA auch eine Anlaufstelle in der belgischen Eifel. Auf der B258 beginnen zwischen Röthgen und Petersensfeld am Montag die lange angekündigten Sanierungsarbeiten. Bereits ab heute wird die Verkehrssicherung auf der Himmelsleiter eingerichtet. In einem ersten Bauabschnitt wird die Rahener Straße im Bereich Petersensfeld vollgesperrt. Die erste Bauphase soll etwa 4 Monate dauern. Anschließend soll der Verkehr zeitweise einspurig über die B258 geleitet werden. Im letzten Abschnitt ist eine erneute Vollsperrung für den Anbau einer neuen Asphaltdecke vorgesehen. Der Lions Club Eupen hat nach der Weihnachtsaktion Jedes Los gewinnt nun die Spenden übergeben. Insgesamt 25.000 Euro wurden an 10 karitative Einrichtungen aus dem Eupener Land ausgeschüttet. Gefördert werden Projekte zur sozialen Teilhabe, unter anderem Ferienangebote für Kinder und Jugendliche, Hilfsangebote für Menschen mit Behinderung, Seniorenprojekte und die Palliativpflege. Geld fließt aber auch an das Animationszentrum EFATA, die Organisation Soziale Integration und Alltagshilfe, der Josef-Koch-Service, das Marienheim Raren, die Initiative Wir für Euch, die Behindertenwerkstätten Eupen, das Seniorenzentrum St. Franziskus, das Foyer Horizons und Viva aus Belgium. Die Scheckübergabe hatte bereits Ende Mai im Viertelhaus Gardein in Eupen stattgefunden. Spielende Kinder haben auf einer Wiese in Welkenrad eine gefährliche Schnappschildkröte gefunden. Das schreibt die Zeitung La Meuse unter Berufung auf die Hilfeleistungszone Westerhönje-et-Plateau. Die Entdeckung soll sich bereits am Samstagabend ereignet haben. Die Kinder hätten umsichtig reagiert, Abstand gehalten und einen Erwachsenen gerufen. Schnappschildkröten können in einer Bedrohungslage kräftig zubeißen. Die Bevölkerung wird deshalb aufgefordert, die Tiere niemals anzufassen und Sichtungen den Behörden zu melden. Schon im vergangenen Jahr hatte es Warnungen vor der sich ausbreitenden Art gegeben, um die Bevölkerung zu sensibilisieren. 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
2: Witterungsbedingt muss heute verbreitet mit einer erhöhten Neigung zu Kopfweh und Migräne gerechnet werden. Außerdem kann jetzt der Blutdruck ein bisschen nach unten fallen und das kann dann wieder Schwindel oder auch Herz-Kreislauf-Probleme auslösen, dann ein wenig langsamer machen. Die Pollen machen nicht langsam. Wenn es eine Regenpause gibt, und davon sind ja heute schon wieder ein paar mehr drin, dann sind wieder reichlich davon in der Luft. Wir haben eine mäßige bis starke Konzentration von Ampfer-, Wegerich- und Gräserpollen. In mäßiger Belastung sind außerdem noch Linden-, Kiefer- und Roggenpollen in der Luft und in schwacher bis mäßiger Belastung tummeln sich auch noch Buchen- und Hainbuchenpollen, außerdem noch Eichen-, Gänsefuß- und Nesselpollen. Ihnen allen einen angenehmen Start in den Freitag.
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Tja, was soll ich sagen? Die erste Stunde ist schon wieder vorbei. Gleich gibt es hier das Neueste aus aller Welt in den Nachrichten und dann bin ich wieder für Sie da. Unter anderem heißt es dann wieder Adler, Lux und Co. Bis gleich.

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18: In den nächsten Stunden ziehen immer mehr Wolken auf und schieben sich vor die Sonne. Verbreitet muss dann wieder mit Schauern und Gewittern gerechnet werden. So richtig warm will's auch nicht werden. 19 Grad in Einatten und in Aachen nur 16 Grad in Hürtchenwald und in Büttchenbach. Am Abend und in der Nacht noch viele Wolken und gebietsweise Regen, frisch mit 12 bis 8 Grad. Am Samstag wechseln sich Wolken und Auflockerungen mit etwas mehr Sonne als in den vergangenen Tagen ab. Zwischendurch ist aber auch Regen möglich, bei Höchstwerten zwischen 18 und 21 Grad.
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19: Ich bin Babit Büchner. An dem Entwurf zur Pflegereform gibt es weiter massiv Kritik. Kanzleramtschef Thorsten Frey stellte im NTV-Frühstart jedoch klar, dass im parlamentarischen Verfahren noch über viele Details gesprochen werden könne.
20: Das Einzige, was als gesichert angenommen werden muss, ist, dass wir das Ziel erreichen, im nächsten Jahr 7,5 Milliarden Euro einzusparen und auch in den Folgejahren diese Einsparungen zu erbringen, damit wir auch einen Ausgleich haben zwischen denen, die die Pflegeversicherung benötigen, und denen, die sie zu bezahlen haben.
19: Laut ZDF-Politbarometer geht nur eine Minderheit davon aus, dass die Koalition die Probleme bei den Sozialversicherungen lösen kann. 74% sehen das anders. Russlands Präsident Wladimir Putin zeigt sich beim Wirtschaftsforum in St. Petersburg weiter siegessicher und erneuert seine Forderungen für Frieden in der Ukraine. Der ukrainische Präsident Selenskyj hatte sich in einem Brief für direkte Gespräche über ein Kriegsende ausgesprochen, an einem neutralen Ort.
21: Der Kreml reagierte prompt auf das neuerliche Gesprächsangebot von Präsident Selenskyj. Es bleibt aber bei der bisherigen Linie, dass Kreml-Chef Putin nur in Moskau zu einem solchen Treffen bereit ist. Das lehnt Selenskyj ab. Putin selbst zeigte sich hier beim Wirtschaftsforum in St. Petersburg allerdings offen für einen Dialog, um den Krieg zu beenden. Er machte allerdings auch klar, dass er Deutschland und die Europäer wegen der Waffenlieferungen an die Ukraine als Kriegspartei sieht. Aus St. Petersburg, Ulf Mauder.
19: Die USA haben Sanktionen gegen Kubas Präsidenten, dessen Familienmitglieder und verschiedene Behörden verhängt. Damit erhöht US-Präsident Donald Trump den Druck auf die sozialistische Regierung weiter. Präsident Díaz-Canel schrieb in der Nacht auf X, Kuba werde sich dem imperialistischen Feldzug widersetzen. Die Sanktionen hätten das Ziel, dem kubanischen Volk zu schaden. Die große Mehrheit der Deutschen traut der Fußballnationalmannschaft nicht den Titel bei der anstehenden Weltmeisterschaft zu. Nur 15% glauben laut einer Umfrage für das ZDF-Politbarometer, dass die DFB-Auswahl gewinnt. 72% bezweifeln das. Das erste Spiel für Deutschland ist am 14. Juni. Morgen gibt es in Chicago aber noch die WM-Generalprobe gegen Co-Gastgeber USA.
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23: Wir starten in die zweite Rendezvous-Stunde. Barbara Müller sagt Hallo und herzlich willkommen. Und es geht los mit Rosanna Rocci und mit Live Garrett.
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0: Live Garrett und I Was Made for Dancing. Und die HSV-Fans haben vor vielen Jahren gesungen, wer wird deutscher Meister? HSV. Aber das ist ganz lange her. Ja, ich gebe zu, für meine Schalker ist es noch länger her. Und ich darf da eigentlich gar nichts sagen. Aber ich freue mich erstmal, dass sie aufgestiegen sind. Und mal schauen, wie es in der nächsten Saison weitergeht. Musik haben wir natürlich einiges noch zu bieten in dieser Stunde. Und natürlich auch eine ganze Menge dazwischen. Zum Beispiel heißt es gleich Adler, Lux und Co., da wird's wieder tierisch. Die Veranstaltungshinweise sind dabei in der zweiten Hälfte, wie gewohnt. Und natürlich auch die Regionalnachrichten um 5:30 Uhr. Ach ja, und den ein oder anderen Programmtipp, den habe ich auch noch für Sie. Gerhard Wendland, der will sich jetzt auch schon wieder verabreden. Tanze mit mir in den Morgen. Na dann.
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1: Mehrmals in der Saison sind im Wildfreigehege Hellenthal Impftage. 3 Tage lang kommt der Tierarzt, um die Gesundheit aller tierischen Bewohner zu gewährleisten. Wie beim Menschen sind die Impfungen für die Tiere präventiv. Und die Liste der Impfkandidaten ist lang, sagt Wildfreigehege-Urgestein Karl Fischer.
2: Impfung, ja, muss gemacht werden. Alle Raubtiere und alle fleischfressenden Tiere werden geimpft, beispielsweise Tetanus. Und wir haben am Montag unser großes Blauzungenimpfen gehabt für die ganzen Bullen, Alpakas und die ganzen Schafe. Waren 60, 70 Schafe dabei. Und ansonsten werden auch die Greifvögel geimpft. Neuerdings gegen das Westvirus-Virus, der aus der Hamburger Ecke runterzieht bis nach Berlin. Da wurden alle Adler und Falken mitgeimpft. Das muss 3-mal im Jahr gemacht werden. Und die Blauzungenimpfung muss 2-mal gemacht werden. Tollwut und Tetanus muss 1-mal im Jahr gemacht werden.
1: Aber es gibt noch viel mehr Tiere, die geimpft werden müssen.
2: Alle Otter, Luchse, Wildkatzen, Frettchen, die fleischfressenden Tiere, Marderhunde und Polarfüchse und die Greifvögel alle und die Schafarten, gibt es alle Rassen, die da sind, ob Muffutschaf, ob Zackutschaf, ob Vierhornschaf, ob wie die alle heißen und die schottischen Hochlandrinder und Auerochsen und die Alpakas.
1: Das bedeutet Großeinsatz für alle Mitarbeiter. Besonders wichtig geworden ist die Impfung gegen Blauzungenkrankheit. Wegen dieser Krankheit hatte das Wildfreigehege schon viele Tiere verloren. Aber was ist das überhaupt?
2: Blauzunge ist ein Problem, wenn wir große Hitze haben und wir stehen am Wasser, dann kommen, sag mal, Insekten und die beispielsweise übertragen durch das Fliegen auf die Schafe und saugen an und damit können die automatisch dieses Virus mitbekommen und dann wird dieses Schaf beispielsweise krank, indem es überall anschwillt und Blauzunge heißt, aus dem Gekriegt wirkt eine blaue Zunge, aber stirbt daran. Wenn du natürlich dagegen vorbeugst durch die Impfung, dann hat das Insekt keine Möglichkeit mehr, diesen Virus zu übertragen.
1: Einige Impfungen sind ähnlich wie bei Menschen, zum Beispiel gegen Tetanus.
2: Tetanus ist eine Wundstarrkrampfimpfung, die der Mensch auch hat. Die bekommen die Tiere, wenn sie sich hier und da schon mal verletzen sollten. Bei fleischfressenden Tieren kann es sein, dass die sich am Knochen verletzen und so was. Und deshalb kriegen die Wundstarrkrampfimpfung. Und Tollwut ist im Prinzip eine Sache, die übertragen werden kann durch andere Tiere, wenn man am Gatter vorbeikommt, da man durch einen kleinen Biss oder Schnipp oder so alles was passieren kann. Und deshalb werden die dafür immunmäßig vorgesorgt, dass sie diese Krankheit nicht übernehmen. Also das ist genau wie beim Hund, da wird auch gegen Tollwut geimpft, oder von dem wilden Fuchs oder sonstige Sachen, wo er es finden kann, das nicht übertragen bekommt.
1: Was beim Menschen der Impfpass ist, im Wildfreigehege das Impfbuch. Für jedes Tier wird der Impfstatus festgehalten. Das Impfen selbst läuft allerdings etwas anders ab als beim Menschen. Zumindest habe ich beim Arzt noch nie einen Pfeil in den Hintern bekommen.
2: Wir müssen jedes Tier in die Hand nehmen und muss die Spritze einsetzen. Wir haben manchmal, der Doktor hat noch 2-3 Leute bei, weil das eine Aktion ist, die dauert ein bisschen länger. Da wird jede Spritze persönlich in das Tier rein injiziert. Und bei den anderen Tieren müssen wir stellenweise mit dem Blasrohr arbeiten, wie der Luchs oder die Wildkatze, die den Pfeil hintern kriegen. Und die Bullen auch, die lassen sich auch nicht so streicheln. Und die Alpakas, die kommen in die Hand nehmen und könnte so in der Hand impfen.
1: Und auch die Impfdosen sind mitunter deutlich größer als beim Menschen. Hier gilt, umso mehr Gewicht, umso größer die Impfdosis.
2: Die Dosierung setzt der Tierarzt fest. Es gibt einen Maßstab, ich sage jetzt mal, schwanken zwischen 50 und 70 Kilo ist eine Dosierung, zwischen 30 und 50 Kilo ist eine Dosierung. Das legt er fest. Also wir sehen die Schafarten, um das zu erklären, wenn das 1-2-jährige Schafe sind, haben die ein Durchschnittsgewicht von 30 Kilo. Wenn es ja keine Pony-Schafe. Und die kleinen Schafe, die Einjährigen, die werden noch gar nicht geimpft, die sind zu klein und so wird das festgelegt. Und bei den Alpakas gleiche, die haben so ungefähr 80 bis 100 Kilo und dann ist das ohne eine klare Dosierung.
1: Die Tierärzte ziehen mit einem großen Wagen von Gatter zu Gatter. Außerdem müssen die Impfstoffe dabei immer kühl gelagert werden. Das ist alles sehr aufwendig und dauert lange.
2: Ich sage jetzt einfach mal, wir planen mal 500 Dosierungen, das sind Ampullen. Die werden dann jedes Mal an Ort und Stelle aufgezogen auf die Spritzen. Also jede Spritze, die Nadel muss immer ausgetauscht werden, die Spritze können wir behalten. Und dann setzen wir die Impfung aus den Ampullen in die Spritze rein und dann wird er mit der Hand dem Tier injiziert. Also unsere Leute müssen die Tiere festhalten.

0: Und hörst du mich hier fest? Und solche kleinen Geschichten passieren natürlich jeden Tag beim Fangen. Da musst du dich einfach mit abfinden. Das ist immer so. Oder im Letzten hat einer von den Pflegern falsch gestanden. Hat der Schafbock den gerammt und ist ins Wasser reingefahren. Hat der Ring schwimmen machen können. Das war unten bei den Ottern. Da sag ich, alles super. So war das denn. Und so läuft das ab.
1: Genau deswegen sucht das Wildfreigehege für die Impftage immer freiwillige Helfer. Und die müssen von den tierischen Patienten einiges abkönnen. Und welches Fazit zieht Karl Fischer nach der Impfaktion?
0: Nur die Mutigen kommen in den Garten.
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1: In den nächsten Stunden ziehen immer mehr Wolken auf und schieben sich vor die Sonne. Verbreitet muss dann wieder mit Schauern und Gewittern gerechnet werden. So richtig warm will's auch nicht werden. 19 Grad in Einatten und in Aachen nur 16 Grad in Hürtchenwald und in Büttchenbach. Am Abend und in der Nacht noch viele Wolken und gebietsweise Regen, frisch mit 12 bis 8 Grad. Am Samstag wechseln sich Wolken und Auflockerungen mit etwas mehr Sonne als in den vergangenen Tagen ab. Zwischendurch ist aber auch Regen möglich, bei Höchstwerten zwischen 18 und 21 Grad.
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2: Ich bin Dieter Speth. In allen Fragen rund um Diskriminierung stehen die Fachleute von UNIA zur Seite. Seit dieser Woche gibt es eine neue Anlaufstelle in Eupen. Ziel des Büros ist es, einen Ort für Schulung, Beratung und Lobbyarbeit zu bieten. Das Zentrum für Chancengleichheit ist schon länger in der DG präsent. Bislang gab es bereits regelmäßige Sprechstunden im Parlament der DG. Mit dem Umzug soll das Angebot ausgebaut und auch leichter zugänglich werden. Aus der DG waren im vergangenen Jahr rund 50 Meldungen über Diskriminierung bei UNIA eingegangen. Für die Zukunft plant UNIA auch eine Anlaufstelle in der belgischen Eifel. Auf der B258 beginnen zwischen Röthgen und Petterschensfeld am Montag die lange angekündigten Sanierungsarbeiten. Bereits ab heute wird die Verkehrsverkehr

0: Verkehrssicherung auf der Himmelsleiter eingerichtet. In einem ersten Bauabschnitt wird die Rahener Straße im Bereich Petersensfeld vollgesperrt. Die erste Bauphase soll etwa 4 Monate dauern. Anschließend soll der Verkehr zeitweise einspurig über die B258 geleitet werden. Im letzten Abschnitt ist eine erneute Vollsperrung für den Anbau einer neuen Asphaltdecke vorgesehen. Der Lions Club Eupen hat nach der Weihnachtsaktion Jedes Los gewinnt nun die Spenden übergeben. Insgesamt 25.000 Euro wurden an 10 karitative Einrichtungen aus dem Eupener Land ausgeschüttet. Gefördert werden Projekte zur sozialen Teilhabe, unter anderem Ferienangebote für Kinder und Jugendliche, Hilfsangebote für Menschen mit Behinderung, Seniorenprojekte und die Palliativpflege. Geld fließt aber auch an das Animationszentrum Efata, die Organisation Soziale Integration und Alltagshilfe, der Josef-Koch-Service, das Marienheim Raren, die Initiative Wir für Euch, die Behindertenwerkstatt in Eupen, das Seniorenzentrum St. Franziskus, das Foyer Horizonts und Viva aus Belgium. Die Scheckübergabe hatte bereits Ende Mai im Viertelhaus Gardein in Eupen stattgefunden. Spielende Kinder haben auf einer Wiese in Welkenrath eine gefährliche Schnappschildkröte gefunden. Das schreibt die Zeitung La Meuse unter Berufung auf die Hilfeleistungszone Westerhönje et Plateau. Die Entdeckung soll sich bereits am Samstagabend ereignet haben. Die Kinder hätten umsichtig reagiert, Abstand gehalten und einen Erwachsenen gerufen. Schnappschildkröten können in einer Bedrohungslage kräftig zubeißen. Die Bevölkerung wird deshalb aufgefordert, die Tiere niemals anzufassen und Sichtungen den Behörden zu melden. Schon im vergangenen Jahr hatte es Warnungen vor der sich ausbreitenden Art gegeben, um die Bevölkerung zu sensibilisieren. 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

Haben Sie schon am Wochenende etwas vor, liebe Hörerinnen und Hörer? Also wenn Sie noch den ein oder anderen Tipp brauchen, dann erfahren Sie gleich im Veranstaltungskalender, was bei uns in der Eifel alles so los ist. Und das ist garantiert eine ganze Menge. Da bin ich mir ziemlich sicher und ich bin auch schon sehr gespannt drauf. Wir hören's nach Roland Kaiser.

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1: Heute startet die Kirmes in St. Veit. Am Viehmarkt gibt es zahlreiche Buden und Fahrgeschäfte. Und heute Abend ist ab 20 Uhr Kirmesdisco im Festzelt. Jo, der Gaukler, lädt zum Rittermahl, eine Reise in die Vergangenheit. Erwartet Sie ab 18 Uhr in der Villa Kronenburg im Herzen von Dahlem-Kronenburg. In der Reihe der Schlosskonzerte spielt heute Abend Kirchenorganist Laurent Jochum aus Paris. Auftakt ist um 19 Uhr in der Schleidener Schlosskirche. Der kreative Austausch steht heute Abend wieder beim Künstlertreff im Mittelpunkt ab 19 Uhr im Literaturhaus Nettersheim. Paul Potts ist auf Tour. Mit seiner Show Unforgettable Moments gastiert er um 20 Uhr in der alten Tuchfabrik in Euskirchen. An diesem Wochenende ist Foodtruck Festival mit internationaler Küche frisch vom Laster. Starkbierbude, Live-Musik und Festzelt. Heute ab 17 Uhr auf dem Rollduckplatz in Walhorn. Nach einer arbeitsreichen Woche wird wieder zur After-Work-Party eingeladen. Um 18 Uhr startet der Feierabend auf der Terrasse vom Kulturzentrum Alter Schlachthof in Eupen. Luma sorgt dabei mit Afropop und heißem Latin für gute Stimmung. Im Ortszentrum von Aachen-Cornelimünster ist wieder historischer Jahrmarkt mit vielen Ständen und Fahrgeschäften wie zu Großvaters Zeiten. Der Corneliusmarkt hat von 11 bis 22 Uhr geöffnet. Große Stars haben sich angesagt zum Open Air am Dürener Badesee. Mit dabei sind Sido, Kool Savasch, Esther Graf und andere. Los geht's dort um 15 Uhr. Alma und Didier Laloy spielen um 19 Uhr Live-Musik im Aachener Kuckuck im alten Zollhaus direkt am Köpfchen. Ein echter Bühnenklassiker wird in der Aachener Barockfabrik gespielt. Um 19.30 Uhr wird hier Faust 2 und die Launen der Verliebten von Johann Wolfgang von Goethe aufgeführt. William Shakespeares Musical-Klassiker Romeo und Julia wird zum Start in die Open-Air-Saison auf Burg Wilhelmstein in Wirselen gespielt. Die Aufführung beginnt um 20 Uhr. Wortgewaltig wird es auch bei der nächsten Runde des Poetry-Wettstreits Satz nach vorn. Reden geschwungen werden ab 20 Uhr in der Aachener Raststätte. Heute Abend werden die Neuveröffentlichungen des Plattenlabels Grenzland Records bei einer großen Release-Show präsentiert. Los geht's um 20.30 Uhr im Aachener Musikbunker. Heute startet die beliebte Kirmes in Amel. Ab dem frühen Abend ist Kirmestreiben im Dorfzentrum. Erster Tag bei der Kirmes in Schoppen. Hier wird ab 18 Uhr der Kirmesbaum vor dem Dorfhaus aufgestellt. Dritter Tag beim großen Sportfest der Sportfreunde 69 Marmagen auf dem örtlichen Sportplatz. Heute mit dem Fußballturnier und dem Auftakt zum Beachvolleyballturnier. Am Abend ist dann Kinderdisco und Dartsturnier für Erwachsene. Außerdem findet wieder das beliebte Reibekuchenessen statt. Und zurück in die Vergangenheit geht es auch in diesem Jahr wieder beim 9. historischen Kohlemeiler. Wie in früheren Zeiten wird über 3 Wochen hinweg Holzkohle gewonnen. Der Meiler muss rund um die Uhr bewacht werden. Besucher sind am Meilerplatz in Heimbach-Tüttling ausdrücklich erwünscht. Einfach eine E-Mail an veranstaltungen@radio700.eu schicken und schon ist auch Ihr Event im Kalender auf dem Sender.
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Die zweite Rendezvous-Stunde ist so langsam aber sicher Geschichte. Wir schauen gleich rüber in die Nachrichtenredaktion und dann bin ich noch eine Stunde für Sie da. Ich würde mich freuen, wenn Sie bei mir bleiben. Also, bis gleich.

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7: In den nächsten Stunden ziehen immer mehr Wolken auf und schieben sich vor die Sonne. Verbreitet muss dann wieder mit Schauern und Gewittern gerechnet werden. So richtig warm will's auch nicht werden. 19 Grad in Einatten und in Aachen nur 16 Grad in Hürtchenwald und in Büttchenbach. Am Abend und in der Nacht noch viele Wolken und gebietsweise Regen, frisch mit 12 bis 8 Grad. Am Samstag wechseln sich Wolken und Auflockerungen mit etwas mehr Sonne als in den vergangenen Tagen ab. Zwischendurch ist aber auch Regen möglich, bei Höchstwerten zwischen 18 und 21 Grad.
17: Es ist 5 vor 12. 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
22: Ich bin Babette Büchner. Der Entwurf zur Pflegereform von Gesundheitsministerin Nina Wagen sorgt weiter für Unmut. Er sieht unter anderem geringere Leistungen für Pflegebedürftige und höhere Beiträge für Kinderlose vor. Laut ZDF-Politbarometer geht nur eine Minderheit davon aus, dass die Koalition die Probleme bei den Sozialversicherungen überhaupt lösen kann. 74% sehen das anders.
23: Die schwarz-rote Bundesregierung erhält für ihre Arbeit unverändert schlechte Noten, genauso wie der Kanzler. Gerade mal jeder Vierte ist mit seiner Performance zufrieden. Das schlägt sich nieder. Würde am Sonntag gewählt werden, käme die AfD mit 27% auf Platz 1, 2 Punkte vor der Union, während die SPD weiter auf ihrem Rekordtief von 12% dahindümpelt. Tanja Wagner, Nachrichtenredaktion.
22: Die Ukraine und Russland haben sich erneut auf eine begrenzte Waffenruhe geeinigt, um wichtige Reparaturen für das Atomkraftwerk Saporischschja zu ermöglichen. Das gab die Internationale Atomenergiebehörde bekannt. Dabei soll eine Stromleitung wiederhergestellt werden, um das Risiko eines Atomunfalls zu verringern. Derzeit gibt es nur noch eine Leitung. Das von Russland besetzte AKW benötigt Elektrizität zur Kühlung von radioaktivem Material. Die Gewerkschaft Verdi hat heute zu bundesweiten Warnstreiks im Einzelhandel sowie im Groß- und Außenhandel in allen Bundesländern aufgerufen. Den ganzen Tag über soll es Aktionen und Kundgebungen geben.
3: Mit Trillerpfeifen, Warnwesten und Transparenten sind Beschäftigte heute in mehreren Städten unterwegs. Verdi fordert 7% mehr Lohn, mindestens aber 225 Euro mehr im Monat. Die Arbeitgeber haben zuletzt deutlich weniger angeboten. Und sie glauben auch, dass die Warnstreiks keine großen Auswirkungen haben werden. An den Kassen könnte es zwar hier und da etwas länger dauern oder die Regale werden nicht so schnell nachgefüllt. Zoe Tessovali, Nachrichtenredaktion.
22: Pop-Superstar Taylor Swift ist nach Berechnungen des Wirtschaftsmagazins Forbes zur reichsten Musikerin der Geschichte aufgestiegen. 2024 habe die Musikerin dank der Eras-Tour den Status einer Milliardärin erreicht, schrieb das Magazin. Bis März 2026 habe sich ihr Vermögen nun auf 2 Milliarden Dollar verdoppelt.
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24: Eine Rendezvous-Stunde liegt noch vor uns und zu dieser begrüßt Sie ganz herzlich Barbara Müller und ich sage wie immer Mahlzeit und herzlich willkommen.
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0: Wenn Sie, liebe Hörerinnen und Hörer, in einem belgischen Verein im Vorstand tätig sind, dann haben Sie bestimmt schon mal vom UBO-Register gehört. Wenn nicht, dann haben Sie die Gelegenheit, das nachzuholen in zwei Informationsveranstaltungen, über die gleich meine Kollegin Julia Braun berichten wird, nach der nächsten Musik.
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0: Wer im Vorstand eines belgischen Vereins aktiv ist, hat das Wort schon einmal gehört, UBO-Register. Aber was verbirgt sich dahinter und wie lässt es sich bedienen? Im Juni gibt es zwei Informationsveranstaltungen der DG. Julia Braun berichtet.
1: Wer in Belgien in einem Verein oder einer VOG aktiv ist, hat davon schon einmal gehört, dem UBO-Register. Von der EU wurde es entwickelt, um Fälle von Geldwäsche zu erschweren. Das Register zu erklären und zu bedienen, ist schon etwas aufwendig. Jetzt finden wieder Infoveranstaltungen statt. Marieke Gillissen, zuständig für den Bereich Ehrenamt in der DG.
2: Das UBO-Register muss ja jedes Jahr von allen VOGs gepflegt werden und die Steuererklärung muss auch jedes Jahr von allen VOGs über BizTax eingereicht werden. Und deshalb bieten wir dazu im Jahr zwei Infoveranstaltungen an. Eine Steuerberaterin führt da durch. Und dieses Jahr bieten wir wie einmal am Samstag, den 20. Juni, digital an als Webinar. Das heißt, wer sich fit fühlt, das alleine mit seinem Laptop oder was auch immer zu Hause zu machen, ist da an der richtigen Adresse. Und die zweite Veranstaltung ist am Donnerstag, den 25. Juni ab 9.30 Uhr im Medienzentrum in Olpen.
1: Aber warum gleich zwei Veranstaltungen dieser Art kurz nacheinander?
2: Die zweite Veranstaltung ist mit derselben Steuerberaterin, aber wir haben noch eine Mitarbeiterin vom Medienzentrum mit dabei und die unterstützt einfach bei allen digitalen Fragen, die so aufkommen. Das heißt, das kann sein, ich komme nicht auf das Portal, aufs UBO-Register oder in BizTax oder die Firewall blockiert mich oder das PDF, was ich hochladen muss, ist zu groß. Wie mache ich das kleiner? Mein Kartenlesegerät funktioniert nicht, ich habe It's Me noch nicht eingerichtet. Das ist egal was, bei jeglicher digitalen Hürde kann diese Mitarbeiterin des Medienzentrums versuchen zu unterstützen, sodass jeder das UBO-Register pflegen kann, was einfach digital ausgefüllt werden muss, leider.
1: Noch immer wissen viele gar nicht, was sich hinter dem UBO-Register verbirgt. Gillissen fasst das Wichtigste zusammen.
2: Das UBO-Register basiert auf einer europäischen Gesetzgebung und es geht um die Vermeidung von Geldwäsche. Dazu ist das sogenannte UBO-Register ins Leben gerufen worden. UBO steht für Ultimate Beneficial Owner. Das sind alle Verantwortlichen der VOGs, kann man sich vorstellen. Und auf dieser Plattform müssen alle VOG-Verantwortlichen, sprich alle VOG-Verwalter und wenn es denn gibt, Geschäftsführer eingetragen werden. Es gibt zwei Situationen. Entweder es ändert sich ein Jahr lang nichts an der Zusammensetzung des Verwaltungsrates und dann muss man trotzdem jedes Jahr einmal nach spätestens 365 Tagen ins UBO-Register rein und auf den Button jährliche Bestätigung klicken, dann weiß das UBO-Register alles klar, es hat sich nichts geändert. Oder aber es hat sich etwas im Verwaltungsrat geändert und dann muss man 30 Tage nach der Generalversammlung ins UBO-Register, um diese Änderung halt vorzunehmen.
1: Wer das Register pflegt, muss einige Besonderheiten beachten.
2: Idealerweise sind UBO-Register und Veröffentlichung im Staatsblatt, das heißt das, was in der zentralen Datenbank der Unternehmen angezeigt wird, gleich. Da sind dieselben Namen eingetragen. Wenn man jetzt sagt, das passt zeitlich gerade nicht, weil wir haben die Veröffentlichung noch nicht gemacht im Staatsblatt, aber der Verwaltungsrat ist schon verändert worden und wir haben vielleicht eine Mahnung vom UBO-Register vorliegen, auf gar keinen Fall warten, bis das in der ZTU angepasst ist. ZTU steht für Zentrale Datenbank der Unternehmen. Das UBO-Register ist sehr, sehr streng, sondern dann das UBO-Register trotzdem sofort ändern.
1: Grundsätzlich können alle Vereinsvorstände an den Infoveranstaltungen teilnehmen. Der größte Mehrwert ergibt sich aber für die Personen aus den Verwaltungsräten, die das UBO-Register auch bedienen dürfen.
2: Und zwar dürfen das die Personen, die in der zentralen Datenbank der Unternehmen für eben diese VOG eingetragen sind.
1: Für die Teilnahme ist eine Anmeldung erforderlich. Alle Informationen finden Sie auf der Ehrenamtsplattform im Internet unter ostbelgienlive.be.

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1: In den nächsten Stunden ziehen immer mehr Wolken auf und schieben sich vor die Sonne. Verbreitet muss dann wieder mit Schauern und Gewittern gerechnet werden. So richtig warm will's auch nicht werden. 19 Grad in Einatten und in Aachen nur 16 Grad in Hürtchenwald und in Büttchenbach. Am Abend und in der Nacht noch viele Wolken und gebietsweise Regen, frisch mit 12 bis 8 Grad. Am Samstag wechseln sich Wolken und Auflockerungen mit etwas mehr Sonne als in den vergangenen Tagen ab. Zwischendurch ist aber auch Regen möglich, bei Höchstwerten zwischen 18 und 21 Grad.
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2: Ich bin Ina Pleier. Am Sonntag findet wieder das beliebte Radrennen rund um Dom und Rathaus in Aachen statt, organisiert vom RC Zugvogel. Wegen der großen Dichte an Events findet die Veranstaltung in diesem Sommer früher als sonst statt. Der Amateurklassiker ist vor allem wegen des schwierigen Abschnitts auf Kopfsteinpflaster zwischen Markt- und Ursulinerstraße überregional zum Begriff geworden. Der Abschnitt ist eine Herausforderung für die Teilnehmer. Einer der Favoriten auf den Sieg in diesem Jahr ist Heiko Humrichhausen vom Ausrichterverein. Er hatte den Sieg schon einmal geholt. Aus Sicherheitsgründen ist die Strecke in diesem Jahr rund 200 Meter länger und führt über die Klappergasse zum Münsterplatz. Los geht es am Sonntagvormittag mit dem Damenrennen. Danach folgen verschiedene Altersklassen. Das Hauptrennen über 80 Runden startet um 16 Uhr. Mehrere tausend Zuschauer werden entlang der Strecke erwartet. Die Polizei Weser-Köhl hat am Mittwoch in Eupen einen Mann festgenommen, der sich offenbar illegal in Belgien aufhielt. Außerdem stand die Person unter Drogeneinfluss. Bei der Kontrolle wurden auch mehrere Mobiltelefone bei dem Mann sichergestellt.

0: Eines der Geräte war in Berlin als gestohlen gemeldet. 17 Nachwuchsführungskräfte haben an der Level Up Academy des Zentrums für Aus- und Weiterbildung ihre berufliche Fortbildung erfolgreich abgeschlossen. Die Seminarreihe Leadership Foundation beinhaltet 10 Monate lang Talententwicklung, Feedbackkultur, Stressmanagement und Mitarbeitergewinnung. Damit sollen Führungskompetenzen praxisnah verstärkt werden. Die hohe Teilnehmerzahl beweise, dass der Bedarf an qualifizierter Nachwuchsführung weiter hoch sei, so ein Sprecher. Eine wesentliche Rolle spielen dabei auch Fachkräftemangel und demografischer Wandel. Im September startet eine neue Ausgabe der Seminarreihe am ZAWM in Eupen. Am 27. Juni findet in Eupen und Kettenis wieder ein Picknick in Weiß statt. Nachbarn sollen dann an festlich gedeckten weißen Tafeln zusammenkommen. Sie bringen Speisen und Getränke mit, um Kontakte zu knüpfen und einen gemeinsamen, stimmungsvollen Sommerabend zu genießen. Zu einer weißen Tafel im eigenen Viertel kann jeder Anwohner einladen. Die Stadt Eupen unterstützt die Organisatoren mit weißen Tischdecken. Außerdem sperrt der Bauhof die Picknickbereiche für den Verkehr ab. Die Veranstaltung beginnt um 18 Uhr und endet um 1 Uhr. Mit dem Abbrennen von Wunderkerzen, die ebenfalls von der Stadt bereitgestellt werden. In den letzten Jahren hatten in Eupen immer zahlreiche Menschen an der Aktion teilgenommen. 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

Behörde 700 am Freitagvormittag. Also ich muss ja sagen, ich finde es immer ganz schön mutig, wenn ich höre, dass Menschen sich selbstständig machen wollen, dass eigene Existenzen gegründet werden sollen. Denn das ist schon ein Schritt, den man sich gut überlegen sollte. Und vor allem ist damit ja auch eine ganze Menge Bürokratie verbunden. Und da gibt es jetzt einige Kommunen in einem Pilotprojekt, die es den Menschen ein bisschen leichter damit machen wollen. Mehr dazu dann nach der nächsten Musik.

0: In die eigene Existenz zu starten, ist oft gar nicht so einfach. Viele Behördengänge müssen dafür erledigt werden. Da kann man schnell mal den Überblick verlieren. Die Stadt Aachen will es besser machen. Sie ist eine der Pilotkommunen für das Projekt Schneller Gründen. Julia Braun berichtet.
1: Einerseits steckt die Wirtschaft in Deutschland in einer tiefen Krise. Andererseits werden aber auch immer wieder neue Unternehmen gegründet. Das aber ist ziemlich aufwendig. Um die Schranken und Hemmnisse abzubauen, haben sich viele Kommunen in den letzten Jahren einiges einfallen lassen. Das wird jetzt auch vom Bund belohnt. Aachen ist eine der Modellkommunen der Aktion Schneller Gründen. Oberbürgermeister Michael Simons freut sich sehr.
2: Die Freude ist natürlich groß hier im Rathaus, dass wir Modellkommune sind bei Schneller Gründen in einem bundesweit einzigartigen Projekt. Das ist natürlich toll und das ist auch Ergebnis von intensiver Arbeit hier vieler Menschen in der Stadtverwaltung und da bin ich total dankbar und glücklich drüber.
1: Um den Gründungsprozess zum Aufbau einer neuen Existenz zu vereinfachen und zu beschleunigen, soll künftig bei den Behörden alles aus einer Hand erfolgen.
2: Das bundesweite Modellprojekt dient ja vor allen Dingen dazu, Dinge einfacher und unbürokratischer zu machen. Viele bürokratische Hürden, wenn man ein Unternehmen gründet, also die Steuernummer beantragen, der Eintrag ins Gewerberegister und also andere aufwendige Dinge, die werden jetzt aus einer Hand erledigt und vollständig digital. Und da finde ich einfach, das ist genau der richtige Weg. Eine Anlaufstelle, nicht 1000 Orte, wo man hinlaufen muss und von hier nach Hott mit Akten hier und Akten da, sondern digital und aus einer Hand. Das ist das, was wir hier für die Verwaltung in Aachen anstreben und das hat offensichtlich auch den Bund überzeugt.
1: Schon bald soll man in Aachen davon noch mehr profitieren können. Noch aber muss dafür einiges in den behördlichen Strukturen angepasst werden.
2: Jetzt liegt natürlich noch mal viel Arbeit vor uns. Jetzt heißt es umzusetzen, was wir vereinbart haben und gemeinsam mit dem Bund jetzt die nächsten Schritte zu tun. Dabei holen wir auch andere Partner ins Boot. Auch die IHK ist beteiligt. Justiz, Finanzämter, alle arbeiten wir jetzt Hand in Hand, um das hier schnell umzusetzen. Darauf freue ich mich.
1: Künftige Unternehmen dürfen sich also freuen. Und Möglichkeiten der schnellen Gründung könnten bald auch einen Standortvorteil bedeuten. Das ist Simons besonders wichtig. Er sieht genau hier nicht nur großes Potenzial, sondern auch eine riesige Chance.
2: Dieser schöne Erfolg ist eben auch ein toller Erfolg für die Mitarbeitenden hier im Rathaus, für unseren neuen Digitalstrategen Roman von der Lohe, den ich hier ins OB-Team geholt habe. Aber natürlich auch für die Mitarbeiterinnen und Mitarbeiter der Landesregierung. Ich bin Hendrik Wüst und seinem Team total dankbar. Der hat sich persönlich auch nochmal eingeschaltet. Mehrere Landesminister habe ich gewinnen können, sie für uns einzusetzen. Und zwar parteiübergreifend. Das war Herr Obtendrenk, Herr Limbach, aber auch Frau Neubauer. Und das zeigt einfach, wenn wir alle zusammenhalten, dann können wir auch was Tolles erreichen hier.
1: Ein Unternehmen schnell gründen zu können, ist natürlich nur eine Stellschraube, um Interessierte weiter stärker zu animieren, sich mit ihren Visionen selbstständig zu machen. Der Bund wird aber auch noch andere Rahmenbedingungen verbessern müssen, damit das in wirtschaftlich schwierigen Zeiten auch wirklich klappt. Aachen macht hier mit seinem Modell einen sehr guten Anfang.

Und das war auch schon das Freitagsrendezvous. Meine Schicht ist zu Ende. Ich wünsche Ihnen ein schönes Wochenende. Wir hören uns aber, wenn Sie Lust auf Schlager haben, morgen wieder zum Schlagerkalender ab 16 Uhr. Ich freue mich drauf. Jetzt geht's aber erstmal hier weiter mit meinem Kollegen Jochen Späth und dem Treffpunkt. Ich sag Winke, Winke und bis bald. Barbara Müller ist raus und weg für heute.

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14: In den nächsten Stunden ziehen immer mehr Wolken auf und schieben sich vor die Sonne. Verbreitet muss dann wieder mit Schauern und Gewittern gerechnet werden. So richtig warm will's auch nicht werden. 19 Grad in Einatten und in Aachen nur 16 Grad in Hürtchenwald und in Büttchenbach. Am Abend und in der Nacht noch viele Wolken und gebietsweise Regen, frisch mit 12 bis 8 Grad. Am Samstag wechseln sich Wolken und Auflockerungen mit etwas mehr Sonne als in den vergangenen Tagen ab. Zwischendurch ist aber auch Regen möglich, bei Höchstwerten zwischen 18 und 21 Grad.
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15: Ich bin Babette Büchner. Die geplante Pflegereform sorgt weiter für Unmut. Der Deutsche Städtetag warnt vor erheblichen Mehrkosten für die Kommunen und spricht von einer zusätzlichen Belastung von rund 1 Milliarde Euro pro Jahr. Gleichzeitig geht es um die Frage, wer die steigenden Pflegekosten künftig schultern soll.
16: Viele Städte und Gemeinden müssten schon heute einspringen, wenn Pflegebedürftige die hohen Heimkosten nicht selbst tragen können, sagt Städtepräsident Jung. Er fordert deshalb mehr Unterstützung vom Bund. Die Union hält dagegen. CSU-Landesgruppenchef Hoffmann sagt, die Sozialsysteme müssten effizienter werden. Immer höhere Beiträge könnten keine Dauerlösung sein. Hintergrund sind die Reformpläne von Gesundheitsministerin Waken. Unter anderem sollen Entlastungen für Menschen im Pflegeheim später greifen als bisher. Zoe Tassovali, Nachrichtenredaktion.
15: Russlands Präsident Wladimir Putin zeigt sich beim Wirtschaftsforum in St. Petersburg weiter siegessicher. Der Ukraine

0: Ukrainische Präsident Volodymyr Zelensky hatte sich in einem Brief für direkte Gespräche über ein Kriegsende ausgesprochen, an einem neutralen Ort.
1: Der Kreml reagierte prompt auf das neuerliche Gesprächsangebot von Präsident Zelensky. Es bleibt aber bei der bisherigen Linie, dass Kreml-Chef Putin nur in Moskau zu einem solchen Treffen bereit ist. Das lehnt Zelensky ab. Putin selbst zeigte sich hier beim Wirtschaftsforum in St. Petersburg allerdings offen für einen Dialog, um den Krieg zu beenden. Er machte allerdings auch klar, dass er Deutschland und die Europäer wegen der Waffenlieferungen an die Ukraine als Kriegspartei sieht. Aus St. Petersburg, Ulf Mauder.
0: Die Wirtschaft der Eurozone ist zu Beginn des Jahres überraschend geschrumpft. Das Bruttoinlandsprodukt sei im ersten Quartal um 0,2% im Quartalsvergleich gesunken, teilte die Statistikbehörde Eurostat laut einer weiteren Schätzung mit. In einer vorherigen Schätzung hatte die Behörde noch ein Wachstum um 0,1% gemeldet. Ausschlaggebend für die Abwärtsrevision sind schwache Konjunkturdaten aus Irland. Und zum Tennis. Alexander Zverev ist nur noch 2 Siege vom ersten Grand-Slam-Turniersieg entfernt. Er spielt heute bei den French Open in Paris um den Einzug ins Finale. Im ersten Halbfinale der Männer tritt Zverev um 14.30 Uhr gegen den Tschechen Jakub Menschik an.
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5: Auf geht's in den Freitagnachmittag. Herzlich willkommen zum Treffpunkt hier bei Radio 700.

Radio 700 mit dem Treffpunkt am Freitagnachmittag. Heute haben wir eine Menge vor mit Ihnen. Wir haben 4 musikalische Geburtstagskinder. Wir blicken auf unsere Programm-Highlights der kommenden Tage. Der Veranstaltungskalender und die Zeitreise warten auf Sie. Und ich will mal so viel verraten bei unserem ersten musikalischen Geburtstagskind gleich. Da wird es klassisch und es geht in die Geschichte. Zu einem Sportereignis der Extraklasse mit einem tragischen Finale. Mehr dazu gleich.

Bei unserem ersten musikalischen Geburtstagskind habe ich einen Augenblick überlegt. Nehme ich ihn in die Sendung mit rein und was spiele ich von ihm? Denn so ganz zu unseren Schlagern und Oldies passt er irgendwie nicht, dann aber irgendwie schon. Mit seiner Orchestermusik begeisterte er zunächst als Big Band Leader für das neu gegründete Programm von AFN direkt nach dem Zweiten Weltkrieg, wechselte dann in den 50er Jahren zum Südwestfunk und begleitete dort nicht nur sehr viele prominent besetzte Sendungen, sondern entdeckte ganz nebenbei auch mal Weltstars, wie zum Beispiel Caterina Valente. Anfang der 70er Jahre erhielt er dann einen ganz besonderen Auftrag, die Eintrittsmusik für die Olympischen Sommerspiele in München zu komponieren. Entstanden ist die Olympiaparade, die im Sommer 1972 mehrere Wochen ganz vorn in den deutschen Albumcharts war. Leider mit einem schlimmen Ende, denn die Olympischen Sommerspiele, die ja als friedliche Spiele in die Geschichte eingehen sollten, die wurden von einem jähen Terroranschlag auf das olympische Dorf überschattet. Die Musik ist bis heute trotzdem geblieben und für eine Olympiade einmalig geblieben. 1982 ist er früh im Alter von nur 62 Jahren verstorben. Heute, da hätte Kurt Edelhagen seinen 106. Geburtstag gefeiert. Und wir spielen die Olympiaparade.

Morgen ist wieder Zeit für Dolce Vita, unseren Star-Talk der Woche. Und in dieser Woche, da sind die Jungs von Ohio Express bei uns zu Gast in der Sendung. Wir feiern den Bubblegum-Sound von Ende der 60er Jahre mit großen Hits wie Yummy, Yummy, Yummy oder Chewy, Chewy. Titel, die bis

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1: In den nächsten Stunden ziehen immer mehr Wolken auf und schieben sich vor die Sonne. Verbreitet muss dann wieder mit Schauern und Gewittern gerechnet werden. So richtig warm will's auch nicht werden. 19 Grad in Einatten und in Aachen nur 16 Grad in Hürtchenwald und in Büttchenbach. Am Abend und in der Nacht noch viele Wolken und gebietsweise Regen, frisch mit 12 bis 8 Grad. Am Samstag wechseln sich Wolken und Auflockerungen mit etwas mehr Sonne als in den vergangenen Tagen ab. Zwischendurch ist aber auch Regen möglich, bei Höchstwerten zwischen 18 und 21 Grad.
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2: Ich bin Ina Pleier. Am Sonntag findet wieder das beliebte Radrennen rund um Dom und Rathaus in Aachen statt, organisiert vom RC Zugvogel. Wegen der großen Dichte an Events findet die Veranstaltung in diesem Sommer früher als sonst statt. Der Amateurklassiker ist vor allem wegen des schwierigen Abschnitts auf Kopfsteinpflaster zwischen Markt- und Ursulinerstraße überregional zum Begriff geworden. Der Abschnitt ist eine Herausforderung für die Teilnehmer. Einer der Favoriten auf den Sieg in diesem Jahr ist Heiko Humrichhausen vom Ausrichterverein. Er hatte den Sieg schon einmal geholt. Aus Sicherheitsgründen ist die Strecke in diesem Jahr rund 200 Meter länger und führt über die Klappergasse zum Münsterplatz. Los geht es am Sonntagvormittag mit dem Damenrennen, danach folgen verschiedene Altersklassen. Das Hauptrennen über 80 Runden startet um 16 Uhr. Mehrere tausend Zuschauer werden entlang der Strecke erwartet. Die Polizei Weser-Kühl hat am Mittwoch in Eupen einen Mann festgenommen, der sich offenbar illegal in Belgien aufhielt. Außerdem stand die Person unter Drogeneinfluss. Bei der Kontrolle wurden auch mehrere Mobiltelefone bei dem Mann sichergestellt. Eines der Geräte war in Berlin als gestohlen gemeldet. 17 Nachwuchsführungskräfte haben an der Level Up Academy des Zentrums für Aus- und Weiterbildung ihre berufliche Fortbildung erfolgreich abgeschlossen. Die Seminarreihe Leadership

0: Leadership Foundation beinhaltet 10 Monate lang Talententwicklung, Feedbackkultur, Stressmanagement und Mitarbeitergewinnung. Damit sollen Führungskompetenzen praxisnah verstärkt werden. Die hohe Teilnehmerzahl beweise, dass der Bedarf an qualifizierter Nachwuchsführung weiter hoch sei, so ein Sprecher. Eine wesentliche Rolle spielen dabei auch Fachkräftemangel und demografischer Wandel. Im September startet eine neue Ausgabe der Seminarreihe am ZAWM in Eupen. Am 27. Juni findet in Eupen und Kettenis wieder ein Picknick in Weiß statt. Nachbarn sollen dann an festlich gedeckten weißen Tafeln zusammenkommen. Sie bringen Speisen und Getränke mit, um Kontakte zu knüpfen und einen gemeinsamen, stimmungsvollen Sommerabend zu genießen. Zu einer weißen Tafel im eigenen Viertel kann jeder Anwohner einladen. Die Stadt Eupen unterstützt die Organisatoren mit weißen Tischdecken. Außerdem sperrt der Bauhof die Picknickbereiche für den Verkehr ab. Die Veranstaltung beginnt um 18 Uhr und endet um 1 Uhr. Mit dem Abbrennen von Wunderkerzen, die ebenfalls von der Stadt bereitgestellt werden. In den letzten Jahren hatten in Eupen immer zahlreiche Menschen an der Aktion teilgenommen. 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

Die Young Belgian Strings, die stehen für klassische Musik auf höchstem Niveau, obwohl sie tatsächlich mit sehr vielen jungen Musikern besetzt sind. Zwei große Streichquartette haben sich hier herausgebildet und die präsentieren nun ein gemeinsames Konzert der Extraklasse. Wir hatten in den letzten Tagen schon mal über dieses Highlight des Ostbelgien-Festivals berichtet und am Sonntagabend wird es nun Zeit, es sich anzuhören. In der Pfarrkirche St. Hubertus in Lonzen, Auftakt ist um 19 Uhr, über die Internetseite vom Ostbelgien-Festival sind noch Karten erhältlich. Alles, was Sie heute Schönes unternehmen können, das weiß gleich wieder mein Kollege Lukas Blasius. Er hat jede Menge Veranstaltungstipps für uns in gut 3,5 Minuten.

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1: Heute startet die Kirmes in St. Veit. Am Viehmarkt gibt es zahlreiche Buden und Fahrgeschäfte. Und heute Abend ist ab 20 Uhr Kirmesdisco im Festzelt. Jo, der Gaukler, lädt zum Rittermahl, eine Reise in die Vergangenheit. Erwartet Sie ab 18 Uhr in der Villa Kronenburg im Herzen von Dahlem-Kronenburg. In der Reihe der Schlosskonzerte spielt heute Abend Kirchenorganist Laurent Jochum aus Paris. Auftakt ist um 19 Uhr in der Schleidener Schlosskirche. Der kreative Austausch steht heute Abend wieder beim Künstlertreff im Mittelpunkt ab 19 Uhr im Literaturhaus Nettersheim. Paul Potts ist auf Tour. Mit seiner Show Unforgettable Moments gastiert er um 20 Uhr in der alten Tuchfabrik in Euskirchen. An diesem Wochenende ist Foodtruck Festival mit internationaler Küche frisch vom Laster. Starkbierbude, Live-Musik und Festzelt. Heute ab 17 Uhr auf dem Rollduckplatz in Walhorn. Nach einer arbeitsreichen Woche wird wieder zur After-Work-Party eingeladen. Um 18 Uhr startet der Feierabend auf der Terrasse vom Kulturzentrum Alter Schlachthof in Eupen. Luma sorgt dabei mit Afropop und heißem Latin für gute Stimmung. Im Ortszentrum von Aachen-Cornelimünster ist wieder historischer Jahrmarkt mit vielen Ständen und Fahrgeschäften wie zu Großvaters Zeiten. Der Corneliusmarkt hat von 11 bis 22 Uhr geöffnet. Große Stars haben sich angesagt zum Open Air am Dürener Badesee. Mit dabei sind Sido, Kool Savasch, Esther Graf und andere. Los geht's dort um 15 Uhr. Alma und Didier Laloy spielen um 19 Uhr Live-Musik im Aachener Kuckuck im alten Zollhaus direkt am Köpfchen. Ein echter Bühnenklassiker wird in der Aachener Barockfabrik gespielt. Um 19.30 Uhr wird hier Faust 2 und die Launen der Verliebten von Johann Wolfgang von Goethe aufgeführt. William Shakespeares Musical-Klassiker Romeo und Julia wird zum Start in die Open-Air-Saison auf Burg Wilhelmstein in Wirselen gespielt. Die Aufführung beginnt um 20 Uhr. Wortgewaltig wird es auch bei der nächsten Runde des Poetry-Wettstreits Satz nach vorn. Reden geschwungen werden ab 20 Uhr in der Aachener Raststätte. Heute Abend werden die Neuveröffentlichungen des Plattenlabels Grenzland Records bei einer großen Release-Show präsentiert. Los geht's um 20.30 Uhr im Aachener Musikbunker. Heute startet die beliebte Kirmes in Amel. Ab dem frühen Abend ist Kirmestreiben im Dorfzentrum. Erster Tag bei der Kirmes in Schoppen. Hier wird ab 18 Uhr der Kirmesbaum vor dem Dorfhaus aufgestellt. Dritter Tag beim großen Sportfest der Sportfreunde 69 Marmagen auf dem örtlichen Sportplatz. Heute mit dem Fußballturnier und dem Auftakt zum Beachvolleyballturnier. Am Abend ist dann Kinderdisco und Dartsturnier für Erwachsene. Außerdem findet wieder das beliebte Reibekuchenessen statt. Und zurück in die Vergangenheit geht es auch in diesem Jahr wieder beim 9. historischen Kohlemeiler. Wie in früheren Zeiten wird über 3 Wochen hinweg Holzkohle gewonnen. Der Meiler muss rund um die Uhr bewacht werden. Besucher sind am Meilerplatz in Heimbach-Tüttling ausdrücklich erwünscht. Einfach eine E-Mail an veranstaltungen@radio700.eu schicken und schon ist auch Ihr Event im Kalender auf dem Sender.
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Gleich wird's wieder Zeit für Werbung, Wetter und die Weltnachrichten und direkt danach starten wir durch in die zweite Stunde mit einem weiteren sehr bekannten musikalischen Geburtstagskind und da gibt es Pop aus den 80ern. Bleiben Sie dran.

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15: In den nächsten Stunden ziehen immer mehr Wolken auf und schieben sich vor die Sonne. Verbreitet muss dann wieder mit Schauern und Gewittern gerechnet werden. So richtig warm will's auch nicht werden. 19 Grad in Einatten und in Aachen nur 16 Grad in Hürtchenwald und in Büttchenbach. Am Abend und in der Nacht noch viele Wolken und gebietsweise Regen, frisch mit 12 bis 8 Grad. Am Samstag wechseln sich Wolken und Auflockerungen mit etwas mehr Sonne als in den vergangenen Tagen ab. Zwischendurch ist aber auch Regen möglich, bei Höchstwerten zwischen 18 und 21 Grad.
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17: Ich bin Thomas Brock. Shoppen zu gehen könnte auch heute schwierig werden. Die Gewerkschaft Verdi hat erneut zu bundesweiten Warnstreiks aufgerufen. Betroffen sind Betriebe und Unternehmen im Einzelhandel sowie im Groß- und Außenhandel in allen Bundesländern.
18: Mit Trillerpfeifen, Warnwesten und Transparenten sind Beschäftigte heute in mehreren Städten unterwegs. Sie wollen so den Druck im Tarifstreit erhöhen. Verdi fordert 7% mehr Lohn, mindestens aber 225 Euro mehr im Monat. Die Arbeitgeber haben zuletzt deutlich weniger angeboten. Und sie glauben auch, dass die Warnstreiks keine großen Auswirkungen haben werden. Tatsächlich dürften Kunden davon sehr wenig mitbekommen. An den Kassen könnte es zwar hier und da etwas länger dauern oder die Regale werden nicht so schnell nachgefüllt. Zoe Tassovali, Redaktion.
17: Die geplante Pflegereform sorgt weiter für Unmut. Der Deutsche Städtetag warnt vor erheblichen Mehrkosten für die Kommunen und spricht von einer zusätzlichen Belastung von rund 1 Milliarde Euro pro Jahr. Gleichzeitig geht es um die Frage, wer die steigenden Pflegekosten künftig schultern soll. Die Pflegeplätze seien bereits jetzt so teuer, dass sie zum Großteil von der Sozialhilfe über die Kommunen finanziert werden müssen, sagt der Präsident des Städtetages Jung. Mehr als die Hälfte der Unternehmen in Deutschland setzt mittlerweile künstliche Intelligenz ein. Das hat das Münchner IFO-Institut ermittelt. Ein Anstieg um rund 15% im Vergleich zum Vorjahr.
19: Vor allem große Unternehmen setzen auf KI, kleinere Firmen sind dann noch etwas zurückhaltender. Aber es tut sich was und genutzt werden KI-Tools danach hauptsächlich in der Industrie und ganz konkret dort in der Verwaltung, bei der Datenanalyse, aber mittlerweile auch beim Programmieren. Und mit Blick auf KI und Jobs meinte neulich der Digitalminister der Bundesregierung, wir müssen uns da zusammenraufen, die Zukunft neu gestalten. Claudia Wächter, Nachrichtenredaktion.
17: Der Deutsche Eishockeybund hat sich ein Jahr vor der Heim-WM von Bundestrainer Harold Kreis getrennt. Der DEB reagierte damit auf das dritte enttäuschende Turnier in Serie, nachdem das Nationalteam vor kurzem bei der WM in der Schweiz erneut das Viertelfinale verpasst hatte.
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15: Gerade ins Wochenende begleiten wir Sie mit dem Radio 700 Treffpunkt am Freitagnachmittag. Auf geht's in die zweite Stunde.

Die schönsten Schlager und die größten Oldies hier bei Radio 700 in der richtigen Mischung, auch in dieser Stunde vom Radio 700 Treffpunkt. Wir haben in der nächsten halben Stunde unser nächstes musikalisches Geburtstagskind für Sie. Außerdem blicken wir auf weitere Programm-Highlights der kommenden Tage und da sprechen wir unter anderem über die nächste Ausgabe von unseren Monatstreffpunkten und wir blicken auf unseren Rechtsratgeber Recht und Musik, der am Dienstag in seine nächste Runde geht. Außerdem gibt es gleich wieder unsere tägliche Portion Geschichte. Alles, was am 5. Dezember vergangener Jahre wichtig war, in wenigen Minuten hier bei uns im Programm.

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1: Mit Radio 700 durch den Freitagnachmittag. Auch heute schauen wir wieder zurück in die Vergangenheit. Was war los am 5. Juni vergangener Jahre? Schlagzeilen, die Geschichte machten, gibt es jetzt wieder in der Zeitreise mit meiner Kollegin Theresa Bosse.
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3: 5. Juni 1967. Säbelrasseln mit Folgen. Wirtschaftliche, politische und religiöse Konflikte prallen im Nahen Osten aufeinander. Nun bricht der Sechstagekrieg zwischen Israel und seinen Nachbarn aus. Zwar ist nach knapp einer Woche der Kampfhandlungen schon wieder alles vorbei, doch der Konflikt mit Ägypten, mit dem sich Israel seit 20 Jahren schon im Kriegszustand befindet, ist nicht beigelegt. Im Gegenteil. Israel besetzt Teile der Sinai-Halbinsel. 12 Jahre später wird auf Vermittlung der USA Frieden geschlossen. Die Ereignisse haben aber Auswirkungen bis in die heutige Zeit. 5. Juni 1973. Mit dem Urteil von Lebach bestätigt das Bundesverfassungsgericht das Verbot der Ausstrahlung eines Dokumentarspiels im deutschen Fernsehen. Die Richter sind davon überzeugt, dass die filmische Darstellung des Kriminalfalls zu den Morden von Lebach die Resozialisierung der Täter gefährden könnte. Ein Grundsatzurteil zum Verhältnis zwischen Rundfunkfreiheit und Persönlichkeitsrechten in Deutschland. 5. Juni 1975. Fast ein Brexit. So richtig wohlgefühlt haben sich die Briten in der Europäischen Union nie. Schon kurz nach ihrem Beitritt zur EWG kommt es im Vereinten Königreich zum Votum über die weitere Mitgliedschaft. Mit 67% entscheiden sich die Briten für den Verbleib in der EWG. Mehr als 4 Jahrzehnte später wird ein erneutes Referendum das Land aus der EU und der Streit um die Entscheidung, die beiden Lager im Land in eine tiefe Krise führen. 5. Juni 1972. Der aus der Steiermark stammende Christian Anders erzielt schon seit einiger Zeit Achtungserfolge mit Schlagertiteln. Nachdem er seinen eigenen Musikverlag in Berlin gegründet hat, winken auch die ersten Auftritte im Fernsehen. Bekannt durch Drehscheibe und Hitparade gelingt ihm mit Es fährt ein Zug nach nirgendwo sein wohl größter Schlagererfolg, der nun Platz 1 in Deutschland erreicht.
4: Es fährt ein

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1: In den nächsten Stunden ziehen immer mehr Wolken auf und schieben sich vor die Sonne. Verbreitet muss dann wieder mit Schauern und Gewittern gerechnet werden. So richtig warm will's auch nicht werden. 19 Grad in Einatten und in Aachen nur 16 Grad in Hürtchenwald und in Büttchenbach. Am Abend und in der Nacht noch viele Wolken und gebietsweise Regen, frisch mit 12 bis 8 Grad. Am Samstag wechseln sich Wolken und Auflockerungen mit etwas mehr Sonne als in den vergangenen Tagen ab. Zwischendurch ist aber auch Regen möglich, bei Höchstwerten zwischen 18 und 21 Grad.
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2: Ich bin Ina Pleier. Am Sonntag findet wieder das beliebte Radrennen rund um Dom und Rathaus in Aachen statt, organisiert vom RC Zugvogel. Wegen der großen Dichte an Events findet die Veranstaltung in diesem Sommer früher als sonst statt. Der Amateurklassiker ist vor allem wegen des schwierigen Abschnitts auf Kopfsteinpflaster zwischen Markt- und Ursulinerstraße überregional zum Begriff geworden. Der Abschnitt ist eine Herausforderung für die Teilnehmer. Einer der Favoriten auf den Sieg in diesem Jahr ist Heiko Humrichhausen vom Ausrichterverein. Er hatte den Sieg schon einmal geholt. Aus Sicherheitsgründen ist die Strecke in diesem Jahr rund 200 Meter länger und führt über die Klappergasse zum Münsterplatz. Los geht es am Sonntagvormittag mit dem Damenrennen. Danach folgen verschiedene Altersklassen. Das Hauptrennen über 80 Runden startet um 16 Uhr. Mehrere tausend Zuschauer werden entlang der Strecke erwartet. Die Polizei Weserkühl hat am Mittwoch in Olpen einen Mann festgenommen, der sich offenbar illegal in Belgien aufhielt. Außerdem stand die Person unter Drogeneinfluss. Bei der Kontrolle wurden auch mehrere Mobiltelefone bei dem Mann sichergestellt. Eines der Geräte war in Berlin als gestohlen gemeldet. 17 Nachwuchsführungskräfte haben an der Level Up Academy des Zentrums für Aus- und Weiterbildung ihre berufliche Fortbildung erfolgreich abgeschlossen. Die Seminarreihe Leadership Foundation beinhaltet 10 Monate lang Talententwicklung, Feedbackkultur, Stressmanagement und Mitarbeitergewinnung. Damit sollen Führungskompetenzen praxisnah verstärkt werden. Die hohe Teilnehmerzahl beweise, dass der Bedarf an qualifizierter Nachwuchsführung weiter hoch sei, so ein Sprecher. Eine wesentliche Rolle spielen dabei auch Fachkräftemangel und demografischer Wandel. Im September startet eine neue Ausgabe der Seminarreihe am ZAWM in Olpen. Am 27. Juni findet in Olpen und Kettenis wieder ein Picknick in Weiß statt. Nachbarn sollen dann an festlich gedeckten weißen Tafeln zusammenkommen. Sie bringen Speisen und Getränke mit, um Kontakte zu knüpfen und einen gemeinsamen, stimmungsvollen Sommerabend zu genießen. Zu einer weißen Tafel im eigenen Viertel kann jeder Anwohner einladen. Die Stadt Olpen unterstützt die Organisatoren mit weißen Tischdecken. Außerdem sperrt der Bauhof die Picknickbereiche für den Verkehr ab. Die Veranstaltung beginnt um 18 Uhr und endet um 1 Uhr. Mit dem Abbrennen von Wunderkerzen, die ebenfalls von der Stadt bereitgestellt werden. In den letzten Jahren hatten in Olpen immer zahlreiche Menschen an der Aktion teilgenommen. 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

Was fällt uns so alles bei Juni ein? 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Am Johannistag gibt es die großen Johannisfeuer und es wird Mitsommernacht, also Sommersonnenwende, gefeiert. Und noch so, so viele andere Ereignisse mehr sind typisch für den Juni, der ja auch der kalendarische und meteorologische Sommeranfang ist. 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

Unser nächstes musikalisches Geburtstagskind hat Glamrock-Geschichte geschrieben. Schon Anfang der 70er, da war er noch Teenager, war er Mitglied jener damals sehr in Mode gewordenen Formationen. An seiner Band Hello kam Mitte der 70er Jahre kein Glamrocker vorbei. Ihr größter Erfolg sicherlich New York Groove. Als sich die Band das erste Mal auflöste, das war 1978, begann für ihn eine beeindruckende Solokarriere, vor allem mit großen Erfolgen in Deutschland, Österreich und der Schweiz. Zu seinen größten Solo-Songs gehörten 1981 sicherlich Only Crying oder auch Let Me Rock You. Heute, da feiert Keith Marshall seinen 70. Geburtstag und wir feiern ihn. Keith Marshall hier bei Radio 700.

In Düttling, da wird gerade ordentlich Dampf gemacht und schon die letzten zwei Wochen, da waren die Rauchsäulen über den Eifelwäldern gut erkennbar, denn der historische Kohlemeiler wurde wieder neu entfacht. Und jetzt ist es fast soweit, an diesem Wochenende ist die Holzkohle fertig und kann danach tatsächlich auch erworben werden. Rund um die Uhr ist Betrieb, der Meiler musste immer bewacht werden, damit er auf gar keinen Fall ausgeht oder irgendetwas nass wird. Und jetzt ist das Ergebnis so gut wie fertig. Wer mag, kann heute und morgen noch vorbeischauen und sich über die letzten Arbeiten am Meiler informieren und vielleicht dann auch direkt zuschlagen und einkaufen. Lohnt sich in jedem Fall, beim historischen Kohlemeiler vorbeizuschauen und die schwere Arbeit der Köhler aus den früheren Jahrhunderten in der Eifel mal genauer kennenzulernen. Werbung, Wetter und die Weltnachrichten gibt es gleich wieder hier bei Radio 700 und dann haben wir noch zwei weitere ganz tolle musikalische Geburtstagskinder in der nächsten Stunde für Sie.

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16: In den nächsten Stunden ziehen immer mehr Wolken auf und schieben sich vor die Sonne. Verbreitet muss dann wieder mit Schauern und Gewittern gerechnet werden. So richtig warm will's auch nicht werden. 19 Grad in Einatten und in Aachen nur 16 Grad in Hürtchenwald und in Büttchenbach. Am Abend und in der Nacht noch viele Wolken und gebietsweise Regen, frisch mit 12 bis 8 Grad. Am Samstag wechseln sich Wolken und Auflockerungen mit etwas mehr Sonne als in den vergangenen Tagen ab. Zwischendurch ist aber auch Regen möglich, bei Höchstwerten zwischen 18 und 21 Grad.
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17: Ich bin Thomas Brockt. Die geplante Pflegereform sorgt für neuen Streit. Der Deutsche Städtetag warnt vor erheblichen Mehrkosten für die Kommunen und spricht von einer zusätzlichen Belastung von rund 1 Milliarde Euro pro Jahr. Gleichzeitig geht es um die Frage, wer die steigenden Pflegekosten künftig schultern soll.
18: Viele Städte und Gemeinden müssten schon heute einspringen, wenn Pflegebedürftige die hohen Heimkosten nicht selbst tragen können, sagt Städtepräsident Jung. Er fordert deshalb mehr Unterstützung vom Bund. Die Union hält dagegen. CSU-Landesgruppenchef Hoffmann sagt, die Sozialsysteme müssten effizienter werden. Immer höhere Beiträge könnten keine Dauerlösung sein. Hintergrund sind die Reformpläne von Gesundheitsministerin Waken. Unter anderem sollen Entlastungen für Menschen im Pflegeheim später greifen als bisher. Zoe Tassovali, Redaktion.
17: Mit Blick auf die Tarifverhandlungen im Handel haben Beschäftigte den 2. Tag in Folge zeitweise die Arbeit niedergelegt. Zu Kundgebungen in deutschen Städten erwartete die Gewerkschaft Verdi insgesamt mehr als 10.000 Teilnehmer. Das sagte Gewerkschaftssekretärin Kaufmann der Deutschen Presseagentur. Demnach sind die größten Kundgebungen in Erfurt, Bochum und Saarbrücken geplant. Derzeit laufen bundesweit Verhandlungen im Einzelhandel und im Groß- und Außenhandel. Mehr als die Hälfte der Unternehmen in Deutschland setzt mittlerweile künstliche Intelligenz ein. Das hat das Münchner IFO-Institut ermittelt. Ein Anstieg um rund 15% im Vergleich zum Vorjahr.
19: Vor allem große Unternehmen setzen auf KI, kleinere Firmen sind dann noch etwas zurückhaltender. Aber es tut sich was und genutzt werden KI-Tools danach hauptsächlich in der Industrie und ganz konkret dort in der Verwaltung, bei der Datenanalyse, aber mittlerweile auch beim Programmieren. Und mit Blick auf KI und Jobs meinte neulich der Digitalminister der Bundesregierung, wir müssen uns da zusammenraufen, die Zukunft neu gestalten. Claudia Wächter, Nachrichtenredaktion.
17: Der Deutsche Eishockeybund hat sich ein Jahr vor der Heim-WM von Bundestrainer Harold Kreis getrennt. Der DEB reagierte damit auf das 3. enttäuschende Turnier in Serie, nachdem das Nationalteam vor kurzem bei der WM in der Schweiz erneut das Viertelfinale verpasst hatte.
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21: Nicht
16: mehr weit ist das Wochenende auch für alle die, die am Brückentag in Deutschland arbeiten müssen. Und wir begleiten Sie auf dem Weg dorthin in der dritten Stunde Treffpunkt am Freitagnachmittag.

0: Kurz nach drei, das ist der Treffpunkt am Freitagnachmittag hier auf Radio 700. Wir haben noch zwei richtig tolle musikalische Geburtstagskinder für Sie. Der eine begann seine Karriere beim Leipziger Thomanerchor und wurde zu einem der erfolgreichsten Musiker der letzten Jahrzehnte mit seiner Band in Gesamtdeutschland. Die andere hat ihre Karriere mit Volksmusik und volkstümlichen Schlager begonnen und ist später einfach mal in den Schlagerbereich gewechselt und hat so ziemlich alle Auszeichnungen, die man dabei abräumen konnte, für sich entschieden. Ja, wer das ist, das erfahren Sie gleich bei unseren musikalischen Geburtstagskindern des Tages. Und dann blicken wir auch noch auf die Programm-Highlights der kommenden Tage, denn unter anderem geht Radio 700 auch wieder auf Tour. Mehr dazu in dieser Stunde.
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1: Mit 60 Jahren, da kann man nochmal umdenken und ein neues Kapitel Lebensgeschichte aufschlagen. Genau so sieht das auch Sebastian Krumbiegel, der jetzt für alle zur großen Enttäuschung verkündet hat, die Prinzen gehen auf Abschiedstour. Über mehr als 3 Jahrzehnte begeisterten sie das Publikum, überall dort, wo es gefragt war, mit ihrem Vokalgesang und mit richtig lustigen, teilweise aber auch sehr ernsten und kritischen Titeln. Angefangen hatte mit den Prinzen alles in der Wende. Zeit um 1989-1990. Schnell feierten sie internationale Erfolge. Ihre Titel wie Schwein sein, Alles nur geklaut, Mann im Mond oder Mein Fahrrad waren bereits frühe große Erfolge. Später gab es weitere große Titel wie zum Beispiel Dürfen darf man alles. Und jetzt geht es bald auf Abschiedstour. Angefangen hat übrigens alles bei den Leipziger Thomanern. Dort lernte Sebastian Krumbiegel auch viele der späteren Mitglieder der Prinzen kennen, die auch schon in der DDR erfolgreich Musik gemacht haben. Heute, da feiert er seinen 60. Geburtstag und wir feiern die Prinzen.

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1: In den nächsten Stunden ziehen immer mehr Wolken auf und schieben sich vor die Sonne. Verbreitet muss dann wieder mit Schauern und Gewittern gerechnet werden. So richtig warm will's auch nicht werden. 19 Grad in Einatten und in Aachen nur 16 Grad in Hürtchenwald und in Büttchenbach. Am Abend und in der Nacht noch viele Wolken und gebietsweise Regen, frisch mit 12 bis 8 Grad. Am Samstag wechseln sich Wolken und Auflockerungen mit etwas mehr Sonne als in den vergangenen Tagen ab. Zwischendurch ist aber auch Regen möglich, bei Höchstwerten zwischen 18 und 21 Grad.
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2: Ich bin Ina Pleier. Drei innovative Gründungsprojekte aus Aachen erhalten Fördermittel von der EU und dem Land NRW. Bis zu 2 Jahre lang können sie mit bis zu 270.000 Euro unterstützt werden. Damit sollen ihre wissenschaftlichen Erkenntnisse in marktfähige Produkte umgewandelt werden. Die Aachener Projekte entwickeln ressourcenschonende Materialien. Circular Carbon recycelt dabei Kohlenstofffasern. Rehos Building Controls schafft intelligente Gebäudesteuerungen und Bambustry will Bambus zu einer echten Alternative für Kunststoff weiterentwickeln. Für die nächste Förderungsrunde können Hochschulen und Forschungseinrichtungen noch Anträge bis zum 31. Juli stellen. Nach 2 Überfällen in Euskirchen und Bad Münstereifel ist jetzt ein 27 Jahre alter Mann verurteilt worden. Das Bonner Landgericht verhängte gegen ihn 3 Jahre und 3 Monate Haft. Nach Angaben des Gerichts wurde er wegen räuberischem Diebstahls sowie besonders schwerer räuberischer Erpressung in Tateinheit mit besonders schwerem Raub schuldig gesprochen. Die beiden Taten waren im vergangenen Jahr verübt worden. In einer Drogerie in Euskirchen hatte der Mann Waren im Wert von rund 900 Euro gestohlen und war dabei in ein Gerangel mit einem Sicherheitsmitarbeiter geraten. Außerdem hatte er zu Heiligabend an einer Tankstelle in Bad Münstereifel einen Mann mit einem Messer und einer Spraydose bedroht und die Herausgabe von Geld und Handy erzwungen. Nach dem guten Start im letzten Jahr will der Kreis Euskirchen auch in diesem Jahr wieder viele private Gärten begrünen. Dazu findet eine große Baumpflanzaktion statt. Wer neue Bäume oder Sträucher pflanzt, kann sich im Rahmen des Projekts Land for Climate beim Kreis bewerben. Der Kreis stellt heimische Bäume und Sträucher zur Verfügung. Diese müssen dann in den heimischen Gärten gesetzt und dort gepflegt werden. Damit soll nicht nur das Klima verbessert werden, auch die naturnahe Gestaltung der Gärten wird gefördert. Experten achten darauf, dass die passenden Gehölze für die jeweiligen Standorte und die dortigen Bedingungen gefunden werden. Im vergangenen Jahr hatten sich bereits zahlreiche Hausbesitzer an dem Projekt beteiligt. Nach dem großen Erfolg bei der Premiere soll es auch in diesem Jahr in Düren wieder Wein im Park geben. Verschiedene Winzer schenken dazu im Dürener Willy-Brandt-Park seit Mittwoch Weine aus der ganzen Welt aus. Neben den Weinständen stehen auch kulinarische Leckereien und Live-Musik auf dem Programm. Das vielfältige Kulturprogramm soll wieder mehrere tausend Besucher in den Park locken, heißt es von den Veranstaltern. Trotz regnerischem Beginn sind bereits viele Menschen der Einladung gefolgt. Wein im Park dauert noch

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Übrigens, nächste Woche ist dann wieder Motto Partytime und das bedeutet, dann geht es wieder zurück in die 50er und 60er Jahre. Wir haben internationale Nostalgie Partytime mit den Hits von damals, die früher schon einige extra Runden auf dem Plattenspieler drehten und bis heute nichts an Attraktivität verloren haben. Morgen führt übrigens mein Kollege Tobias Reuter durch die Partytime.

Die Karriere unseres nächsten musikalischen Geburtstagskindes hier bei Radio 700 begann Anfang der 90er Jahre mehr als holprig. In ihrer Heimat in der Schweiz hatte sie bereits erste Erfolge und die Schweizer wollten sie dann auch zum Eurovision Song Contest schicken. Es gab allerdings Formfehler bei der Bewerbung und so durfte Soleil Soleil 1992 nicht antreten, wurde aber trotzdem zu einem Charterfolg. Sie ließ sich davon allerdings nicht abschrecken, suchte sich neue Schreiber und nahm wenige Jahre später am Grand Prix des volkstümlichen Schlagers teil. Mit Nimm dir wieder einmal Zeit gelang ihr 1995 der große internationale Durchbruch. Zunächst war sie in der Volksmusik und im volkstümlichen Schlager zu Hause, wechselte danach wieder zurück zur Schlagerwelt und 2023, da beendete sie für ihre Fans viel zu früh ihre Karriere. Vielleicht kommt ja noch mal was von ihr. Jetzt feiert sie ihren 59. Geburtstag. Wir gratulieren Geraldine Olivier.

Eine Woche Treffpunkt neigt sich schon wieder dem Ende entgegen. Am Sonntag gibt es unsere Zugabe mit dem Monatstreffpunkt und meinem Kollegen Roman Lausberg. Wir hören uns, wenn Sie mögen, am kommenden Montag wieder oder sehen uns am Dienstag bei der Jobinitiative Eifel in der Stadthalle in Bitburg. Gleich geht's weiter mit den Themen des Tages bei meiner Kollegin Julia Braun im Radio 700 Feierabend und sie blickt auf den nächsten Schritt der Bankenfusion von VR Bank Nordeifel und Raiffeisenbank Westeifel, die diese Woche zur gemeinsamen VR Bank Eifelland EG fusioniert sind. Außerdem schauen wir auf die neue Mobilstation für den Radverkehr am Stolberger Hauptbahnhof und wir blicken auf die aktuellen Buchempfehlungen des Monats Juni aus den Eupener Fahrbibliotheken. Das alles und noch viel mehr gleich hier ab 4. Ich wünsche Ihnen einen schönen Start in dieses erste Juni-Wochenende. Ich bin Jochen Späth, malet gut.

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9: In den nächsten Stunden ziehen immer mehr Wolken auf und schieben sich vor die Sonne. Verbreitet muss dann wieder mit Schauern und Gewittern gerechnet werden. So richtig warm will's auch nicht werden. 19 Grad in Einatten und in Aachen nur 16 Grad in Hürtchenwald und in Büttchenbach. Am Abend und in der Nacht noch viele Wolken und gebietsweise Regen, frisch mit 12 bis 8 Grad. Am Samstag wechseln sich Wolken und Auflockerungen mit etwas mehr Sonne als in den vergangenen Tagen ab. Zwischendurch ist aber auch Regen möglich, bei Höchstwerten zwischen 18 und 21 Grad.
7: Es ist 5 vor 4. 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
10: Ich bin Thomas Brockt. Für die Pflegeversicherung liegt jetzt ein Sanierungskonzept vor, aber Gesundheitsministerin Warken bekommt dafür viel Kritik. Unter anderem soll laut Konzept bei den pflegenden Angehörigen gespart werden, indem Rentenansprüche gekürzt werden. Aber Patientenschützer fordern, gerade die Pflege zu Hause müsste gestärkt werden. Eugen Brüsch, Vorsitzender der Deutschen Stiftung Patientenschutz, sagte dazu im ZDF.
11: Stattdessen werden jetzt zukünftig der größte Pflegedienst Deutschland, und er ist meistens weiblich, dafür bestraft, dass zu Hause sowohl die Eltern oder auch der Ehemann oder die Ehefrau versorgt werden. Und das ist doch kein Zukunftskonzept.
10: Patientenschützer Brüch. Schutzhelme wie bei der Bundespolizei könnten künftig auch zur Ausrüstung von Bahnsicherheitskräften gehören. Die Deutsche Bahn testet die Helme von Juni bis Dezember bei ihrer mobilen Unterstützungsgruppe in Berlin, die zum Beispiel bei Fußballspielen und Demonstrationen eingesetzt wird. Der tödliche Angriff auf einen Zugbegleiter Anfang Februar in einer Regionalbahn in der Westpfalz hatte bundesweit für Entsetzen gesorgt. Seitdem setzt die Bahn auf zusätzliche Sicherheitsmaßnahmen. Shoppen zu gehen könnte auch heute schwierig werden. Die Gewerkschaft Verdi hat erneut zu bundesweiten Warnstreiks aufgerufen. Betroffen sind Betriebe und Unternehmen im Einzelhandel sowie im Groß- und Außenhandel in allen Bundesländern.
12: Mit Trillerpfeifen, Warnwesten und Transparenten sind Beschäftigte heute in mehreren Städten unterwegs. Sie wollen so den Druck im Tarifstreit erhöhen. Verdi fordert 7% mehr Lohn, mindestens aber 225 Euro mehr im Monat. Die Arbeitgeber haben zuletzt deutlich weniger angeboten. Und sie glauben auch, dass die Warnstreiks keine großen Auswirkungen haben werden. Tatsächlich dürften Kunden davon sehr wenig mitbekommen. An den Kassen könnte es zwar hier und da etwas länger dauern oder die Regale werden nicht so schnell nachgefüllt. Zoe Tassovali, Redaktion.
10: Der Deutsche Eishockeybund hat sich ein Jahr vor der Heim-WM von Bundestrainer Harald Kreis getrennt. Der DEB reagierte damit auf das dritte enttäuschende Turnier in Serie, nachdem das Nationalteam vor kurzem bei der WM in der Schweiz erneut das Viertelfinale verpasst hatte.
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14: Punkt 16 Uhr zum letzten Feierabend in dieser Woche hier bei Radio 700 begrüßt Sie herzlich Julia Braun.

0: Aus 2 mach 1. Mit dem Start in den Juni ist in der Deutschen Eifel der nächste Schritt zum Start der VR-Bank Eifelland erfolgt. Nun kommen auch Veränderungen auf viele Kunden zu. Worauf Sie sich hier einstellen müssen, hören Sie gleich in unserem ersten Interview, heute hier im Freitagsfeierabend bei Radio 700.
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0: Die Eifel hat eine neue Bank. Die Rede ist von der VR-Bank Eifelland EG. Sie geht aus den zusammengeschlossenen Kreditinstituten VR-Bank Nordeifel und Raiffeisenbank Westeifel hervor. Die Fusion schafft ein Geldhaus für die Gesamtregion Nordeifel. Das Einzugsgebiet erstreckt sich auf den Kreis Euskirchen in NRW und auf Teile des Eifelkreises Bitburg-Prüm in Rheinland-Pfalz. Für den Zusammenschluss gab es gleich mehrere gute Gründe, sagt Kai Zinken, geschäftsführender Vorstand der neuen VR-Bank Eifelland.
1: Das ist einmal, weil wir beide Banken eine ähnliche Strategie, ein ähnliches Geschäftsmodell verfolgen und die Menschen im Eifelland sehr, sehr wichtig sind und wir auch die gemeinsame Region fördern möchten und so zukünftig auch eine deutlich höhere Schlagkraft haben können, damit auch unsere Qualität noch besser an unsere Mitglieder weitergeben können und somit auch in der Region präsent bleiben können.
0: Die Fusion erfolgt in mehreren Etappen. Wichtigster Tag war der 1. Juni. Zu diesem Termin wurde die Bank in das Genossenschaftsregister eingetragen. Das hat weitreichende Auswirkungen auf den täglichen Betrieb.
1: Wir dürfen jetzt endlich nach fast 12 Monaten Vorbereitung und Projektarbeit dürfen wir uns ab dieser Woche mit dem neuen Namen nennen. Wir dürfen Verträge mit dem neuen Namen abschließen. Wir dürfen mit dem neuen Namen nach außen hin auftreten. Und das, wo die Mitarbeiter und Mitarbeiterinnen lange sich drauf gefreut haben, hat dann gestern endlich den Startschuss gefunden, dass wir dann auch die neuen Dinge nach draußen präsentieren dürfen.
0: Mit dem Zusammenschluss ergeben sich viele Vorteile und Verbesserungen. Gerüchte, dass Mitarbeiter oder das Filialnetz ausgedünnt werden, konnten ausgeräumt werden. Und auch der bisher übliche Verkauf von ländlichen Waren bei der Raiffeisenbank Westeifel wird weiter fortgeführt.
1: Unsere Kunden und Mitglieder ändert sich so gut wie gar nichts. Wir bleiben mit allen Filialen in der Fläche präsent. Wir bauen sogar in Teilen das Angebot in den Filialen weiter aus. So haben wir auch bereits in Dahlem die Öffnungszeiten verlängert im Jahreswechsel. Die Ware haben Sie angesprochen, sehr gutes Beispiel. Diese Dienstleistung werden wir jetzt auch in dem ehemaligen Bereich der Nordeifel ausrollen. Und unsere Mitarbeiter haben auch alle ihren Arbeitsplatz behalten. In sehr großen Teilen auch am gleichen Standort, wo vorher war.
0: Einige Änderungen ergeben sich aber doch. Diese gehen mit der technischen Zusammenführung einher.
1: Wir werden in 2 Wochen unsere technische Fusion haben. An dem Wochenende vom 11. bis zum 14. Juni gibt es nochmal kleinere Einschränkungen, was Online-Verfügbarkeit, was Kartenzahlungen angeht. Das kann man auf unserer Internetseite nachlesen. Unsere Kunden werden aber auch darüber informiert. Für den Altbereich der Nordeifel sind die Einschränkungen geringer, weil die Kontonummer und die Bankleitzahl bleiben gleich. Im Bereich der Westeifel, die Kunden, die bekommen alle neue Kontonummern und eine neue Bankleitzahl. Das wird Ihnen jetzt mitgeteilt. Da ist die Umstellung etwas mehr, aber auch da kann ich jegliche Sorge nehmen. Die Zahlungen, die auf das Konto laufen, die laufen gleich weiter, weil im Hintergrund wird auch die alte Kontonummer und die alte Bankleitzahl noch die nächsten Jahre weiter mit bedient.
0: An den einzelnen Filialen wurden die Schriftzüge bereits ausgetauscht. Ansonsten läuft der Betrieb nahezu wie gewohnt weiter. Die neu geschaffene VR-Bank Eifelland will mehr denn je ein verbindlicher Ansprechpartner für Menschen und Unternehmen aus der Region in allen Finanzangelegenheiten sein. Die Zusammenführung bedeutet eine wichtige Weichenstellung für die Zukunft. Bei der Bank ist man sich sicher, den richtigen Weg eingeschlagen zu haben.

Bald 16:30. Kurz davor hat meine Kollegin Ina Pleier wieder unsere Nachrichten für Sie aus der Region. Mit dabei Wein im Park in Düren, große Baumpflanzaktion im Kreis Euskirchen und Urteil nach zwei Überfällen in Euskirchen und Bad Münstereifel am Bonner Landgericht.

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1: Am Abend und in der Nacht ist es meist dicht bewölkt und gebietsweise fällt Regen. Es wird frisch, die Luft kühlt ab auf Werte um 12 Grad. In Herbesthal und in Alsdorf und auf 7 Grad, die in Sistig und auch in Recht erreicht werden. Der Samstag startet mit vielen Wolken, zwischendurch gibt's aber auch längere Sonnenmomente. Gegen Abend sind auch wieder Schauer und Gewitter drin, bei Höchstwerten von 18 bis 21 Grad. Leicht unbeständig auch der Sonntag, mal Sonne, mal Wolken, gelegentlich einzelne Schauer mit 17 bis 20 Grad.
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2: Ich bin Ina Pleier. Drei innovative Gründungsprojekte aus Aachen erhalten Fördermittel von der EU und dem Land NRW. Bis zu 2 Jahre lang können sie mit bis zu 270.000 Euro unterstützt werden. Damit sollen ihre wissenschaftlichen Erkenntnisse in marktfähige Produkte umgewandelt werden. Die Aachener Projekte entwickeln ressourcenschonende Materialien. Circular Carbon recycelt dabei Kohlenstofffasern. Rehos Building Controls schafft intelligente Gebäudesteuerungen und Bambustry will Bambus zu einer echten Alternative für Kunststoff weiterentwickeln. Für die nächste Förderungsrunde können Hochschulen und Forschungseinrichtungen noch Anträge bis zum 31. Juli stellen. Nach 2 Überfällen in Euskirchen und Bad Münstereifel ist jetzt ein 27 Jahre alter Mann verurteilt worden. Das Bonner Landgericht verhängte gegen ihn 3 Jahre und 3 Monate Haft. Nach Angaben des Gerichts wurde er wegen räuberischem Diebstahls sowie besonders schwerer räuberischer Erpressung in Tateinheit mit besonders schwerem Raub schuldig gesprochen. Die beiden Taten waren im vergangenen Jahr verübt worden. In einer Drogerie in Euskirchen hatte der Mann Waren im Wert von rund 900 Euro gestohlen und war dabei in ein Gerangel mit einem Sicherheitsmitarbeiter geraten. Außerdem hatte er zu Heiligabend an einer Tankstelle in Bad Münstereifel einen Mann mit einem Messer und einer Spraydose bedroht und die Herausgabe von Geld und Handy erzwungen. Nach dem guten Start im letzten Jahr will der Kreis Euskirchen auch in diesem Jahr wieder viele private Gärten begrünen. Dazu findet eine große Baumpflanzaktion statt. Wer neue Bäume oder Sträucher pflanzt, kann sich im Rahmen des Projekts Land for Climate beim Kreis bewerben. Der Kreis stellt heimische Bäume und Sträucher zur Verfügung. Diese müssen dann in den heimischen Gärten gesetzt und dort gepflegt werden. Damit soll nicht nur das Klima verbessert werden, auch die naturnahe Gestaltung der Gärten wird gefördert. Experten achten darauf, dass die passenden Gehölze für die jeweiligen Standorte und die dortigen Bedingungen gefunden werden. Im vergangenen Jahr hatten sich bereits zahlreiche Hausbesitzer an dem Projekt beteiligt. Nach dem großen Erfolg bei der Premiere soll es auch in diesem Jahr in Düren wieder Wein im Park geben. Verschiedene Winzer schenken dazu im Dürener Willy-Brandt-Park seit Mittwoch Weine aus der ganzen Welt aus. Neben den Weinständen stehen auch kulinarische Leckereien und Live-Musik auf dem Programm. Das vielfältige Kulturprogramm soll wieder mehrere tausend Besucher in den Park locken, heißt es von den Veranstaltern. Trotz regnerischem Beginn sind bereits viele Menschen der Einladung gefolgt. Wein im Park dauert noch bis Sonntag. 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

Es wird wieder gelesen im Feierabend von Radio 700. Wie immer zu Beginn eines neuen Kalenderblatts hören Sie die Buchtipps von den Pfarrbibliotheken in Eupen. Diesmal für den Rosenmonat Juni. Gleich nach Brenda Lee, die singt Wiedersehen ist wunderschön.

0: Auch in diesem Monat liefern die Pfarrbibliotheken in Olpen wieder Lesestoff aus ganz unterschiedlichen Kategorien. Schwerpunktthema bildet diesmal China, ein Land, das sich nach dem Ende des Mao-Regimes grundhaft geändert hat. Alfred Minke von den Olpener Pfarrbibliotheken.
1: In Anbetracht der internationalen politischen und wirtschaftlichen Lage ist China ja in den letzten Monaten wieder sehr stark ins Gespräch gekommen und wir möchten deshalb unsere Leserinnen und Leser einladen, einen Blick auf China seit dem Tod Mao Zedongs bis heute zu werfen. Da hat sich vieles getan, da hat es viele Krisen gegeben und bis heute ist die Situation auch nicht notwendigerweise so klar und gefestigt, wie man sich das vielleicht im Westen vorstellt. Aber Tatsache ist, dass China also einen enormen Aufholbedarf nach Maos Tod hatte und den wirklich sehr systematisch und zielstrebig dabei ist, zu füllen.
0: Autor des Monats ist diesmal Morris. Der bekannte Comiczeichner ist für die legendären Cartoons von Lucky Luke verantwortlich.
1: Weil der Mann ganz einfach sich als Morris bezeichnete, M-O-2-R-I-S, das dürfte weniger bekannt sein, abgeleitet vom französischen Vornamen Maurice, der sein tatsächlicher Taufname auch war, 1923 im belgischen Kochdreieck geboren und 2002, glaube ich, dann in Brüssel verstorben ist und der mit diesem Lucky Luke natürlich eine Zeichentrickfigur geschaffen hat, die unsterblich ist. Und das sieht man ja auch daran, dass es bis zu seinem Tod 80 Alben produziert hat und das mittlerweile, ich glaube, alles zusammengerechnet weltweit 250 Millionen Exemplare dieses Comics verkauft worden sind. Und Maurice steht da selbstverständlich auch stellvertretend für das, was man in Belgien gerne die achte Kunst nennt. Siebte Kunst ist dann Kino. Die achte Kunst, den Comic, der ja gerade in Belgien eine ungeheuer große Zahl von wahrlichen Meisterwerken hervorgebracht hat.
0: Und auch die Buchempfehlung des Monats ist ein Comic. In französischer Sprache widmet er sich einem ganz besonders ernsten Thema der Geschichte.
1: Das ist wiederum ein Comic, auch wenn es mein ernstes Thema geht. Zum ersten Mal beschäftigen sich zwei französische Autoren und Zeichner mit einer Frage, die Ostbelgien jahrzehntelang gespalten hat und die auch jetzt noch nicht ganz aus der Öffentlichkeit verschwunden ist, nämlich der Frage nach den sogenannten Zwangssoldaten, also nach den Einwohnern der belgischen Ostkantone und einiger wallonischer Gemeinden, die 1940 von Hitlerdeutschland annektiert worden sind und deren Jungmänner dann ab Ende 1941 zur Wehrmacht eingezogen worden sind als reichsdeutsche Soldaten und die sie eigentlich nicht waren, da die Annexion an sich eine allen völkerrechtlichen Bestimmungen zuwiderlaufende Aktion war, aber gegen die belgische Regierung erst 1944 beim herannahenden Sieg der Alliierten protestiert hat, sodass also diese jungen Leute damals vor der Frage standen, was tun, wohin gehen, wenn ich nicht diesem Aufruf in der Wehrmacht zu dienen, diesem Aufruf nachkomme.
0: Kein gewöhnliches Sachbuch also und schon wegen der ungewöhnlichen Präsentationsform lesenswert. Alle unsere Buchempfehlungen können wie immer bei den Olpener Pfarrbibliotheken ausgeliehen werden.

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21: Am Abend und in der Nacht ist es meist dicht bewölkt und gebietsweise fällt Regen. Es wird frisch, die Luft kühlt ab auf Werte um 12 Grad. In Herbesthal und in Alsdorf und auf 7 Grad, die in Sistig und auch in Recht erreicht werden. Der Samstag startet mit vielen Wolken, zwischendurch gibt's aber auch längere Sonnenmomente. Gegen Abend sind auch wieder Schauer und Gewitter drin, bei Höchstwerten von 18 bis 21 Grad. Leicht unbeständig auch der Sonntag, mal Sonne, mal Wolken, gelegentlich einzelne Schauer mit 17 bis 20 Grad.
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22: Ich bin Thomas Brockt. Pflege kostet viele Betroffene schon heute ein Vermögen. Jetzt gibt es Streit um die geplante Pflegereform von Gesundheitsministerin Warken. Kritiker befürchten, dass Pflegebedürftige und ihre Familien künftig länger auf finanzielle Entlastungen warten müssen.
23: Genau davor warnt auch der Deutsche Städtetag. Präsident Jung sagt, viele Menschen könnten die hohen Kosten für einen Pflegeplatz schon jetzt nicht allein stemmen. Dann müssten häufig die Kommunen einspringen. Die Reform sieht unter anderem vor, dass Entlastungen für Heimbewohner später greifen als bisher. Die Union hält das für notwendig. CSU-Landesgruppenchef Hoffmann sagt, ohne Änderungen würden die Beiträge zur Pflegeversicherung immer weiter steigen. Zoe Tassovali, Redaktion.
22: Schutzhelme wie bei der Bundespolizei könnten künftig auch zur Ausrüstung von Bahnsicherheitskräften gehören. Die Deutsche Bahn testet die Helme von Juni bis Dezember bei ihrer mobilen Unterstützungsgruppe in Berlin, die zum Beispiel bei Fußballspielen und Demonstrationen eingesetzt wird. Der tödliche Angriff auf einen Zugbegleiter Anfang Februar in einer Regionalbahn in der Pfalz hatte bundesweit für Entsetzen gesorgt. Seitdem setzte die Bahn auf zusätzliche Sicherheitsmaßnahmen. In der Ukraine ist in der Region rund um das Atomkraftwerk Saporischschja eine Waffenruhe in Kraft getreten. Damit sollen dringend notwendige Reparaturen an einer Stromleitung zum AKW ermöglicht werden, hieß es von der Internationalen Atomenergiebehörde in Wien. Sie hatte die Feuerpause ausgehandelt.
24: Die Reparatur ist nötig, um die Gefahr eines Atomunfalls zu reduzieren. Denn das Kraftwerk braucht eine zuverlässige Stromversorgung, um radioaktives Material zu kühlen. Die Reparatur ist heikel. Der Schaden wird direkt an der Frontlinie von Spezialisten aus der Ukraine und Russland behoben. Dafür ist auch die Räumung von Minen notwendig. Zumindest ist jetzt eine kurze Waffenruhe erzielt worden. Aber die Zukunft des ukrainischen, aber von Russland besetzten AKW, diese Zukunft kann wohl erst in Friedensverhandlungen gelöst werden. Aus Wien, Albert Otti.
22: Marcel Rapp wird neuer Trainer beim FC St. Pauli. Rapp tritt beim Absteiger aus der Fußball-Bundesliga die Nachfolge von Alexander Blessin an. Von ihm hatten sich die Kiezkicker gestern getrennt. Rapp war zuletzt bis zum Februar Trainer von Holstein Kiel.
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3: 17 Uhr, die zweite Stunde Feierabend rollt an und mit Ihnen rollt weiter Julia Braun, heute durch den Freitagnachmittag.

An immer mehr Standorten in der Städteregion entstehen Mobilstationen, denn die sogenannte letzte Meile von und zum öffentlichen Nahverkehr soll mit dem Fahrrad zurückgelegt werden. Jetzt ist es auch in Stolberg soweit. Wie genau Sie sich eine solche Mobilstation vorstellen können, hören Sie gleich hier bei Radio 700 in unserem nächsten Interview. 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

0: An immer mehr Verkehrsknotenpunkten in der Städteregion Aachen werden sogenannte Mobilstationen eingerichtet. Die komfortablen Radabstellanlagen sollen dazu ermuntern, mit dem Rad zum Nahverkehr und zurück zu gelangen. An den Knotenpunkten gibt es beste Bus- und Bahnanbindungen, so auch am Stolberger Hauptbahnhof. Dort wurde jetzt eine neue Mobilstation eingeweiht. Wie man sich das Angebot vorstellen muss, erklärt Stolbergs Bürgermeister Patrick Haas.
1: Die Radstation bietet halt eine sichere Unterstellung für ein Fahrrad. Also man kommt hin, man hat dann eine App auf dem Handy, dann kann man sich seinen Platz buchen und dann zieht man einfach das Tor auf, bekommt einen Platz zugewiesen, stellt sein Fahrrad ein, macht wieder zu und kann dann ganz gemütlich den weiteren Weg mit dem Zug ja dann meistens wieder vorangehen.
0: Die Einrichtung direkt am Bahnhof ist bewusst gewählt worden. Ziel ist es, so viele Menschen wie möglich zum öffentlichen Nahverkehr und zu sanfter Mobilität zu bewegen. Das Auto spielt hier nicht mehr die zentrale Rolle.
1: Es sind circa 100 Stellplätze, da kommen dann auch Lastenräder und E-Fahrräder unter. Und besonders wichtig ist es halt, wenn man umsteigen möchte, also das heißt vom Auto auf andere Verkehrsmittel, dann ist halt wichtig, dass das bequem ist. Das heißt, man muss sein Fahrrad sicher abstellen können im ersten Schritt. Und im zweiten Schritt ist halt wichtig, vor allen Dingen die letzte Meile. Also ich komme dann mit dem Zug aus Köln zurück, das klappt dann alles noch ganz gut. Aber wenn ich es dann nicht nach Hause schaffe ohne mein Auto, ist das halt zu unbequem. Und dann habe ich am Ende doch wieder ein Auto, was ich nutzen muss. Und oftmals ist es natürlich auch so, dass dann vielleicht der Busverkehr dementsprechend nicht so fährt, wie man sich das wünscht. Und da ist ein Fahrrad schon als tolle Alternative möglich und das natürlich zum Beispiel auch für den täglichen Arbeitsweg.
0: Mobilstationen kosten bei der Einrichtung eine Menge Geld und sie müssen auch unterhalten werden. Hier profitiert die Stadt von Fördermitteln.
1: Es gibt eine Förderung von Go Rheinland, die 90% beträgt. Der Eigenanteil der Kupferstadt Stolberg sind dementsprechend 10% und der Betrieb läuft halt über ein Buchungssystem, was digital ist. Die ASEAG unterstützt uns dabei und demnächst wird man dann halt auch über die ASEAG-App auch alles buchen können. Den Bus, das Einstellen des Fahrrades und mit dem neuen Rheinland-Tarif ist das dann auch über die Stadt und auch über die Städteregionsgrenzen hinweg möglich. Soll ja für die Menschen auch einfach sein und so funktioniert das wirklich ganz gut.
0: In mehreren anderen Kommunen der Städteregion sind bereits ebenfalls Mobilstationen eingerichtet worden, so zum Beispiel am Boshof in Imschenbruch. Weitere sollen bald folgen.

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1: Allmählich wird es wieder ein wenig milder und die Sonne gewinnt auch wieder mehr Anteile am Himmel zurück. Am Samstag vor allem am Vormittag und am Mittag. Zwischendurch ziehen auch mal dichte Wolken durch und die bringen vor allem am Samstagabend wieder örtlich Schauer und Gewitter mit. Zuvor erreichen die Temperaturen zumindest schon mal wieder 22 Grad an der Erft und an der Swist, 21 Grad zwischen Eupen, Aachen und Düren, 20 Grad im Hohen Venn, 19 Grad rund um Schleiden und Hellental und 18 Grad im Bereich Prüm oder auch rund um Büllingen und Büttchenbach. Am Abend und in der Nacht zunächst ein paar Wolken und etwas Regen, auch am Sonntag dann wieder freundlich mit einer Mischung aus Sonne und Wolken, aber wo sich die dichten Wolken mal zusammenknubbeln, kann es erneut Regen geben, bei Höchstwerten zwischen 17 und 20 Grad. Zum Start in die neue Woche wird's dann wieder wärmer und insgesamt auch freundlicher, ganz ohne Regen läuft es aber zunächst noch nicht.
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0: Zwischendurch gibt's aber auch längere Sonnenmomente. Gegen Abend sind auch wieder Schauer und Gewitter drin, bei Höchstwerten von 18 bis 21 Grad. Leicht unbeständig auch der Sonntag, mal Sonne, mal Wolken, gelegentlich einzelne Schauer mit 17 bis 20 Grad.
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2: Ich bin Ina Pleier. Drei innovative Gründungsprojekte aus Aachen erhalten Fördermittel von der EU und dem Land NRW. Bis zu 2 Jahre lang können sie mit bis zu 270.000 Euro unterstützt werden. Damit sollen ihre wissenschaftlichen Erkenntnisse in marktfähige Produkte umgewandelt werden. Die Aachener Projekte entwickeln ressourcenschonende Materialien. Circular Carbon recycelt dabei Kohlenstofffasern. Rehos Building Controls schafft intelligente Gebäudesteuerungen und Bambustry will Bambus zu einer echten Alternative für Kunststoff weiterentwickeln. Für die nächste Förderungsrunde können Hochschulen und Forschungseinrichtungen noch Anträge bis zum 31. Juli stellen. Nach 2 Überfällen in Euskirchen und Bad Münstereifel ist jetzt ein 27 Jahre alter Mann verurteilt worden. Das Bonner Landgericht verhängte gegen ihn 3 Jahre und 3 Monate Haft. Nach Angaben des Gerichts wurde er wegen räuberischem Diebstahls sowie besonders schwerer räuberischer Erpressung in Tateinheit mit besonders schwerem Raub schuldig gesprochen. Die beiden Taten waren im vergangenen Jahr verübt worden. In einer Drogerie in Euskirchen hatte der Mann Waren im Wert von rund 900 Euro gestohlen und war dabei in ein Gerangel mit einem Sicherheitsmitarbeiter geraten. Außerdem hatte er zu Heiligabend an einer Tankstelle in Bad Münstereifel einen Mann mit einem Messer und einer Spraydose bedroht und die Herausgabe von Geld und Handy erzwungen. Nach dem guten Start im letzten Jahr will der Kreis Euskirchen auch in diesem Jahr wieder viele private Gärten begrünen. Dazu findet eine große Baumpflanzaktion statt. Wer neue Bäume oder Sträucher pflanzt, kann sich im Rahmen des Projekts Land for Climate beim Kreis bewerben. Der Kreis stellt heimische Bäume und Sträucher zur Verfügung. Diese müssen dann in den heimischen Gärten gesetzt und dort gepflegt werden. Damit soll nicht nur das Klima verbessert werden, auch die naturnahe Gestaltung der Gärten wird gefördert. Experten achten darauf, dass die passenden Gehölze für die jeweiligen Standorte und die dortigen Bedingungen gefunden werden. Im vergangenen Jahr hatten sich bereits zahlreiche Hausbesitzer an dem Projekt beteiligt. Nach dem großen Erfolg bei der Premiere soll es auch in diesem Jahr in Düren wieder Wein im Park geben. Verschiedene Winzer schenken dazu im Dürener Willy-Brandt-Park seit Mittwoch Weine aus der ganzen Welt aus. Neben den Weinständen stehen auch kulinarische Leckereien und Live-Musik auf dem Programm. Das vielfältige Kulturprogramm soll wieder mehrere tausend Besucher in den Park locken, heißt es von den Veranstaltern. Trotz regnerischem Beginn sind bereits viele Menschen der Einladung gefolgt. Wein im Park dauert noch bis Sonntag. 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
3: Danke, Ina. Das waren unsere Nachrichten für Sie, wie immer aus Eifel und Euregio. Weiter geht es durch den Nachmittag mit Radio 700 und dem Feierabend und gleich 3 Hits am Stück vor dem Blick in den Veranstaltungskalender. Es singen Claudia Jung, Peter Kraus und Chris Roberts. Der legt auch direkt los mit Ich bin verliebt in die Liebe.

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1: Heute startet die Kirmes in St. Veit. Am Viehmarkt gibt es zahlreiche Buden und Fahrgeschäfte. Und heute Abend ist ab 20 Uhr Kirmesdisco im Festzelt. Jo, der Gaukler, lädt zum Rittermahl, eine Reise in die Vergangenheit. Erwartet Sie ab 18 Uhr in der Villa Kronenburg im Herzen von Dahlem-Kronenburg. In der Reihe der Schlosskonzerte spielt heute Abend Kirchenorganist Laurent Jochum aus Paris. Auftakt ist um 19 Uhr in der Schleidener Schlosskirche. Der kreative Austausch steht heute Abend wieder beim Künstlertreff im Mittelpunkt ab 19 Uhr im Literaturhaus Nettersheim. Paul Potts ist auf Tour. Mit seiner Show Unforgettable Moments gastiert er um 20 Uhr in der alten Tuchfabrik in Euskirchen. An diesem Wochenende ist Food Truck Festival mit internationaler Küche frisch vom Laster. Starkbierbude, Live-Musik und Festzelt. Heute ab 17 Uhr auf dem Rollduckplatz in Walhorn. Nach einer arbeitsreichen Woche wird wieder zur After-Work-Party eingeladen. Um 18 Uhr startet der Feierabend auf der Terrasse vom Kulturzentrum Alter Schlachthof in Eupen. Luma sorgt dabei mit Afro-Pop und heißem Latin für gute Stimmung. Im Ortszentrum von Aachen-Cornelimünster ist wieder historischer Jahrmarkt mit vielen Ständen und Fahrgeschäften wie zu Großvaters Zeiten. Der Corneliusmarkt hat von 11 bis 22 Uhr geöffnet. Große Stars haben sich angesagt zum Open Air am Dürener Badesee. Mit dabei sind Sido, Kool Savasch, Esther Graf und andere. Los geht's dort um 15 Uhr. Alma und Didier Laloy spielen um 19 Uhr Live-Musik im Aachener Kuckuck im alten Zollhaus direkt am Köpfchen. Ein echter Bühnenklassiker wird in der Aachener Barockfabrik gespielt. Um 19.30 Uhr wird hier Faust 2 und die Launen der Verliebten von Johann Wolfgang von Goethe aufgeführt. William Shakespeares Musical-Klassiker Romeo und Julia wird zum Start in die Open-Air-Saison auf Burg Wilhelmstein in Wirselen gespielt. Die Aufführung beginnt um 20 Uhr. Wortgewaltig wird es auch bei der nächsten Runde des Poetry-Wettstreits Satz nach vorn. Reden geschwungen werden ab 20 Uhr in der Aachener Raststätte. Heute Abend werden die Neuveröffentlichungen des Plattenlabels Grenzland Records bei einer großen Release-Show präsentiert. Los geht's um 20.30 Uhr im Aachener Musikbunker. Heute startet die beliebte Kirmes in Amel. Ab dem frühen Abend ist Kirmestreiben im Dorfzentrum. Erster Tag bei der Kirmes in Schoppen. Hier wird ab 18 Uhr der Kirmesbaum vor dem Dorfhaus aufgestellt. Dritter Tag beim großen Sportfest der Sportfreunde 69 Marmagen auf dem örtlichen Sportplatz. Heute mit dem Fußballturnier und dem Auftakt zum Beachvolleyballturnier. Am Abend ist dann Kinderdisco und Dartsturnier für Erwachsene. Außerdem findet wieder das beliebte Reibekuchenessen statt. Und zurück in die Vergangenheit geht es auch in diesem Jahr wieder beim 9. historischen Kohlemeiler. Wie in früheren Zeiten wird über 3 Wochen hinweg Holzkohle gewonnen. Der Meiler muss rund um die Uhr bewacht werden. Besucher sind am Meilerplatz in Heimbach-Tüttling ausdrücklich erwünscht. Einfach eine E-Mail an veranstaltungen@radio700.eu schicken und schon ist auch Ihr Event im Kalender auf dem Sender.
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7: Am Abend und in der Nacht ist es meist dicht bewölkt und gebietsweise fällt Regen. Es wird frisch, die Luft kühlt ab auf Werte um 12 Grad. In Herbesthal und in Alsdorf und auf 7 Grad, die in Sistig und auch in Recht erreicht werden. Der Samstag startet mit vielen Wolken, zwischendurch gibt's aber auch längere Sonnenmomente. Gegen Abend sind auch wieder Schauer und Gewitter drin, bei Höchstwerten von 18 bis 21 Grad. Leicht unbeständig auch der Sonntag, mal Sonne, mal Wolken, gelegentlich einzelne Schauer mit 17 bis 20 Grad.
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8: Ich bin Thomas Brock. Seit 13 Jahren hat die EU keine neuen Mitglieder mehr aufgenommen. Das soll sich bald ändern, wenn es nach Kanzler Merz und Frankreichs Präsident Macron geht. Bei einem Westbalkan-Gipfel in Montenegro wird heute über das Thema beraten.
9: Wann dürfen die Westbalkanstaaten der Europäischen Union beitreten? Natürlich wird diese Diskussion der EU auch von anderen Ländern, beispielsweise der Ukraine, aufmerksam verfolgt. Kanzler Merz und Frankreichs Präsident Macron wollen mehr Erweiterungstempo. Schon bestimmte Fortschritte könnten den schrittweisen Zugang zum Binnenmarkt bringen. Und die Entsendung von Beobachtern in EU-Gremien soll auch möglich sein. Nordmazedonien beispielsweise wartet schon seit 22 Jahren, aber das Thema erfordert Einstimmigkeit und bleibt deshalb schwierig. Aus Brüssel, Dieter Ebeling.
8: Bundesgesundheitsministerin Warken bekommt bei der Finanzreform für die Pflege scharfen Gegenwind, auch aus der eigenen schwarz-roten Koalition. Für die weiteren Beratungen meldeten vor allem Vertreter von SPD und CSU aus Bund und Ländern Korrekturforderungen an. Auf deutlichen Widerstand stoßen Einschnitte und stärkere Belastungen für Pflegebedürftige und pflegende Angehörige. Die Kommunen protestieren gegen drohende Mehrkosten, wenn mehr Betroffene in Sozialhilfe rutschen. Böllerwürfe, Raketenbeschuss und immer wieder Gewalt. Die Deutsche Bahn reagiert auf zunehmende Risiken für ihre Sicherheitskräfte. Wie die Bahn mitteilt, testet sie deshalb in Berlin jetzt Schutzhelme für spezielle Einsatzteams.
10: Sie sehen aus wie kleine schwarze Polizeihelme mit herunterklappbarem Visier. Zum Standard sollen diese Helme aber nicht werden. Sie sollen nur dann zum Einsatz kommen, wenn eine Lage zu eskalieren droht. Die Bahn reagiert damit auf zunehmende Gewalt gegen ihre Mitarbeiter, vor allem bei Fußballspielen, Demos oder an Silvester. Bewährt sich der Test in Berlin, könnten die Helme ab dem kommenden Jahr bundesweit eingeführt werden. Die Bahn setzt außerdem auf mehr Sicherheitspersonal, Bodycams und zusätzliche Deeskalationstrainings. Zoe Tassovali, Redaktion.
8: Und noch eine Meldung vom Tennis. Alexander Zverev ist ins Finale der French Open eingezogen und kann dort den ersten Grand-Slam-Titel seiner Karriere holen. Der Hamburger gewann sein Halbfinale in Paris gegen den Tschechen Jakub Menšík in 4 Sätzen.
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14: 18 Uhr, wieder heißt es, Abschied nehmen vom Nachmittag. Es geht über in den Freitagabend und am Mikrofon begleitet sie auch dabei weiter Julia Braun.

Regen, Sonne, Sonne, Regen. Wechselhaft wie im April geht es durch die erste Juniwoche. Doch davon lassen wir uns nicht beirren, denn das erste Juni-Wochenende steht ins Haus. Das erreichen wir aber nur, indem wir den letzten Feierabend der Arbeitswoche erleben. Und der ist angekommen im Finale seiner dritten Stunde. Wie immer am Freitag, hier gleich mit einer neuen Folge Adler, Lux und Co. Es geht hoch ins Wildfreigehege und zur Greifvogelstation nach Hellenthal. Heute sind wir unterwegs mit dem Tierarzt, denn die Wildgehegetiere werden geimpft. Gleich hier nach der nächsten Musik.

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1: Mehrmals in der Saison sind im Wildfreigehege Hellenthal Impftage. 3 Tage lang kommt der Tierarzt, um die Gesundheit aller tierischen Bewohner zu gewährleisten. Wie beim Menschen sind die Impfungen für die Tiere präventiv. Und die Liste der Impfkandidaten ist lang, sagt Wildfreigehege-Urgestein Karl Fischer.
2: Impfung, ja, muss gemacht werden. Alle Raubtiere und alle fleischfressenden Tiere werden geimpft, beispielsweise Tetanus. Und wir haben am Montag unser großes Blauzungenimpfen gehabt für die ganzen Bullen, Alpakas und die ganzen Schafe, waren 60, 70 Schafe dabei. Und ansonsten werden noch die Greifvögel geimpft, neuerdings gegen das West-Virus-Virus, der aus der Hamburger Ecke runterzieht bis nach Berlin. Da wurden alle Adler und Falken mitgeimpft. Das muss 3-mal im Jahr gemacht werden. Und die Blauzungenimpfung muss 2-mal gemacht werden. Tollwut und Tetanus muss 1-mal im Jahr gemacht werden.
1: Aber es gibt noch viel mehr Tiere, die geimpft werden müssen.
2: Alle Otter, Luchse, Wildkatzen, Frettchen, die fleischfressenden Tiere, Marderhunde und Polarfüchse und die Greifvögel alle und die Schafarten, gibt es alle Rassen, die da sind, ob Muffutschaf, ob Zackutschaf, ob Vierhornschaf, ob wie die alle heißen und die schottischen Hochlandrinder und Auerochsen und die Alpakas.
1: Das bedeutet Großeinsatz für alle Mitarbeiter. Besonders wichtig geworden ist die Impfung gegen Blauzungenkrankheit. Wegen dieser Krankheit hatte das Wildfreigehege schon viele Tiere verloren. Aber was ist das überhaupt?
2: Blauzunge ist ein Problem, wenn wir große Hitze haben und wir stehen am Wasser, dann kommen, sag mal, Insekten und die beispielsweise übertragen durch das Fliegen auf die Schafe und saugen an und damit können die automatisch dieses Virus mitbekommen und dann wird dieses Schaf beispielsweise krank, indem es überall anschwillt und Blauzunge heißt, aus dem Gekriegt wirkt eine blaue Zunge, aber stirbt daran. Wenn du natürlich dagegen vorbeugst durch die Impfung, dann hat das Insekt keine Möglichkeit mehr, diesen Virus zu übertragen.
1: Einige Impfungen sind ähnlich wie beim Menschen, zum Beispiel gegen Tetanus.
2: Tetanus ist eine Wundstarrkrampfimpfung, die der Mensch auch hat. Die bekommen die Tiere, wenn sie sich hier und da schon mal verletzen sollten. Bei fleischfressenden Tieren kann es sein, dass die sich am Knochen verletzen und sowas. Und deshalb kriegen die Wundstarrkrampfimpfung. Tollwut ist im Prinzip eine Sache, die übertragen werden kann durch andere Tiere, wenn man am Gatter vorbeikommt, da mal durch einen kleinen Biss oder Schnipp oder so alles, was passieren kann. Deshalb werden die dafür immunmäßig vorgesorgt, dass sie diese Krankheit nicht übernehmen. Also das ist genau wie beim Hund, da wird auch gegen Tollwut geimpft, oder von dem wilden Fuchs oder sonstige Sachen, wo er es finden kann, das nicht übertragen bekommt.
1: Was beim Menschen der Impfpass ist, im Wildfreigehege das Impfbuch. Für jedes Tier wird der Impfstatus festgehalten. Das Impfen selbst läuft allerdings etwas anders ab als beim Menschen. Zumindest habe ich beim Arzt noch nie einen Pfeil in den Hintern bekommen.
2: Wir müssen jedes Tier in die Hand nehmen und muss die Spritze einsetzen. Wir haben halt gesagt, der Doktor hat da noch 2-3 Leute bei, weil das eine Aktion ist, die dauert ein bisschen länger. Da wird jede Spritze persönlich in das Tier rein injiziert. Und bei den anderen Tieren müssen wir stellenweise mit dem Blasrohr arbeiten, wie der Luchs oder die Wildkatze, die den Pfeil hintern kriegen. Und die Bullen auch, die lassen die auch nicht so streicheln. Und die Alpakas, die in die Hand nehmen und könnte so in der Hand impfen.
1: Und auch die Impfdosen sind mitunter deutlich größer als beim Menschen. Hier gilt, umso mehr Gewicht, umso größer die Impfdosis.
2: Die Dosierung setzt der Tierarzt fest. Es gibt einen Maßstab, ich sage jetzt mal, schwanken zwischen 50 und 70 Kilo ist eine Dosierung, zwischen 30 und 50 Kilo ist eine Dosierung. Das legt er fest. Also wir sehen die Schafarten, um das zu erklären, wenn das 1-2-jährige Schafe sind, haben die ein Durchschnittsgewicht von 30 Kilo. Wenn es sind ja keine Pony-Schafe. Und die kleinen Schafe, die Einjährigen, die werden noch gar nicht geimpft, die sind zu klein und so wird das festgelegt. Und bei den Alpakas gleiche, die haben so ungefähr 80 bis 100 Kilo und dann ist das ohne eine klare Dosierung.
1: Die Tierärzte ziehen mit einem großen Wagen von Gatter zu Gatter. Außerdem müssen die Impfstoffe dabei immer kühl gelagert werden. Das ist alles sehr aufwendig und dauert lange.
2: Ich sage jetzt einfach mal, wir planen mal 500 Dosierungen, das sind Ampullen. Die werden dann jedes Mal an Ort und Stelle aufgezogen auf die Spritzen. Also jede Spritze, die Nadel muss immer ausgetauscht werden, die Spritze können wir behalten. Und dann setzen wir die Impfung aus den Ampullen in die Spritze rein und dann wird er mit der Hand dem Tier injiziert. Also unsere Leute müssen die Tiere festhalten, 2 Leute hat immer so ein Schaf fest und dann kommt der Tierarzt und drückt die Spritze rein.
1: Ein Problem aber bleibt. Ähnlich wie beim Menschen haben die meisten Tiere keine Lust auf eine Impfung. Wer lässt sich schon freiwillig eine Spritze setzen? Da geraten einige tierische Bewohner ordentlich in Rage.
2: Wir haben ein paar Fänger, die müssen wir engagieren. Wir haben ja nicht so viele Leute. Und dann kann es schon mal sein, dass zu scharf so ein Fänger umrennt und da liegt der schon mal daneben. Da muss der auch schon mal eine Impfung nicht kriegen, aber Pflaster kriegen und sowas. Da passiert dann schon mal. Oder das Apaka hat im letzten so schön den Fänger angeguckt und hat ihn direkt vollgespuckt und sowas. Da passiert dann auch, wenn er sagt, ich bin jetzt sauer und hältst mich hier fest. Und solche kleinen Geschichten passieren natürlich jeden Tag beim Fangen. Da musst du dich einfach mit abfinden. Das ist immer so. Oder im letzten hat einer von den Pflegern falsch gestanden, hat der Schafbock den gerammt und ist ins Wasser reingefahren, hat direkt schwimmen machen können. Das war unten bei den Ottern, da sag ich, alles super. So war das denn. Und so läuft das ab.
1: Genau deswegen sucht das Wildfreigehege für die Impftage immer freiwillige Helfer. Und die müssen von den tierischen Patienten einiges abkönnen. Und welches Fazit zieht Karl Fischer nach der Impfaktion?
2: Nur die Mutigen kommen in den Garten.
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1: Was haben wir nicht alles im Auto? Neben den vorgeschriebenen Dingen sind häufig andere Dinge dort verstaut. Dinge, die wir vielleicht irgendwann mal benötigen oder einfach mal keine Lust hatten, sie aus dem Kofferraum zu räumen. Neben Werkzeugkoffern, Leergut, Trinkreserven und Blumenerde liegen häufig noch Kleidung und Ersatzteile dort. Dies bedeutet für das Fahrzeug jedoch, dass unnötig viel Gewicht transportiert werden muss. Bei 50 Kilo zusätzlichem Gewicht macht das zum Beispiel bei einem 90 PS Fahrzeug bis zu 2% Verbrauch zusätzlich aus. Also meine Lieben, achtet auf das Idealgewicht eures Fahrzeugs.
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1: Am Abend und in der Nacht ist es meist dicht bewölkt und gebietsweise fällt Regen. Es wird frisch, die Luft kühlt ab auf Werte um 12 Grad. In Herbesthal und in Alsdorf und auf 7 Grad, die in Sistig und auch in Recht erreicht werden. Der Samstag startet mit vielen Wolken, zwischendurch gibt's aber auch längere Sonnenmomente. Gegen Abend sind auch wieder Schauer und Gewitter drin, bei Höchstwerten von 18 bis 21 Grad. Leicht unbeständig auch der Sonntag, mal Sonne, mal Wolken, gelegentlich einzelne Schauer mit 17 bis 20 Grad.
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2: Ich bin Ina Pleier.

0: Die nächste Förderungsrunde können Hochschulen und Forschungseinrichtungen noch Anträge bis zum 31. Juli stellen. Nach zwei Überfällen in Euskirchen und Bad Münstereifel ist jetzt ein 27 Jahre alter Mann verurteilt worden. Das Bonner Landgericht verhängte gegen ihn 3 Jahre und 3 Monate Haft. Nach Angaben des Gerichts wurde er wegen räuberischem Diebstahls sowie besonders schwerer räuberischer Erpressung in Tateinheit mit besonders schwerem Raub schuldig gesprochen. Die beiden Taten waren im vergangenen Jahr verübt worden. In einer Drogerie in Euskirchen hatte der Mann Waren im Wert von rund 900 Euro gestohlen und war dabei in ein Gerangel mit einem Sicherheitsmitarbeiter geraten. Außerdem hatte er zu Heiligabend an einer Tankstelle in Bad Münstereifel einen Mann mit einem Messer und einer Spraydose bedroht und die Herausgabe von Geld und Handy erzwungen. Nach dem guten Start im letzten Jahr will der Kreis Euskirchen auch in diesem Jahr wieder viele private Gärten begrünen. Dazu findet eine große Baumpflanzaktion statt. Wer neue Bäume oder Sträucher pflanzt, kann sich im Rahmen des Projekts Land for Climate beim Kreis bewerben. Der Kreis stellt heimische Bäume und Sträucher zur Verfügung. Diese müssen dann in den heimischen Gärten gesetzt und dort gepflegt werden. Damit soll nicht nur das Klima verbessert werden, auch die naturnahe Gestaltung der Gärten wird gefördert. Experten achten darauf, dass die passenden Gehölze für die jeweiligen Standorte und die dortigen Bedingungen gefunden werden. Im vergangenen Jahr hatten sich bereits zahlreiche Hausbesitzer an dem Projekt beteiligt. Nach dem großen Erfolg bei der Premiere soll es auch in diesem Jahr in Düren wieder Wein im Park geben. Verschiedene Winzer schenken dazu im Dürener Willy-Brandt-Park seit Mittwoch Weine aus der ganzen Welt aus. Neben den Weinständen stehen auch kulinarische Leckereien und Live-Musik auf dem Programm. Das vielfältige Kulturprogramm soll wieder mehrere tausend Besucher in den Park locken, heißt es von den Veranstaltern. Trotz regnerischem Beginn sind bereits viele Menschen der Einladung gefolgt. Wein im Park dauert noch bis Sonntag. 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

Das war's. Der letzte Feierabend diese Woche geht zu Ende. Sie hören hier noch ein wenig Musik, dann die lutherische Stunde und wie immer um 5 vor voll geht es dann rüber in unsere Nachrichtenredaktion für die aktuellen Themen aus der ganzen Welt. Ich darf mich verabschieden, wünsche Ihnen ein schönes Wochenende und sage bis die Tage. Wenn Sie mögen, hören Sie mich wieder nächste Woche hier zum Radio 700 Feierabend ab 4. Bis dahin übergebe ich Sie ans Wochenendprogramm und hoffe, Sie haben eine wunderbare Zeit.

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1: Über seinen Schatten springen. Haben Sie schon einmal versucht, über Ihren Schatten zu springen? Versucht, im hellen Sonnenschein den schwarzen Schatten loszuwerden? Ich habe ein Kind dabei beobachtet. Es lief schnell weg, schlug Purzelbäume. Sein Schatten machte alles mit, als klebte er fest. Was ich mache, macht er auch. Wo ich eben lieblos war, wo ich so dahergeredet und getan habe, was ich lieber nicht hätte tun sollen. Ich wusste genau, das war falsch. Das Gewissen schlägt, versetzt in Unruhe. Ich müsste mein Verhalten korrigieren. Gottes Gebote zeigen deutlich an, was Recht und Unrecht, was gut und was böse ist in seinen Augen. Wiedergutmachung wäre angesagt. Man müsste ein besserer Mensch werden. Aber springen Sie mal über Ihren Schatten. Wie außerordentlich gut zu wissen, Gott der Herr, unser aller Schöpfer, ist über alle Schatten dieser Welt gesprungen. In der Person Jesus Christus, dem einzig vollkommenen Menschen, hat er sämtliche Todesschatten ausgetilgt. Im Lichtkegel des Kreuzes Christi scheint helles Licht, ohne Schatten. So löscht er unsere Schuld aus. Wir können im Glauben an ihn tatsächlich unseren Schatten loswerden. Leben im Licht ist angesagt, in der Lebensbeziehung zum Auferstandenen. Ein besserer Mensch werden. Goethes edle Worte mögen für Poesiealben reichen. Für ein gelingendes Leben reichen sie nicht. Edel sei der Mensch, hilfreich und gut. Sprüche, nichts als Sprüche. Die Moral hat nicht die Kraft zur grundlegenden Erneuerung des Menschen. Diese müsste nämlich zu Herzen gehen. Normalerweise lautet unser Herzpulsschlag doch: Erst komm ich und dann komm ich. Pausenlos geht es um mich. Wie es Manfred Siebald in einem Lied beschreibt. Doch das kann sich ändern. Er textet nämlich weiter. Was mich aus dem Strudel reißt, ist, Herr, dein Geist. Eine Veränderung zum Positiven wird eintreten unter Gottes Einfluss. Wenn nämlich dein Wort in meinem Herzen starke Wurzeln schlägt. Also, Bibel aufgeschlagen, gelesen, mit dem Herzen gehört und wahrgenommen, und ihre Worte schließen einem den Himmel auf. Wir entdecken Jesus darin, unser Lebenslicht, unsere große helle Hoffnung. Man braucht es nur zu wagen, eben ausprobieren. Wer es glaubt, wird selig. Und ein neuer Mensch mit reinem Herzen. Denn dafür starb Gottes Sohn am Kreuz, damit wir Vergebung unserer Schuld erfahren und immer wieder neu anfangen und so auch mit ihm über unseren Schatten springen können. 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
14: Am Abend und in der Nacht ist es meist dicht bewölkt und gebietsweise fällt Regen. Es wird frisch, die Luft kühlt ab auf Werte um 12 Grad in Herbesthal und in Alsdorf und auf 7 Grad, die in Sistig und auch in Recht erreicht werden. Der Samstag startet mit vielen Wolken, zwischendurch gibt's aber auch längere Sonnenmomente. Gegen Abend sind auch wieder Schauer und Gewitter drin, bei Höchstwerten von 18 bis 21 Grad. Leicht unbeständig auch der Sonntag, mal Sonne, mal Wolken, gelegentlich einzelne Schauer mit 17 bis 20 Grad.
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15: Ich bin Thomas Brockt. Pflege kostet viele Betroffene schon heute ein Vermögen. Jetzt gibt es Streit um die geplante Pflegereform von Gesundheitsministerin Warken. Kritiker befürchten, dass Pflegebedürftige und ihre Familien künftig länger auf finanzielle Entlastungen warten müssen.
16: Genau davor warnt auch der Deutsche Städtetag. Präsident Jung sagt, viele Menschen könnten die hohen Kosten für einen Pflegeplatz schon jetzt nicht allein stemmen. Dann müssten häufig die Kommunen einspringen. Die Reform sieht unter anderem vor, dass Entlastungen für Heimbewohner später greifen als bisher. Die Union hält das für notwendig. CSU-Landesgruppenchef Hoffmann sagt, ohne Änderungen würden die Beiträge zur Pflegeversicherung immer weiter steigen. Zoe Tassovali, Redaktion.
15: Seit 13 Jahren hat die EU keine neuen Mitglieder mehr aufgenommen. Das soll sich bald ändern, wenn es nach Kanzler Merz und Frankreichs Präsident Macron geht. Bei einem Westbalkan-Gipfel in Montenegro ist heute über das Thema beraten worden.
17: Wann dürfen die Westbalkanstaaten der Europäischen Union beitreten? Natürlich wird diese Diskussion der EU auch von anderen Ländern, beispielsweise der Ukraine, aufmerksam verfolgt. Kanzler Merz und Frankreichs Präsident Macron wollen mehr Erweiterungstempo. Schon bestimmte Fortschritte könnten den schrittweisen Zugang zum Binnenmarkt bringen. Und die Entsendung von Beobachtern in EU-Gremien soll auch möglich sein. Nordmazedonien beispielsweise wartet schon seit 22 Jahren, aber das Thema erfordert Einstimmigkeit und bleibt deshalb schwierig. Aus Brüssel, Dieter Ebeling.
15: Auf der Internationalen Raumstation hat es einen Zwischenfall mit Folgen für die Besatzung gegeben. Wegen Lecks an einem Modul wurden 5 Raumfahrer angewiesen, sich in das Dragon-Raumschiff zu begeben. Das teilte eine Sprecherin der US-Raumfahrtbehörde NASA mit. Die Raumfahrer sollen dort bleiben, bis die Reparaturarbeiten abgeschlossen sind. Es handele sich um eine Vorsichtsmaßnahme, so die NASA. Tennisprofi Alexander Zverev ist ins Finale der French Open eingezogen und nur noch einen Sieg vom ersten Grand-Slam-Titel entfernt. Zverev gewann sein Halbfinale in Paris gegen den Tschechen Jakub Menšík in 4 Sätzen und kann sich nun am Sonntag seinen großen Karrieretraum erfüllen. Im Finale trifft Zverev auf Flavio Cobolli oder Matteo Arnaldi. Die beiden Italiener bestreiten am Abend das zweite Halbfinale.
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13: Am Abend und in der Nacht ist es meist dicht bewölkt und gebietsweise fällt Regen. Es wird frisch, die Luft kühlt ab auf Werte um 12 Grad. In Herbesthal und in Alsdorf und auf 7 Grad, die in Sistig und auch in Recht erreicht werden. Der Samstag startet mit vielen Wolken, zwischendurch gibt's aber auch längere Sonnenmomente. Gegen Abend sind auch wieder Schauer und Gewitter drin, bei Höchstwerten von 18 bis 21 Grad. Leicht unbeständig auch der Sonntag, mal Sonne, mal Wolken, gelegentlich einzelne Schauer mit 17 bis 20 Grad.
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14: Ich bin Thomas Brock. Bundesgesundheitsministerin Warken bekommt bei der Finanzreform für die Pflege scharfen Gegenwind, auch aus der eigenen schwarz-roten Koalition. Auf deutlichen Widerstand stoßen Einschnitte und stärkere Belastungen für Pflegebedürftige und pflegende Angehörige. Der CSU-Fraktionschef im Bayerischen Landtag, Holitschek, kritisierte im ZDF, wer pflegende Angehörige stärken wolle, dürfe nicht Kürzungen ihrer Renten in Kauf nehmen.
15: Die pflegenden Angehörigen sind aufopferungsvoll unterwegs, kümmern sich, entlasten auch unser System. Und deswegen finde ich da den Ansatz tatsächlich falsch.
14: Der CSU-Fraktionschef im Bayerischen Landtag, Holitschek. Der russische Präsident Putin hat das in einem offenen Brief seines ukrainischen Kollegen Selenskyj angebotene direkte Treffen abgelehnt. Er sehe darin noch keinen Sinn, sagte der Kreml-Chef auf dem Wirtschaftsforum in St. Petersburg. Vor einem solchen Gipfel müssten erst Vereinbarungen für eine dauerhafte Lösung des Krieges getroffen werden. Das von Kiew veröffentlichte Schreiben enthalte außerdem Elemente von Unverschämtheit, so Putin. Selenskyj hatte ihm für ein Ende des Krieges direkte Friedensgespräche in einem Drittstaat angeboten. Auf der internationalen Raumstation ISS hat es einen Zwischenfall mit Folgen für die Besatzung gegeben. Wegen Lecks an einem Modul wurden 5 Raumfahrer angewiesen, sich in das Dragon-Raumschiff zu begeben. Das teilte die US-Raumfahrtbehörde NASA mit.
0: Die ISS kommt in die Jahre und immer wieder gibt es Lecks, Risse und andere Defekte an der 25 Jahre alten Raumstation. Die derzeitige Besatzung war zunächst angewiesen worden, im angedockten Dragon-Raumschiff zu warten, bis der Riss geflickt ist. Aber dann wurde wegen neuer Risse doch eine größere Reparatur beschlossen und die Astronauten konnten zunächst zurück in die Station, solange weitere Messungen und Daten gesammelt werden. Die Sicherheit sei nicht gefährdet, versichert die russische Raumfahrtbehörde Roskosmos. Aus den USA, Tina Eck.
14: Tennisprofi Alexander Zverev ist ins Finale der French Open eingezogen und nur noch einen Sieg vom ersten Grand-Slam-Titel entfernt. Zverev gewann sein Halbfinale in Paris gegen den Tschechen Jakub Menšík in 4 Sätzen und kann sich nun am Sonntag seinen großen Karrieretraum erfüllen. Im Finale trifft Zverev auf Flavio Cobolli. Der Italiener erreichte kampflos das Endspiel, weil sein Landsmann Matteo Arnaldi krankheitsbedingt nicht antreten konnte.
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10: Am Abend und in der Nacht ist es meist dicht bewölkt und gebietsweise fällt Regen. Es wird frisch, die Luft kühlt ab auf Werte um 12 Grad. In Herbesthal und in Alsdorf und auf 7 Grad, die in Sistig und auch in Recht erreicht werden. Der Samstag startet mit vielen Wolken, zwischendurch gibt's aber auch längere Sonnenmomente. Gegen Abend sind auch wieder Schauer und Gewitter drin, bei Höchstwerten von 18 bis 21 Grad. Leicht unbeständig auch der Sonntag, mal Sonne, mal Wolken, gelegentlich einzelne Schauer mit 17 bis 20 Grad.
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11: Ich bin Thomas Brockt. Kreml-Chef Putin hat beim St. Petersburger Wirtschaftsforum eine lange Rede zur Weltpolitik gehalten. Ein von seinem ukrainischen Kollegen Selenskyj angebotenes direktes Treffen lehnt er ab. Er räumte außerdem Probleme der russischen Wirtschaft ein. Russland sei jetzt auf dem Niveau angekommen, auf dem sich Europa schon jahrelang befinde.
12: Kreml-Chef Putin hat hier in St. Petersburg die Wirtschaftsprobleme Russlands heruntergespielt. Das Land werde alle Schwierigkeiten überwinden. Dabei erwähnte er auch die Schäden durch die ukrainischen Drohnenattacken. Überhaupt zeigte sich Putin sicher, seine Kriegsziele in der Ukraine zu erreichen. In einem vom ukrainischen Präsidenten vorgeschlagenen Friedenstreffen aber sieht er keinen Sinn, solange der Konflikt nicht dauerhaft gelöst werde. Aus St. Petersburg, Ulf Mauder.
11: Bundesgesundheitsministerin Wagen bekommt bei der Finanzreform für die Pflege scharfen Gegenwind, auch aus der eigenen schwarz-roten Koalition. Für die weiteren Beratungen meldeten vor allem Vertreter von SPD und CSU aus Bund und Ländern Korrekturforderungen an. Auf deutlichen Widerstand stoßen Einschnitte und stärkere Belastungen für Pflegebedürftige und pflegende Angehörige. Die Kommunen protestieren gegen drohende Mehrkosten, wenn mehr Betroffene in Sozialhilfe rutschen. Auf der internationalen Raumstation ISS hat es einen Zwischenfall mit Folgen für die Besatzung gegeben. Wegen Lecks an einem Modul wurden 5 Raumfahrer angewiesen, sich in das Dragon-Raumschiff zu begeben. Dort sollen sie bleiben, bis die Reparaturarbeiten abgeschlossen sind. Laut NASA handelt es sich um eine Vorsichtsmaßnahme. Tennisprofi Alexander Zverev ist ins Finale der French Open eingezogen und nur noch einen Sieg vom ersten Grand-Slam-Titel entfernt. Zverev gewann sein Halbfinale in Paris gegen den Tschechen Jakub Menšík in 4 Sätzen. Im Interview bei Eurosport zeigte sich Zverev zufrieden mit seinem Spiel.
13: Gut, ich fand auch, dass ich im dritten Satz eigentlich okay gespielt habe. Ich habe dann mein Ausschlagspiel verloren, indem ich vielleicht ein bisschen zu aggressiv war. Also ich habe ein paar Vorhandfehler gemacht, die ich nicht machen hätte müssen, aber das ist okay. Es ist ein 5-Satz-Match, das ist lang, alles kann passieren und ich habe dann mich gut wiedergefunden und zum Glück das Match gewonnen.
11: Im Finale am Sonntag trifft Zverev auf Flavio Cobolli. Der Italiener erreichte kampflos das Endspiel, weil sein Landsmann Matteo Arnaldi krankheitsbedingt nicht antreten konnte.
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1: Am Abend und in der Nacht ist es meist dicht bewölkt und gebietsweise fällt Regen. Es wird frisch, die Luft kühlt ab auf Werte um 12 Grad. In Herbesthal und in Alsdorf und auf 7 Grad, die in Sistig und auch in Recht erreicht werden. Der Samstag startet mit vielen Wolken, zwischendurch gibt's aber auch längere Sonnenmomente. Gegen Abend sind auch wieder Schauer und Gewitter drin, bei Höchstwerten von 18 bis 21 Grad. Leicht unbeständig auch der Sonntag, mal Sonne, mal Wolken, gelegentlich einzelne Schauer mit 17 bis 20 Grad.
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2: Ich bin Tine Klimach. Die Pflege kostet viele Betroffene schon heute ein Vermögen. Jetzt gibt es Streit um die geplante Pflegereform von Gesundheitsministerin Nina Wagen. Kritiker befürchten, dass Pflegebedürftige und ihre Familien künftig länger auf finanzielle Entlastungen warten müssen.
3: Genau davor warnt auch der Deutsche Städtetag. Präsident Jung sagt, viele Menschen könnten die hohen Kosten für einen Pflegeplatz schon jetzt nicht allein stemmen. Dann müssten häufig die Kommunen einspringen. Die Reform sieht unter anderem vor, dass Entlastungen für Heimbewohner später greifen als bisher. Die Union hält das für notwendig. CSU-Landesgruppenchef Hoffmann sagt, ohne Änderungen würden die Beiträge zur Pflegeversicherung immer weiter steigen. Zoe Tassovali, Nachrichtenredaktion.
2: Der russische Präsident Putin hat das angebotene direkte Treffen mit Präsident Selenskyj abgelehnt. Er sehe darin noch keinen Sinn, sagte der Kreml-Chef auf dem Wirtschaftsforum in St. Petersburg. Vor einem solchen Treffen müssten erst Vereinbarungen für eine dauerhafte Lösung des Kriegs getroffen werden. Das von Kiew veröffentlichte Schreiben enthalte außerdem Elemente von Unverschämtheit, erklärte Putin. Selenskyj bedauerte die Ablehnung. Leider wähle die russische Seite erneut den Krieg, so Selenskyj in einer Videobotschaft. Auf der internationalen Raumstation ISS hat es einen Zwischenfall mit Folgen für die Besatzung gegeben. Wegen Lecks an einem Modul wurden 5 Raumfahrer angewiesen, sich in das Dragon-Raumschiff zu begeben. Das teilte eine Sprecherin der US-Raumfahrtbehörde NASA auf der Plattform X mit.
4: Die ISS kommt in die Jahre und immer wieder gibt es Lecks, Risse und andere Defekte an der 25 Jahre alten Raumstation. Die derzeitige Besatzung war zunächst angewiesen worden, im angedockten Dragon-Raumschiff zu warten, bis der Riss geflickt ist. Aber dann wurde wegen neuer Risse doch eine größere Reparatur beschlossen und die Astronauten konnten zunächst zurück in die Station, solange weitere Messungen und Daten gesammelt werden. Die Sicherheit sei nicht gefährdet, versichert die russische Raumfahrtbehörde Roskosmos. Aus den USA, Tina Eck.
2: Zum Sport. Tennisprofi Alexander Zverev ist ins Finale der French Open eingezogen und ist damit nur noch einen Sieg von seinem ersten Grand-Slam-Titel entfernt. Zverev gewann sein Halbfinale in Paris gegen den Tschechen Jakub Menschik in 4 Sätzen und kann sich nun am Sonntag seinen großen Karrieretraum erfüllen. Im Finale trifft Zverev auf den Italiener Flavio Cobolli.
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1: Meist stark bewölkt geht es durch die Nacht und gebietsweise fällt Regen. Die Temperaturen gehen dabei auf Werte um 12 Grad in Walhorn und in Würseln und auf 7 Grad in Freilingen und in Maldingen zurück. Sonnenaufgang am Samstag um 5.07 Uhr. Es erwartet uns eine Mischung aus Wolken und Auflockerungen mit viel Sonne, gegen Abend aber auch wieder Schauer und Gewitter bei Höchstwerten zwischen 18 und 21 Grad. Im Radio 700 Wettertrend wird dann der Sonntag durchaus unbeständig. Sonne, Wolken, aber auch Regen, da ist alles mit dabei, bei Höchstwerten von 17 bis 20 Grad. Die neue Woche startet dann freundlicher, am Montag viel Sonne, erst gegen Abend Wolken und neue Schauer bei 20 bis 24 Grad.
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2: Ich bin Tine Klimach. Bundesgesundheitsministerin Nina Wagen bekommt bei der Finanzreform für die Pflege scharfen Gegenwind. Auch aus der eigenen schwarz-roten Koalition. Auf deutlichen Widerstand stoßen Einschnitte und stärkere Belastungen für Pflegebedürftige und pflegende Angehörige. Der CSU-Fraktionschef im Bayerischen Landtag, Klaus Holleczek, kritisierte im ZDF, wer pflegende Angehörige stärken wolle, dürfe nicht Kürzungen ihrer Renten in Kauf nehmen.
3: Die pflegenden Angehörigen sind aufopferungsvoll unterwegs, kümmern sich, entlasten auch unser System. Und deswegen finde ich da den Ansatz tatsächlich falsch.
2: Für die Pflegeversicherung liegt jetzt ein Sanierungskonzept vor, das den Alltag für viele teurer machen dürfte. Geplant sind auch Kürzungen bei Rentenbeitragszahlungen für pflegende Angehörige. In der Ukraine ist in der Region rund um das einst größte Atomkraftwerk Europas, Saporischschja, eine Waffenruhe in Kraft getreten. Damit sollen dringend notwendige Reparaturen an der Stromleitung zum AKW ermöglicht werden, hieß es von der Internationalen Atomenergiebehörde in Wien. Sie hatte die Feuerpause vermittelt.
4: Die Reparatur ist nötig, um die Gefahr eines Atomunfalls zu reduzieren. Denn das Kraftwerk braucht eine zuverlässige Stromversorgung, um radioaktives Material zu kühlen. Die Reparatur ist heikel. Der Schaden wird direkt an der Frontlinie von Spezialisten aus der Ukraine und Russland behoben. Dafür ist auch die Räumung von Minen notwendig. Zumindest ist jetzt eine kurze Waffenruhe erzielt worden. Aber die Zukunft des ukrainischen, aber von Russland besetzten AKW, diese Zukunft kann wohl erst in Friedensverhandlungen gelöst werden. Aus Wien, Albert Otti.
2: Schutzhelme wie bei der Bundespolizei könnten künftig auch zur Ausrüstung von Bahnsicherheitskräften gehören. Die Deutsche Bahn testet die Helme von Juni bis Dezember bei ihrer mobilen Unterstützungsgruppe in Berlin, die zum Beispiel bei Fußballspielen und Demonstrationen eingesetzt wird. Der tödliche Angriff auf einen Zugbegleiter Anfang Februar in einer Regionalbahn in der Westpfalz hatte bundesweit für Entsetzen gesorgt. Seitdem setzt die Bahn auf zusätzliche Sicherheitsmaßnahmen. Zum Sport. Das WM-Debüt von Jungstar Lennart Kahl ist in Gefahr. Der 18 Jahre alte Offensivspieler verletzte sich beim Abschlusstraining vor der WM-Generalprobe gegen Mitgastgeber USA. Es habe ehrlich gesagt nicht so gut ausgesehen, sagte Fußball-Bundestrainer Julian Nagelsmann spürbar betroffen. Sie müssten nun mit Kahl ins Krankenhaus und die Diagnose abwarten.
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1: Meist stark bewölkt geht es durch die Nacht und gebietsweise fällt Regen. Die Temperaturen gehen dabei auf Werte um 12 Grad in Walhorn und in Würseln und auf 7 Grad in Freilingen und in Maldingen zurück. Sonnenaufgang am Samstag um 5.07 Uhr. Es erwartet uns eine Mischung aus Wolken und Auflockerungen mit viel Sonne, gegen Abend aber auch wieder Schauer und Gewitter bei Höchstwerten zwischen 18 und 21 Grad. Im Radio 700 Wettertrend wird dann der Sonntag durchaus unbeständig. Sonne, Wolken, aber auch Regen, da ist alles mit dabei, bei Höchstwerten von 17 bis 20 Grad. Die neue Woche startet dann freundlicher, am Montag viel Sonne, erst gegen Abend Wolken und neue Schauer bei 20 bis 24 Grad.
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2: Ich bin Tine Klimach. Kreml-Chef Putin hat beim Internationalen Wirtschaftsforum in St. Petersburg eine lange Rede zur Weltpolitik gehalten. Ein von Präsident Zelensky angebotenes direktes Treffen lehnte er ab. Er räumte außerdem Probleme der russischen Wirtschaft ein. Russland sei jetzt auf dem Niveau angekommen, auf dem sich Europa schon jahrelang befinde, sagte er.
3: Kreml-Chef Putin hat hier in St. Petersburg die Wirtschaftsprobleme Russlands heruntergespielt. Das Land werde alle Schwierigkeiten überwinden. Dabei erwähnte er auch die Schäden durch die ukrainischen Drohnenattacken. Überhaupt zeigte sich Putin sicher, seine Kriegsziele in der Ukraine zu erreichen. In einem vom ukrainischen Präsidenten vorgeschlagenen Friedenstreffen aber sieht er keinen Sinn, solange der Konflikt nicht dauerhaft gelöst werde. Vielmehr rief Putin Russlands Soldaten auf zum Kampf, um den Donbass bald komplett zu erobern. Aus St. Petersburg, Ulf Mauder.
2: Der Präsident des Deutschen Städtetages hat die Pläne für die Pflegereform scharf kritisiert. Diese würden für die Kommunen eine zusätzliche Belastung in Höhe von 1 Milliarde Euro pro Jahr vorsehen, sagte Burkhard Jung der Deutschen Presseagentur. Die Pflegeplätze sind seinen Angaben zufolge bereits jetzt so teuer, dass sie zum Großteil von der Sozialhilfe über die Kommunen finanziert werden müssten. Mehr als die Hälfte der Unternehmen in Deutschland setzt mittlerweile künstliche Intelligenz ein. Das hat das Münchner IFO-Institut ermittelt. Ein Anstieg um rund 15% im Vergleich zum Vorjahr.
4: Vor allem große Unternehmen setzen auf KI, kleinere Firmen sind dann noch etwas zurückhaltender. Aber es tut sich was und genutzt werden KI-Tools danach hauptsächlich in der Industrie und ganz konkret dort in der Verwaltung, bei der Datenanalyse, aber mittlerweile auch beim Programmieren. Und mit Blick auf KI und Jobs meinte neulich der Digitalminister der Bundesregierung, wir müssen uns da zusammenraufen, die Zukunft neu gestalten. Claudia Wächter, Nachrichtenredaktion.
2: Zum Sport. Deutschlands Fußballerinnen haben vorzeitig die Qualifikation für die Weltmeisterschaft 2027 in Brasilien geschafft. Durch ein 2:0 in Köln im vorletzten Gruppenspiel gegen Verfolger Norwegen. Damit ist dem DFB-Team der erste Platz nicht mehr zu nehmen und es geht im nächsten Jahr nach Brasilien für die erste Frauenweltmeisterschaft in Südamerika.
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1: Meist stark bewölkt geht es durch die Nacht und gebietsweise fällt Regen. Die Temperaturen gehen dabei auf Werte um 12 Grad in Walhorn und in Würseln und auf 7 Grad in Freilingen und in Maldingen zurück. Sonnenaufgang am Samstag um 5.07 Uhr. Es erwartet uns eine Mischung aus Wolken und Auflockerungen mit viel Sonne, gegen Abend aber auch wieder Schauer und Gewitter bei Höchstwerten zwischen 18 und 21 Grad. Im Radio 700 Wettertrend wird dann der Sonntag durchaus unbeständig. Sonne, Wolken, aber auch Regen, da ist alles mit dabei, bei Höchstwerten von 17 bis 20 Grad. Die neue Woche startet dann freundlicher, am Montag viel Sonne, erst gegen Abend Wolken und neue Schauer bei 20 bis 24 Grad.
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2: Ich bin Tine Klimach. Die Pflege kostet viele Betroffene schon heute ein Vermögen. Jetzt gibt es Streit um die geplante Pflegereform von Gesundheitsministerin Nina Wagen. Kritiker befürchten, dass Pflegebedürftige und ihre Familien künftig länger auf finanzielle Entlastungen warten müssen.
3: Genau davor warnt auch der Deutsche Städtetag. Präsident Jung sagt, viele Menschen könnten die hohen Kosten für einen Pflegeplatz schon jetzt nicht allein stemmen. Dann müssten häufig die Kommunen einspringen. Die Reform sieht unter anderem vor, dass Entlastungen für Heimbewohner später greifen als bisher. Die Union hält das für notwendig. Zoe Tassovali, Nachrichtenredaktion.
2: Der russische Präsident Putin hat das angebotene direkte Treffen mit Präsident Selenskyj abgelehnt. Er sehe darin noch keinen Sinn, sagte der Kreml-Chef auf dem Wirtschaftsforum in St. Petersburg. Vor einem solchen Treffen müssten erst Vereinbarungen für eine dauerhafte Lösung des Kriegs getroffen werden. Das von Kiew veröffentlichte Schreiben enthalte außerdem Elemente von Unverschämtheit, erklärte Putin. Selenskyj bedauerte die Ablehnung. Leider wähle die russische Seite erneut den Krieg, so Selenskyj in einer Videobotschaft. Schutzhelme wie bei der Bundespolizei könnten künftig auch zur Ausrüstung von Bahnsicherheitskräften gehören. Die Deutsche Bahn testet die Helme von Juni bis Dezember bei ihrer mobilen Unterstützungsgruppe in Berlin, die zum Beispiel bei Fußballspielen und Demonstrationen eingesetzt wird. Der tödliche Angriff auf einen Zugbegleiter Anfang Februar in einer Regionalbahn in der Westpfalz hatte bundesweit für Entsetzen gesorgt. Seitdem setzt die Bahn auf zusätzliche Sicherheitsmaßnahmen. Zum Sport. Bayern Münchens Jungster Lennart Kahl fällt für die Fußball-Weltmeisterschaft aus. Der 18-Jährige hat sich beim Abschlusstraining der deutschen Nationalmannschaft einen Muskelbündelriss im linken Oberschenkel zugezogen, wie der DFB mitteilte.
4: Es ist ein Schock, 8 Tage vor dem deutschen WM-Auftakt. Lennart Kahl gehört zu den Gewinnern der vergangenen Monate. Turbo-Karriere bei Bayern München und bei seinem Startelfdebüt beim DFB begeisterte er gegen Finnland. Unbekümmert und selbstbewusst trat er da auf. Seine ganze Familie sei sehr stolz, dass er bei der WM dabei sei. Das sagte der 18-Jährige noch vor ein paar Tagen. Jetzt das Aus durch eine Verletzung im Training. Thomas Bremser, Nachrichtenredaktion.
2: Bundestrainer Nagelsmann nominierte den Leipziger Assan Wedraogo in den Kader nach.
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1: Meist stark bewölkt geht es durch die Nacht und gebietsweise fällt Regen. Die Temperaturen gehen dabei auf Werte um 12 Grad in Walhorn und in Würseln und auf 7 Grad in Freilingen und in Maldingen zurück. Sonnenaufgang am Samstag um 5.07 Uhr. Es erwartet uns eine Mischung aus Wolken und Auflockerungen mit viel Sonne, gegen Abend aber auch wieder Schauer und Gewitter bei Höchstwerten zwischen 18 und 21 Grad. Im Radio 700 Wettertrend wird dann der Sonntag durchaus unbeständig. Sonne, Wolken, aber auch Regen, da ist alles mit dabei, bei Höchstwerten von 17 bis 20 Grad. Die neue Woche startet dann freundlicher, am Montag viel Sonne, erst gegen Abend Wolken und neue Schauer bei 20 bis 24 Grad.
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2: Ich bin Tine Klimach. Der ukrainische Präsident Zelensky bedauert die Absage eines direkten Treffens durch Kreml-Chef Putin. Leider wähle die russische Seite erneut den Krieg, sagte Zelensky in einer Videobotschaft. Zelensky hatte Kreml-Chef Putin in einem Schreiben direkte Friedensgespräche in einem Drittstaat angeboten. Putin lehnte das als verfrüht ab. Für die Pflegeversicherung liegt jetzt ein Sanierungskonzept vor. Aber Bundesgesundheitsministerin Wagen bekommt viel Kritik. Unter anderem soll bei den pflegenden Angehörigen gespart werden, indem Rentenansprüche gekürzt werden. Patientenschützer fordern, gerade die Pflege zu Hause müsste gestärkt werden. Eugen Briesch, Vorsitzender der Stiftung für Patientenschutz im ZDF.
3: Stattdessen werden jetzt zukünftig der größte Pflegedienst Deutschland, und das ist meistens weiblich, dafür bestraft, dass zu Hause sowohl die Eltern oder auch der Ehemann oder die Ehefrau versorgt werden. Und das ist doch kein Zukunftskonzept.
2: Noch ist nichts beschlossen. Das neue Pflegegesetz soll noch vor der Sommerpause ins Bundeskabinett gehen. Anschließend befassen sich dann Bundestag und Bundesrat mit den Plänen. Einen Bericht über Reparaturstau bei schwerem Bundeswehrgerät weist das Verteidigungsministerium zurück. Es sieht keine grundsätzlichen Mängel bei der Ersatzteilversorgung für das Großgerät des Heeres. Die Einsatzbereitschaft der Großwaffensysteme gehe in die richtige Richtung, sagte ein Sprecher. Zuvor hatten Süddeutsche Zeitung, WDR und NDR über einen erheblichen Reparaturstau berichtet.
4: Das Recherchetrio hatte mit Bezug auf interne Infos aus der Heeresinstandsetzungslogistik berichtet, im Mai sei nicht einmal die Hälfte aller Panzerhaubitzen 2000 einsetzbar gewesen. Auch bei den Panzern des Typs Marder und Boxer seien fast die Hälfte in der Reparaturschleife festgehangen. Der Grund, es fehle an Ersatzteilen und an Fachpersonal. Die Verteidigungsfähigkeit sei gefährdet. Das Ministerium bestätigte das nicht, teilte aber mit, wegen der Abgabe von Waffensystemen an die Ukraine entstünden Herausforderungen. Ursula Winkler, Nachrichtenredaktion.
2: Zum Sport. Lennart Kahl, der 18 Jahre alte Jungstar des FC Bayern, fällt für das WM-Turnier in Amerika aus. Kahl zog sich im Abschlusstraining vor dem letzten Testmatch einen Muskelriss im linken Oberschenkel zu, wie der DFB mitteilte. Nagelsmann nominierte den Leipziger Assan Wedraogo in den Kader nach.
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